0: in ihren Wohnungen, weil sie ältere Mietverträge mit günstigen Mieten nicht aufgeben wollen. Anders sieht es beim Kauf von Immobilien aus. Die Preise legten bundesweit nur moderat zu. Gleichzeitig gibt es deutlich mehr Angebote. Das sei vor allem eine Folge der gesunkenen Nachfrage und längerer Vermarktungszeiten, heißt es. David Riemer, Nachrichtenredaktion.
1: Die EU verhängt eine Millionenstrafe gegen den Online-Marktplatz AliExpress wegen des Verkaufs illegaler Produkte. Der chinesische Online-Riese muss 550 Millionen Euro zahlen, unter anderem weil gefälschte Kleidung, unsicheres Spielzeug und gefährliche Kosmetika wochenlang nicht von den Plattformen genommen wurden, wie die Europäische Kommission mitteilte.
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1: Ich bin Tine Klimach. Nach dem Rücktritt von Unionsfraktionschef Jens Spahn kommt die CDU-CSU-Bundestagsfraktion nächste Woche zu einer Sondersitzung zusammen, um über seine Nachfolge zu entscheiden. Sachsen-Anhalts Ministerpräsident Sven Schulze wünscht sich eine rasche Klärung der Nachfolge.
2: Für mich Erwartungshaltung im Wahlkampf ist, dass wir nicht permanent mit Themen aus Berlin unseren Wahlkampf überlagert sehen und dass wir Wahlkampf auch mal machen können, ohne dass wir permanent an den Wahlkampfständen immer auf Berliner Themen angesprochen werden.
1: Und das gelte nicht nur für ihn, sondern auch für die Wahlkämpfer in Berlin und Mecklenburg-Vorpommern. In Sachsen-Anhalt wird am 6. September ein neuer Landtag gewählt. Am 20. September wird dann in Berlin und in Mecklenburg-Vorpommern gewählt. Die Spritpreise sind über das Wochenende erneut gestiegen. Superbenzin der Sorte E10 kostete gestern im bundesweiten Tagesdurchschnitt 2,15 Euro pro Liter und damit 1,1 Cent mehr als am Freitag. Diesel verteuerte sich um 1,6 Cent auf rund 2,18 Euro pro Liter.
3: Bei beiden Kraftstoffen war es der 8. Anstieg in Folge. Verglichen mit dem Preis vor 2 Wochen, als sich die Lage nach dem Ende des Tankrabatts ein wenig beruhigt hatte, ist E10 aktuell fast 14 Cent teurer, Diesel sogar 23 Cent. E10 ist außerdem nur noch gut 5 Cent von seinem Allzeithoch aus dem Jahr 2022 entfernt. Wichtigster Treiber dürfte der seit Anfang des Monats kräftig gestiegene Ölpreis sein. Der ADAC sagt, sollte die Entwicklung anhalten, könnte der bisherige Höchstwert bei E10 überschritten werden. Thomas Leskin, Nachrichtenredaktion.
1: Bei einer Gedenkveranstaltung der Bundesregierung zum Jahrestag des gescheiterten Stauffenberg-Attentats auf Adolf Hitler ist es zu einem Eklat gekommen. Ein Verwandter des evangelischen Theologen und NS-Widerstandskämpfers, Dietrich Bonhoeffer, versuchte einen Kranz der AfD an der Gedenkstätte im Bendlerblock in Berlin zu entfernen. Sicherheitsmitarbeiter gingen dazwischen. Bei dem Handgemenge wurde der Kranz beschädigt. Zum Sport. Mehr als 1 Million Menschen haben den frisch gekrönten spanischen Fußball-Weltmeistern in Madrid einen triumphalen Empfang bereitet. Bei der Parade im offenen Bus durch das Zentrum Madrids jubelten die begeisterten Menschen ihren Helden um Rodri, Torres und dem Jüngster Yamal zu. Die Spieler tanzten, sangen und stellten immer wieder den gewonnenen WM-Pokal zur Schau. Trotz Hitze feierten Fans und Team bis tief in die Nacht.
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1: Ich bin Tine Klimach. Spaniens Fußballweltmeister sind mit einer großen Party in ihrer Heimat empfangen worden. Bei einer Parade durch die Straßen von Madrid feierten die Spieler mit ihren Fans. Auch der spanische König Felipe hat noch einmal gratuliert.
2: Ein Triumphzug im offenen Bus mit der Aufschrift Könige der Welt, ein mehrstündiges Konzert auf Madrids Prunkplatz Cibeles und 2 Millionen enthusiastische Fans. Spaniens Nationalelf hat den 2. WM-Titel mit einer rauschenden Fiesta gefeiert. Von einem epischen Triumph sprach König Felipe und sagte, ihr habt für ganz Spanien gewonnen, mit dem Kopf und mit dem Herzen. Auch Regierungschef Pedro Sanchez lobte den Teamgeist und machte neuen Druck. Wenn Spanien 2030 die WM ausrichte, könne man nun ja den 3. Titel anstreben. Aus Spanien, Julia Macher.
1: Die Nachfolge von Jens Spahn wird in der kommenden Woche entschieden. Die Bundestagsfraktion der Union kommt Mittwoch nächster Woche zu einer Sondersitzung zusammen, um eine neue Fraktionsspitze zu wählen. Noch ist unklar, wer sein Nachfolger wird. Spahn war am Wochenende zurückgetreten. Offen ist noch die Frage, ob Spahn im Bundestag bleibt oder ob er sein Mandat niederlegt. Wohnen zur Miete ist in Deutschland deutlich teurer geworden. Nach Angaben des Instituts der deutschen Wirtschaft Köln lagen die Angebotsmieten im 2. Quartal bundesweit 4% über dem Vorjahreszeitraum.
3: Vor allem in vielen Großstädten haben die Mieten kräftig zugelegt. Gleichzeitig ist dort das Mietangebot deutlich geschrumpft. Begründung des IW, viele Menschen bleiben in ihren Wohnungen, weil sie ältere Mietverträge mit günstigen Mieten nicht aufgeben wollen. Anders sieht es beim Kauf von Immobilien aus. Die Preise legten bundesweit nur moderat zu. Gleichzeitig gibt es deutlich mehr Angebote. Das sei vor allem eine Folge der gesunkenen Nachfrage und längerer Vermarktungszeiten, heißt es. David Riemer, Nachrichtenredaktion.
1: Die EU verhängt eine Millionenstrafe gegen den Online-Marktplatz AliExpress wegen des Verkaufs illegaler Produkte. Der chinesische Online-Riese muss 550 Millionen Euro zahlen, unter anderem weil gefälschte Kleidung, unsicheres Spielzeug und gefährliche Kosmetika wochenlang nicht von den Plattformen genommen wurden, wie die Europäische Kommission mitteilte.
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2: Ich bin Tine Klimach. Nach dem Rücktritt von Unionsfraktionschef Jens Spahn kommt die CDU-CSU-Bundestagsfraktion nächste Woche zu einer Sondersitzung zusammen, um über seine Nachfolge zu entscheiden. Sachsen-Anhalts Ministerpräsident Sven Schulze wünscht sich eine rasche Klärung der Nachfolge.
3: Für mich Erwartungshaltung im Wahlkampf ist, dass wir nicht permanent mit Themen aus Berlin unseren Wahlkampf überlagert sehen und dass wir Wahlkampf auch mal machen können, ohne dass wir permanent an den Wahlkampfständen immer auf Berliner Themen angesprochen werden.
2: Und das gelte nicht nur für ihn, sondern auch für die Wahlkämpfer in Berlin und Mecklenburg-Vorpommern. In Sachsen-Anhalt wird am 6. September ein neuer Landtag gewählt. Am 20. September wird dann in Berlin und in Mecklenburg-Vorpommern gewählt. Andy Burnham ist neuer Premierminister des Vereinigten Königreichs. König Charles beauftragte den Chef der sozialdemokratischen Labour-Partei mit der Regierungsbildung. Anschließend hielt Burnham in der Downing Street seine Antrittsrede und verkündete seinen 10-Jahres-Plan.
4: Burnham versprach, die soziale Krise im Land anzugehen. Als erste große Aufgabe will er die Wohnungslosigkeit beenden. Außerdem kündigte er schnelle Hilfe gegen die hohen Lebenshaltungskosten an. Denkbar sind niedrigere Bustarife und Entlastungen bei den Energiepreisen. Wirtschaftspolitisch verspricht der neue Premier weniger Zentralismus und Privatisierung, dafür mehr regionale Machtverteilung. Dabei will er die Schuldenregeln einhalten und vorhandene Ausgaben neu gewichten. Auch bei der Öl- und Gasförderung ist ein Kurswechsel geplant. Aus London, Philipp Detlefs.
2: In Italien ist es nach dem Tod eines Einwanderers aus Marokko bei einem Polizeieinsatz in mehreren Städten zu Protesten gekommen. In der Universitätsstadt Bologna, wo der 42-Jährige am Sonntag starb, versammelten sich mehrere tausend Menschen in der Innenstadt. Im Anschluss an die Kundgebung gab es Krawalle. Die Polizei setzte daraufhin Wasserwerfer und Tränengas ein. Mindestens 11 Menschen wurden verletzt. Zum Sport. Rund 2 Millionen Menschen haben den frisch gekrönten spanischen Fußball-Weltmeistern in Madrid einen triumphalen Empfang bereitet. Bei der Parade im offenen Bus durch das Zentrum Madrids jubelten die begeisterten Menschen ihren Helden wie Rodri, Torres und den Youngster Lamine Yamal zu. Die Spieler tanzten, sangen und stellten immer wieder den gewonnenen WM-Pokal zur Schau. Trotz Hitze feierten die Menschen bis tief in die Nacht.
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2: Ich bin Katrin Müller. Spaniens Fußballweltmeister sind mit einer großen Party in ihrer Heimat empfangen worden. Bei einer Parade durch die Straßen von Madrid feierten die Spieler mit ihren Fans. Auch der spanische König Felipe hat noch einmal gratuliert.
3: Ein Triumphzug im offenen Bus mit der Aufschrift Könige der Welt, ein mehrstündiges Konzert auf Madrids Prunkplatz Cibeles und 2 Millionen enthusiastische Fans. Spaniens Nationalelf hat den 2. WM-Titel mit einer rauschenden Fiesta gefeiert. Von einem epischen Triumph sprach König Felipe und sagte, ihr habt für ganz Spanien gewonnen, mit dem Kopf und mit dem Herzen. Auch Regierungschef Pedro Sánchez lobte den Teamgeist und machte neuen Druck. Wenn Spanien 2030 die WM ausrichte, könne man nun ja den 3. Titel anstreben. Aus Barcelona, Julia Macher.
2: Die Deutsche Bahn plant ein Alkoholverbot an allen 5.400 Bahnhöfen in Deutschland. Künftig soll bundesweit untersagt sein, auf Bahnsteigen oder in Bahnhofshallen Bier, Wein, Schnaps oder anderen Alkohol zu trinken. Die flächendeckende Umsetzung soll bis Mitte Oktober abgeschlossen sein.
4: Bisher gilt ein Alkoholverbot vor allem an großen deutschen Bahnhöfen wie Frankfurt, Hamburg oder Köln. Bald soll es dann überall gelten, außer in der Gastronomie am Bahnhof. Die Bahn verspricht sich davon mehr Sicherheit und weniger Streitigkeiten. Entsprechende Erfahrungen hat sie unter anderem am Hauptbahnhof Hamburg gemacht. Nachdem Alkohol dort verboten war, ging die Zahl der Auseinandersetzungen spürbar zurück. Das Sicherheitsgefühl für Reisende habe sich verbessert, hieß es, und es gab weniger zu reinigen. Tine Klimach, Nachrichtenredaktion.
2: Der neue britische Premier Andy Burnham hat die größten Veränderungen der letzten 40 Jahre angekündigt. Burnham sprach von einem Wendepunkt für Großbritannien, nachdem er von König Charles mit der Regierungsbildung beauftragt worden war. Als erstes werde er eine Anweisung erteilen, um die Obdachlosigkeit auf den Straßen im Land zu beenden, so Burnham. Fast jede zweite Bewilligung der neuen staatlichen E-Auto-Förderung geht an einkommensschwächere Haushalte. Bis zum 10. Juli entfielen fast 50% der bewilligten Anträge auf Haushalte mit einem zu versteuernden Einkommen von bis zu 45.000 Euro. Das steht in einer Antwort der Bundesregierung auf eine Anfrage der Linken. Insgesamt seien bis zu diesem Stichtag rund 17.230 Anträge bewilligt worden, hieß es.
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5: Es geht immer so ein bisschen hin und her mit der Bewölkung heute bei uns in der Region. Es ist schon mehr Sonne dabei als gestern. Es ist aber auch eben teils bewölkt. Mit 22, 23 Grad maximal. Heute wird es ein klein wenig wärmer als gestern, aber es bleibt auch ähnlich windig. Aktuell sehr frisch, also für Juli sehr frisch. 8 Grad in Bad Iburg in Osnabrück und in Neunkirchen bei Melle und 9 Grad in Rulle. In der kommenden Nacht nicht mehr ganz so frisch. In der kommenden Nacht 12 bis 13 Grad Tiefstwert. Morgen dann noch 19 bis 20 Grad höchstens. Es wird noch ein bisschen windiger. Es gibt etwas mehr Wolken und es kann morgen vereinzelt auch etwas regnen.
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5: Von heute bis Mitte August ist die Bahnhofstraße, das ist die Landstraße 85 in Bissendorf-Wissingen zwischen Wersche und Wissingen-Kreisel gesperrt. Und geblitzt wird im Landkreis heute unter anderem in und um Georgsmarienhütte, ähnlich wie in Melle gestern. Denkt dran, Georgsmarienhütte hat einige Stadt- bzw. Ortsteile. Da können dann eben auch überall Blitzer stehen. Solltet ihr noch weitere Verkehrshinweise haben, meldet euch gerne bei uns. Am besten ihr schickt eine Nachricht und zwar per WhatsApp an folgende Nummer.
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5: Unter osradio.de findet ihr diese Nummer auch. Wir wünschen eine gute Fahrt und einen schönen guten Morgen. 6 Uhr und 4 Minuten. Ich bin Markus Oberholthaus. Hallo. Ja,

0: Meghan Trainor, Lips Are Moving bei OS Radio 104,8, startklar am Dienstag. Schönen guten Morgen. Heute ist Dienstag, der 21. Juli. Was heute so anliegt, das wollen wir gleich etwas detaillierter hören. Schon mal vorab, heute ist Tag des Junkfoods. Ihr könnt also wirklich guten Gewissens heute Burger, Pizza oder Pommes essen, denn heute wird das Ganze gefeiert. Klar, Junkfood ist nicht gut. Junkfood hat viele Kalorien, Zucker, Salz oder Fett, aber manchmal braucht man sowas doch, oder nicht?
1: Ich esse tatsächlich sehr wenig Junkfood. Wenn, was? Dann mal Pommes oder ein Burger. Manchmal hat man einfach diesen unglaublichen Hieb auf dieses Essen.
2: Ja, so ein schöner, saftiger Smashburger reinbeißen, sodass die Soße den Händen runterläuft. Was Besseres gibt's gar nicht.
0: Ja, kann man drüber streiten. Klar, ist auch mal nicht schlecht. Ich wundere mich ein bisschen, dass das Wort Döner gar nicht gefallen ist, weil Döner doch zum beliebtesten Junkfood in Deutschland gehört. Tauchte jetzt hier in dieser ganz kurzen Umfrage allerdings nicht auf. Gleich wollen wir hören, etwas detaillierter, was heute so anliegt an diesem 21. Heute ist nicht nur Tag des Junkfoods. Heute gibt's ja auch noch ein paar andere Sachen. Und es gibt ein Chartjubiläum. Die Spice Girls sind vor 30 Jahren auf der Popbühne aufgetaucht und das gleich mit einem großen Wumms. Wannabe war ein Riesenhit, Nummer 1 in Großbritannien über mehrere Wochen und auch in Deutschland ein großer Nummer 1 Hit. Hier sind die Spice Girls jetzt mit Wannabe und dann wollen wir tatsächlich mal ein bisschen detaillierter auf das schauen, was heute so anliegt. Ja!

0: 30 Jahren und der Beginn der famosen Karriere der Spice Girls, Wannabe. 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
0: Immer mehr Städte wollen sich gegen Hitze im Sommer wappnen. Immer mehr Städte schaffen, also Orte, an denen man sich abkühlen kann. Die haben dann vielleicht unterschiedliche Namen, aber den gleichen Zweck. In Osnabrück zum Beispiel gibt es die noch relativ neue Klima-Oase am Nikolaiort. Die ist zwar gerade defekt, aber wenn sie wieder funktioniert, dann soll sie an heißen Tagen mit ihren Wassersprühdüsen Abkühlung verschaffen. In Hannover gibt es ab heute sowas Ähnliches auch. Hannovers Oberbürgermeister Berit Ohnei von den Grünen weiht nämlich die sogenannte Klimakiste ein. Das ist ein bepflanzter, begehbarer Kühlerort, der an heißen Tagen mitten in der Altstadt für Erholung und Entspannung sorgen soll. Heute ist Gedenktag für verstorbene Drogenabhängige. Den gibt es seit 1998 im Raum Osnabrück. Starben im vergangenen Jahr, von Juli vergangenen Jahres bis jetzt, mindestens 22 Menschen an ihrer Sucht und deren Folgen. In Niedersachsen sind nach Angaben des Landeskriminalamtes im vergangenen Jahr 132 Menschen an den Folgen ihres Drogenkonsums gestorben. Ein Jahr zuvor waren es ähnlich viele, 133. 2023 waren es sogar noch 153, vor 5 Jahren allerdings. Da starben noch deutlich weniger Drogensüchtige. 2021 gab es 86 Opfer. Danach gingen die Zahlen hoch. Eine Erklärung für diesen signifikanten Anstieg gäbe es nicht, auch nach Rücksprache mit den einzelnen Polizeibehörden, so das LKH. Ab heute gelten neue Förderregeln für den Heizungsaustausch. Der Effizienzbonus für Wärmepumpen mit klimaneutralen Kältemittel und der Sonderzuschlag für Biomasseheizungen, die werden nämlich gestrichen, und zwar ersatzlos. Der Klimageschwindigkeitsbonus, herrliches bürokratisches Wort, sinkt von 20% auf 16% und wird danach alle 6 Monate um weitere 4 Prozentpunkte reduziert. Eigentümer mit einem Jahreseinkommen über 50.000 Euro erhalten künftig weniger Zuschuss. Noch knapp 13.000 Euro statt bisher 16.500 Euro.

0: Gestern Abend unserer Zeit ist Spanien zum zweiten Mal Fußball-Weltmeister geworden. Die neuen Titelträger haben sich da gar nicht so lange aufgehalten in New York. Es gab die Feier auf dem Rasen, es gab nachher noch Party ein bisschen in den Katakomben und dann sind sie auch relativ schnell wieder abgesegelt in die Heimat über den großen Teich nach Spanien in die Hauptstadt und sind dort in Madrid empfangen worden. Mit einer großen Party bei einer Parade durch die Straßen von Madrid feierten die Spieler mit den Fans, auch der spanische König Felipe, der ja auch im Stadion beim Finale schon dabei war, hat nochmal gratuliert. Die Parade endete auf dem Cibeles-Platz, das ist ein zentraler Platz in Madrid. Julia Macher, du warst dabei, wie war es denn so, wie war die Party?
1: Na, das war schon ein unglaubliches Fest in Madrid gestern. 2 Millionen Menschen, die eigentlich unentwegt gejubelt, gesungen und getanzt haben und ein Team, das trotz des strapaziösen Spiels und des langen Flugs bis nach Mitternacht alles geliefert hat, was Fans lieben. Es gab eine bewegende Lobeshymne von Kapitän Rodri an den immer wieder mal geschmähten Torschützen Ferran Torres, ein sehr amüsantes Schlagzeug-Intermezzo von Linksaußenverteidiger Marco Correa und mitreißende Tänzchen von eigentlich jedem Spieler.
0: Naja, was man halt so macht, wenn man ausgelassen ist und feiert. Was bedeutet, Julia, dieser Titel denn für das Land? Wie wichtig ist das für Spanien und die Menschen da, wieder Weltmeister geworden zu sein?
1: Egal ob Presse oder König Felipe, bei ihren Lobreden auf Spaniens Nationalelf haben eigentlich alle immer wieder den Teamgeist der Roja betont und das Kollektiv gefeiert. Und es gilt auch umgekehrt. Die Begeisterung für die frisch gebackenen Weltmeister eint das sonst ja ziemlich zerstrittene Land. Man ist stolz auf das junge Team, auch und besonders auf den gerade mal 19-jährigen Lamine Yamal. In sehr bescheidenen Verhältnissen aufgewachsen ist er wirklich für viele Jugendliche mit Migrationshintergrund ein absolutes Vorbild. Und ganz besonders gefreut haben sich natürlich auch die Bars und Restaurants, die ein Drittel mehr Umsätze erwirtschaftet haben in den letzten Tagen.
0: Julia Macher war das über die große Weltmeisterparty in der Heimat in Spanien. In Madrid wurden sie empfangen mit einer dicken Fete. Was da so unter anderem los war, das haben wir von Julia gehört. Vielen Dank, Julia Macher.
1: Gerne. Tschüss.
0: Und hier geht's gleich weiter mit Jan Molitor und den Nachrichten aus Stadt und Landkreis Osnabrück. Und da geht's ganz konkret erstmal nach Melle. Da sorgt nämlich der Eichenprozessionsspinner für mächtig Aufsehen und für Ärger. Das tut er auch woanders, aber in Melle geht es gerade ziemlich hoch her, was das angeht. Das ist ein Thema gleich in den Nachrichten aus der Region. Hier kommt erstmal Alicia Keys. Ever Ain't Got You, 6:22 Uhr.

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1: Mit Jan Molitor. Entfernung der Eichen-Prozessionsspinner in Melle ist teurer als gedacht. Und Ratentscheid zieht Halbzeitbilanz. In Melle arbeitet die Stadt daran, eine Eichen-Prozessionsspinnerplage unter Kontrolle zu bekommen. Eigentlich hatte man mit Kosten von rund 15.000 Euro geplant, doch das ist zu wenig. Laut Bürgermeisterin Jutta Dettmann kostet der Stadt das Entfernen der Raupentiere nämlich doppelt so viel.
2: Wir hatten im Haushalt ein Budget von 15.000 Euro, das haben wir aber inzwischen schon weit überzogen. Wir sind inzwischen schon bei ca. 30.000.
1: Eichenprozessionsspinner sind Schmetterlinge, die als Raupe eine allergische Reaktion auslösen können. Ihre winzigen Haare enthalten ein Gift, das beim Berühren oder Einatmen schwere Reaktionen auslösen kann. Bewohnern wird geraten, Abstand vom Nester der Raupen zu halten. Es gibt ein Meldeportal der Stadt Melle, über den man ein mögliches Nest melden kann. 4 Jahre nach dem Beschluss des Ratentscheids zieht die Bürgerinitiative eine gemischte Zwischenbilanz. Bis 2030 soll Osnabrück deutlich fahrradfreundlicher werden. Der Beschluss wurde damals durch eine Bürgerinitiative angestoßen. Aus Sicht der Initiative gibt es zwar Fortschritte, etwa beim Radschnellweg nach Belm, bei neuen Fahrradstraßen oder der Radstation am Hauptbahnhof. Insgesamt gehe die Umsetzung aber zu langsam voran. Kritisch sehen die Initiatoren unter anderem den Umbau der Bramscher Straße, wo auch künftig keine eigene Radinfrastruktur vorgesehen ist. Daniel Dirk von der Bürgerinitiative Radentscheid erklärt, warum sich die Stadt beeilen muss, um ihr Ziel für das Jahr 2030 zu erreichen.
3: Was wir natürlich auch nicht vergessen dürfen, ist, dass der Rat sich schon vor dem Radentscheid das Ziel gesetzt hatte, bis 2030 in die Top 5 der deutschen Fahrradstädte zu kommen. Und um das wirklich zu erreichen, ist der Radentscheidbeschluss eine gute weitere Grundlage, aber jetzt muss Tempo gemacht werden. Wenn es so weitergeht wie bisher, dann wird die Stadt am Radentscheidbeschluss, aber auch am eigenen Fahrradstadtbeschluss scheitern.
1: Im Landkreis Osnabrück werden Arbeitsgelegenheiten für Asylbewerber weiter ausgebaut. Die Kreisverwaltung zieht eine positive Zwischenbilanz des Ende 2025 gestarteten Konzepts. Dabei übernehmen Asylbewerber gemeinnützige Tätigkeiten, die der Allgemeinheit zugutekommen. Ziel ist es, laut dem NDR Niedersachsen, die Integration zu fördern, etwa indem die Teilnehmenden im Alltag Deutsch sprechen und erste Erfahrungen auf dem Arbeitsmarkt sammeln. Als Beispiel nennt der Landkreis die Zusammenarbeit mit dem Sozialprojekt Möwe. Dort helfen Asylbewerber bereits seit mehreren Monaten an 2 Standorten in Osnabrück beim Sortieren und Verkaufen von Sachspenden. Bei einer Verkehrskontrolle in Osnabrück hat die Polizei rund 100 Gramm Marihuana und einen größeren Bargeldbetrag sichergestellt. Nach Angaben der Polizei kontrollierten Beamte in der Nacht zu Freitag einen Autofahrer. Im Kofferraum fanden sie rund 100 Gramm Marihuana. Außerdem entdeckten die Einsatzkräfte unter dem Fahrersitz einen Beutel mit Bargeld im 5-stelligen Bereich. Zusätzlich wurden mehrere Mobiltelefone und weitere Datenträger sichergestellt. Die Drogen, das Bargeld und die Beweismittel wurden beschlagnahmt. Woher das sichergestellte Geld kommt, ist derzeit noch unklar.
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4: Also ich finde, man muss immer schon zweimal hingucken auf den Kalender, wenn man so Werte sieht wie heute Morgen. Tatsächlich haben wir noch nicht mal 10 Grad in der Region. 8 Grad in Berlin-Kreuzhausen, 9 Grad in Gaste, in Volllage und auch in Osnabrück und das an einem 21. Juli. So richtig sommerliche Temperaturen bekommen wir bis zum Wochenende sowieso nicht mehr. Also 22 Grad, 23 Grad, das heute ist ja schon ganz angenehm, aber das ist nicht wirklich so Mitte, Ende Juli, würde ich sagen. Heute wird es ein bisschen freundlicher als gestern, was so den Sonnenanteil angeht. Ein bisschen mehr Sonne als gestern ist drin, aber es ist auch heute bewölkt, manchmal auch wolkig. Der Wind bleibt auch immer noch im Spiel, der wird in Böden dann auch einigermaßen frisch. In der kommenden Nacht 12, 13 Grad und trocken. Dann kann es morgen mehr Wolken geben, wird es wohl auch. Und es wird dann vereinzelt auch wohl etwas regnen. Erst am Nachmittag wird es vielleicht ein bisschen freundlicher mit Auflockerung. Aber es wird morgen auch windiger, da kann dann auch schon mal kräftigere Windböen dabei sein.
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4: Bei 20 Grad, by the way. Verkehrslage, ja, die ist ruhig. Ich habe nur eine neue Meldung für Bissendorf. Da ist von heute bis Mitte August die Bahnhofstraße in Bissendorf-Wissing zwischen Wersche und Wissing, dem Kreisel dort, gesperrt wegen Bauarbeiten. Und Blitze habe ich natürlich auch. Die stehen heute an diesem Dienstag im Landkreis Osnabrück, unter anderem in Georgsmarienhütte. Solltet ihr weitere Verkehrshinweise haben, meldet euch gerne bei uns. Ihr erreicht OS Radio unter der WhatsApp-Nummer 0157 88 533 187. Am einfachsten die Nummer 0157. findet ihr natürlich auch auf osradio.de. Wir wünschen eine gute Fahrt und einen schönen guten Morgen. Mein Name ist Markus Oberholthaus. Hallo.
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0: 2016 haben die Briten in einem Referendum beschlossen, dass sie nicht mehr Teil der EU sein wollen. Sie sind raus. Die Rede war vom und ist heute auch noch vom Brexit. Der damalige konservative Premierminister David Cameron hat gesagt, wenn wir rausgehen, dann werde ich zurücktreten. Das hat er gemacht. Seitdem hat es 5 weitere Premierministerinnen und Premierminister gegeben. Zunächst immer von den Konservativen, zuletzt Keir Starmer von der Labour Party. Der ziemlich glücklos agiert, der gute Keir Starmer, ist deswegen abgelöst worden. Und gestern ist sein Nachfolger Andy Burnham zum Premierminister des Vereinigten Königreichs gemacht worden. König Charles III. Beauftragte den Chef der Labour Party mit der Regierungsbildung. Philipp Detlefs in London, schönen guten Morgen.
1: Hallo.
0: Hallo, Andy Burnham, darüber wollen wir kurz sprechen. Über diesen Mann gilt als der große Hoffnungsträger seiner Partei, jetzt nach Keir Starmer. Warum ist denn das so?
1: Weil Andy Burnham für viele der Gegenentwurf zur bisherigen Politik in London ist. Er gilt als einer, der anpackt und dicht an den Menschen ist. Als Bürgermeister von Greater Manchester hat er sich mit klaren Positionen einen Namen gemacht. Zum Beispiel während der Corona-Pandemie, da hat er sich offen mit der damaligen Regierung in Westminster angelegt. Bei Labour hoffen jetzt viele, dass er die Partei nach den internen Krisen wieder zusammenbringen kann und im Volk dann auch verlorenes Vertrauen zurückgewinnen kann.
0: Also das sind schon ziemliche Vorschusslorbeeren für Burnham, politische Gegner bezeichnen ihn auch als rücksichtslosen Strippenzieher. Also sehen das sehr kritisch. Was ist denn da dran?
1: Ja, diesen Ruf hat er auch. Kritiker werfen Burnham vor, Machtkämpfe geschickt für sich zu nutzen. Sie sehen in ihm einen taktisch klugen Politiker, der im Hintergrund gezielt Allianzen schmiedet und Chancen konsequent nutzt. Und dafür hat er wahrscheinlich gerade den besten Beweis geliefert mit seinem Einzug in die Downing Street. Seine Anhänger sagen dagegen, genau diese Durchsetzungskraft braucht es jetzt, um die Labour-Partei wieder auf Erfolgskurs zu bringen.
0: Andy Burnham hat auch einen Spitznamen. Er wird der König des Nordens genannt. Als Bürgermeister von Greater Manchester, also dem Großraum Manchester, hat er dort für eine Menge Wachstum gesorgt. Was ist denn sein Erfolgsrezept, wenn es das gibt?
1: Ich glaube, Regionalisierung ist einer der wichtigsten Punkte. Als Bürgermeister hat er für mehr regionale Befugnisse und Investitionen für den Norden Englands gekämpft. Und das kam natürlich bei den Menschen an. Ich glaube, dass Burnham sowieso auf eine sehr bürgernahe Politik setzt. Er hat Busse, Straßenbahnen und Leihfahrräder zum sogenannten B-Network vernetzt in Manchester und damit den lokalen Nahverkehr gestärkt. Und das sind Verbesserungen, die die Menschen spüren. Wie sehr er seinen Stil dann allerdings auf nationaler Ebene jetzt als Premierminister umsetzen kann, das muss man auch erstmal abwarten.
0: Ganz genau, denn da muss er ja ein bisschen ausgleichen. Da kann er sich nicht nur auf seine Region beziehen. Ganz kurz noch zum privaten Andy Burnham. Was weißt du darüber? Was ist er privat?

0: Für einen Typ.
1: Bevor er in die Burnham in die Politik ging, hat er als Journalist für Fachzeitschriften gearbeitet, allerdings nur für kurze Zeit. Er ist verheiratet, hat 3 Kinder und ist Fan des Liverpooler Fußballclubs FC Everton. Außerdem liebt er die Musik aus Manchester, zum Beispiel von den Smiths oder den Stone Roses. Und ja, auch privat gilt er als bodenständiger, unaufgeregter Typ.
2: Ja, das klang gerade ein bisschen widersprüchlich für mich. Fan der Musik aus Manchester, Bürgermeister von Greater Manchester, aber dann auch fußballmäßig Fan aus Liverpool von FC Everton. Aber naja, warten wir mal ab. Das war Philipp Defles über den neuen Premierminister des Vereinigten Königreichs. Andy Burnham ist gestern beauftragt worden von König Charles III. Eine neue Regierung zu bilden. Vielen Dank, Philipp, und bis bald.
1: Tschüss.
2: Ja, und dann wollen wir uns mal musikalisch begrüßen gegenseitig, beziehungsweise wir begrüßen ihn, wir haben es gerade gehört, er mag die Musik aus Manchester, unter anderem The Smiths. Und da wir ja hier auch eine besondere Beziehung zu Großbritannien haben, in Osnabrück als ehemalige britische Garnison, gibt es dann jetzt mal The Smiths mit Heaven Knows I'm Miserable Now. Kein Statusbericht.

Uhr und 53 Minuten. Kurzer Blick auf die Schlagzeilen der 7 Uhr Nachrichten mit Katrin Müller. Die Bahn plant Alkoholverbot an Bahnhöfen, an mehr Bahnhöfen als bisher. Und während in Spanien gestern groß gefeiert wurde, der Weltmeistertitel, ist in Argentinien die weitere Zukunft von Superstar Lionel Messi offenbar noch nicht geklärt. Zumindest die Zukunft in der Fußballnationalmannschaft. Das und mehr dann gleich um 7. Hier kommt die New Model Army mit 51st State bei OAS Radio. Startklar am Dienstagmorgen. Hallo. 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
2: Ich bin Katrin Müller. Die Deutsche Bahn plant ein Alkoholverbot an allen 5.400 Bahnhöfen in Deutschland. Künftig soll es bundesweit untersagt sein, auf Bahnsteigen oder in Bahnhofshallen Bier, Wein, Schnaps oder anderen Alkohol zu trinken. Die flächendeckende Umsetzung soll bis Mitte Oktober abgeschlossen sein. Bahnchefin Evelyn Paller sagte der Bild, die Einhaltung des Verbots werde von den DB-Sicherheitskräften und der Bundespolizei überwacht. In dem Waldbrandgebiet in Spanien wird die Lage immer ernster. Das nordöstlich von Madrid wütende Feuer breitet sich sehr schnell aus. Auch in Frankreich kämpft die Feuerwehr im Süden des Landes und auf der Mittelmeerinsel Korsika weiter gegen mehrere Brände.
3: In Spanien mussten inzwischen rund 1200 Menschen aus 30 gefährdeten Ortschaften evakuiert werden. Vor allem der starke Wind von rund 50 Kilometern pro Stunde facht die Flammen bisher immer wieder an. Hunderte Einsatzkräfte und rund 45 Löschflugzeuge sind im Einsatz und haben bisher ein Übergreifen der Flammen auf Ortschaften verhindert. Auch in Frankreich kämpft die Feuerwehr im Hinterland von Saint-Tropez gegen einen allerdings viel kleineren Brand. 4 Häuser und 15 Autos wurden zerstört. Aus Paris, Michael Evers.
2: Knapp die Hälfte der bisher bewilligten Anträge auf die neue E-Auto-Förderung ist an Haushalte mit einem Jahreseinkommen von bis zu 45.000 Euro gegangen. Das geht aus einer Antwort der Bundesregierung auf eine Anfrage der Linken im Bundestag hervor. Die fordert dennoch Nachbesserungen bei der Förderung.
4: Ja, die soziale Staffelung bei der Förderung greift teilweise. Auch Menschen, die eher weniger verdienen, nutzen die Prämie, heißt es aus der Linksfraktion. Dennoch könnten sich viele Menschen mit geringem Einkommen trotz Prämie kein neues Elektroauto leisten. Deshalb müsse ab spätestens kommenden Jahr auch der Kauf gebrauchter E-Autos gefördert werden. Nach dem aktuellen Modell gibt es für ein neues E-Auto bis zu 6.000 Euro vom Staat dazu. Wie viel genau, richtet sich nach dem Einkommen und ob jemand Kinder hat. Jan-Henner Reitze, Nachrichtenredaktion.
2: Spaniens Fußballweltmeister sind mit einer großen Party in ihrer Heimat empfangen worden. Bei einer Parade durch die Straßen von Madrid feierten die Spieler mit ihren Fans bis tief in die Nacht. Auch der spanische König Felipe hat nochmal gratuliert. Wie es mit Argentiniens Superstar Lionel Messi weitergeht und ob er nach dem verlorenen Finale im Nationalteam bleibt, ist noch offen.
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5: Ja, da ist auch noch offen, wie sich das so genau entwickelt in dieser Woche. Das ist ja alles immer ein Hin und Her. So wie es an einem Tag vorausgesagt wird, wird es am nächsten Tag dann doch nicht. Wir wollen mal hoffen, dass es heute zumindest einigermaßen so wird, wie es vorausgesagt wird. Es ist nämlich heute kein Regen in Sicht. Gestern gab es vereinzelt ein bisschen Regen. Heute bleibt es trocken und die Sonne kommt etwas öfter raus, auch wenn es teils bewölkt oder wolkig ist. Die Höchstwerte 22, 23 Grad, der Wind ab und zu etwas aufgefrischt. Aktuell 10 Grad in Boomte, Georgsmarienhütte und Bissendorf und auch im Stadtgebiet von Osnabrück. In der kommenden Nacht werden die Wolken dann etwas mehr, so in der zweiten Nachthälfte. Die Temperaturen gehen runter auf 12 bis 13 Grad Minimum. Morgen haben wir mehr Wolken, auf jeden Fall in der ersten Tageshälfte, wie es derzeit aussieht. Und es wird morgen wohl vereinzelt wieder etwas Regen geben. Am Nachmittag vielleicht etwas freundlicher, etwas mehr Sonne, aber auch windiger. Die Temperaturen morgen noch maximal 19 bis 20 Grad.
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5: Gute Nachricht, keine Nachricht, könnte man sagen. Das heißt, eine neue Sperrung gibt es. Ab heute bis Mitte August ist die Bahnhofstraße in Bissendorf-Wissingen teilweise gesperrt. Und zwar im Bereich zwischen Wersche und dem Kreisel in Wissingen. Der Grund? Natürlich Bauarbeiten. Dann sind wir schon bei den Blitzern. Die stehen heute im Landkreis unter anderem in und um Georgsmarienhütte. Solltet ihr weitere Blitzer oder andere Verkehrsmeldungen haben, sagt uns gerne Bescheid. Erreichen könnt ihr uns entweder telefonisch 0541 750 400 oder per WhatsApp 0157 88 533 87. Das ist die OS Radio WhatsApp-Nummer. Beide Nummern gibt es natürlich auch auf unserer Internetseite.
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5: Und damit gute Fahrt und einen schönen guten Morgen.
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5: Mit Markus Oberholthaus. Hallöchen. 4 Jahre ist es her, dass Osnabrück in Sachen Radverkehr neu abgebogen ist. Damals 2022 hat der Rat der Stadt den sogenannten Radentscheidbeschluss angenommen und zwar mit großer Mehrheit. Der Radverkehr in Osnabrück sollte mehr Raum bekommen, Radfahren sollte sicherer werden. Angeschoben wurde das Ganze durch ein Bürgerbegehren einer Bürgerinitiative, die 10.000 Unterschriften gesammelt hat. Ziel: Osnabrück soll bis 2030 zur Fahrradstadt werden und dabei auch bundesweit eine Art Vorreiterrolle einnehmen. Jetzt ist sozusagen Halbzeit auf dem Weg bis 2030. Wie es aus Sicht der Bürgerinitiative bislang gelaufen ist, Dazu kommen wir gleich. Wir haben nämlich mit zwei Mitgliedern der Initiative gesprochen. Hier kommen Gossip und Heavy Cross und ich wünsche euch weiterhin einen schönen Start in diesen Dienstag bei OS Radio Stadtklar.

0: 70er und 80er Jahren sind die Städte in Deutschland so gebaut worden und immer umgebaut worden, dass vor allen Dingen die Autofahrenden davon profitiert haben. Mittlerweile ist das Bewusstsein dahingehend verändert worden, dass die Menschen, aber auch die Politik und auch die Verwaltung sagen, wir müssen ein bisschen mehr auch für die Radfahrenden tun, aus vielerlei Gründen. Osnabrück möchte da sogar eine Vorreiterrolle einnehmen.
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0: Osnabrück will in Sachen Radverkehr eine Vorreiterrolle einnehmen. Radfahren soll attraktiver werden, mehr Menschen sollen auf den Drahtesel umsteigen. Dafür hat der Rat der Stadt 2022 den Radentscheid beschlossen. Bis 2030 sollen alle Maßnahmen dieses Entscheids umgesetzt werden. Jetzt im Juli 2026 ist also sozusagen Halbzeit auf diesem Weg dorthin. Wie weit ist die Stadt auf dem Weg zu diesen ambitionierten Zielen gekommen, die sie sich damals gesetzt hat? Die Zwischenbilanz dafür sieht gemischt aus. Daniel Dirk vom Bürgerbegehren sieht Fortschritte, das ist ihm aber alles noch ein bisschen zu wenig. Er spricht in diesem Zusammenhang von sogenannten Low-Hanging Fruits.
2: Viele kleine Maßnahmen, die relativ unstrittig waren, wo man anderen nicht viel wegnehmen musste und dann kein großer Gegenwind kam. Wichtig für die zweite Halbzeit bis 2030 wäre jetzt einfach Grundsatzentscheidungen zu treffen, dass auch Fläche zugunsten des Radverkehrs wirklich umverteilt wird und dass dann auch mal eine Autospur wegfällt. Dass das funktionieren kann, haben wir ja zum Beispiel in der Mindener Straße gesehen. Da ist die jeweils rechte Fahrspur umgewandelt worden zu einem breiten Radfahrstreifen und es ist eben nicht zum Stau gekommen.
0: Ja, und dieses Beispiel Mindener Straße zeige eben so Daniel Dirk, dass es geht, Bedürfnisse unterschiedlicher Verkehrsteilnehmender in Einklang zu bringen. Vorher allerdings müsse der Wille, also der politische Wille da sein, auch wirklich etwas zu ändern und das auch gerne mal im größeren Stil. Als Leuchtturmprojekt in Sachen Radverkehrsentwicklung in Osnabrück gilt der Radschnellweg zwischen Osnabrück und Belm, auch wenn da noch etwas fehlt, nämlich der Lückenschluss am Haster Weg, das sagen die Radaktivisten. Und auch der neue Radweg am Limberg im Stadtteil Dodesheide zeige, wie moderne Radinfrastruktur aussehen könne. Alles Beispiele, wie es besser werden kann. Christoph Drepper nennt außerdem den Umbau der Hannoverschen Straße als Beispiel, zum Beispiel für andere größere Ein- und Ausfahrtstraßen.
3: Um auch da sichere Radinfrastruktur anzubieten, nicht nur auf der geraden Strecke, sondern eben auch im Kreuzungsbereich. Das ist da wirklich sehr gut gelungen. Und gleichermaßen könnte man halt eben mit einer Pagenstecherstraße umgehen, mit einer Martini-Straße umgehen. Und auch bei der Iburger Straße sehen wir die Diskussion, dass wir sicheren Radverkehr da ermöglichen müssen. Und es kann nicht sein, dass durch scheinbare Maßnahmen der Radverkehr letztendlich eigentlich in die Nebenstraßen verdrängt wird. So nach dem Motto, der Autoverkehr muss fließen und die Radfahrer müssen sehen, wo sie bleiben.
0: Gerade bei der Martini-Straße oder auch der Pagenstecherstraße gab es immer wieder das Gegenargument, dass es ja da parallele Ausweichstrecken gibt. Ganz besonders problematisch finden die Radaktivisten das Beispiel Bramscher Straße. Die Straße wird ja aktuell umgebaut. Danach werde dort keinerlei Radinfrastruktur vorhanden sein und Radfahrende müssten bei Tempo 50 in den Mischverkehr. Das sei etwas, das den Zielen des Radentscheids widerspreche. Ein altes, vielleicht auch leidiges Thema ist der Wallring. Dort müsse es ein durchgängiges, sicheres System geben, statt punktueller Maßnahmen. Das alles sind einzelne Kritikpunkte. Grundsätzlich gibt es vor allem eine Sache, die der Bürgerinitiative wichtig ist, dass es insgesamt schneller geht mit den Umbaumaßnahmen. Daniel Dirks Appell an die Verwaltung.
2: Was wir natürlich auch nicht vergessen dürfen, ist, dass der Rat sich schon vor dem Radentscheid das Ziel gesetzt hatte, bis 2030 in die Top 5 der deutschen Fahrradstädte zu kommen. Und um das wirklich zu erreichen, ist der Radentscheidbeschluss eine gute weitere Grundlage, aber jetzt muss Tempo gemacht werden. Wenn es so weitergeht wie bisher, dann wird die Stadt am Radentscheidbeschluss, aber auch am eigenen Fahrradstadtbeschluss scheitern.
0: Und damit das nicht passiert, wollen die Aktiven vom Radentscheid weiter Druck machen und auf bestehende Probleme bei der Radinfrastruktur in Osnabrück hinweisen. Mehr Tempo, mutigere Entscheidungen sind die Forderung an Politik und Verwaltung. Es gäbe, so heißt es von den Aktivisten, viele Entwicklungen in Osnabrück, die erfreulich sind und Mut machen. Neue Fahrradstraßen, die neue Radstation am Hauptbahnhof oder moderne Hochbordradwege und vieles von dem, was wir gerade gehört haben. Daran müsste jetzt angeknüpft werden. Es muss weitergehen und zwar konsequent und schnell. Das fordern sie.
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23, Jan Molitor hat gleich die Nachrichten aus der Region für euch. Der Blick geht nach Melle zum Beispiel. In Melle hat die Stadt Riesenprobleme, die Eichen-Prozessionsspinner-Plage unter Kontrolle zu kommen. Die arbeiten daran mit Hochdruck. Allerdings wird das Ganze teurer als bislang gedacht und auch veranschlagt. Die Bürgermeisterin hat uns da Informationen zugegeben. Jutta Dettmann hört ja gleich in den Nachrichten. Wir sind jetzt Ed Sheeran mit You Need Me and I Don't Need You.

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1: Mit Jan Molitor. Entfernung der Eichen-Prozessionsspinner in Melle ist teurer als gedacht. Und Ratentscheid zieht Halbzeitbilanz. In Melle arbeitet die Stadt daran, eine Eichen-Prozessionsspinnerplage unter Kontrolle zu bekommen. Eigentlich hatte man mit Kosten von rund 15.000 Euro geplant, doch das ist zu wenig. Laut Bürgermeisterin Jutta Dettmann kostet der Stadt das Entfernen der Raupentiere nämlich doppelt so viel.
2: Wir hatten im Haushalt ein Budget von 15.000 Euro, das haben wir aber inzwischen schon weit überzogen. Wir sind inzwischen schon bei ca. 30.000.
1: Eichenprozessionsspinner sind Schmetterlinge, die als Raupe eine allergische Reaktion auslösen können. Ihre winzigen Haare enthalten ein Gift, das beim Berühren oder Einatmen schwere Reaktionen auslösen kann. Bewohnern wird geraten, Abstand vom Nester der Raupen zu halten. Es gibt ein Meldeportal der Stadt Melle, über den man ein mögliches Nest melden kann. 4 Jahre nach dem Beschluss des Ratentscheids zieht die Bürgerinitiative eine gemischte Zwischenbilanz. Bis 2030 soll Osnabrück deutlich fahrradfreundlicher werden. Der Beschluss wurde damals durch eine Bürgerinitiative angestoßen. Aus Sicht der Initiative gibt es zwar Fortschritte, etwa beim Radschnellweg nach Belm, bei neuen Fahrradstraßen oder der Radstation am Hauptbahnhof. Insgesamt gehe die Umsetzung aber zu langsam voran. Kritisch sehen die Initiatoren unter anderem den Umbau der Bramscher Straße, wo auch künftig keine eigene Radinfrastruktur vorgesehen ist. Daniel Dirk von der Bürgerinitiative Radentscheid erklärt, warum sich die Stadt beeilen muss, um ihr Ziel für das Jahr 2030 zu erreichen.
3: Was wir natürlich auch nicht vergessen dürfen, ist, dass der Rat sich schon vor dem Radentscheid das Ziel gesetzt hatte, bis 2030 in die Top 5 der deutschen Fahrradstädte zu kommen. Und um das wirklich zu erreichen, ist der Radentscheidbeschluss eine gute weitere Grundlage, aber jetzt muss Tempo gemacht werden. Wenn es so weitergeht wie bisher, dann wird die Stadt am Radentscheidbeschluss, aber auch am eigenen Fahrradstadtbeschluss scheitern.
1: Im Landkreis Osnabrück werden Arbeitsgelegenheiten für Asylbewerber weiter ausgebaut. Die Kreisverwaltung zieht eine positive Zwischenbilanz des Ende 2025 gestarteten Konzepts. Dabei übernehmen Asylbewerber gemeinnützige Tätigkeiten, die der Allgemeinheit zugutekommen. Ziel ist es, laut dem NDR Niedersachsen, die Integration zu fördern, etwa indem die Teilnehmenden im Alltag Deutsch sprechen und erste Erfahrungen auf dem Arbeitsmarkt sammeln. Als Beispiel nennt der Landkreis die Zusammenarbeit mit dem Sozialprojekt Möwe. Dort helfen Asylbewerber bereits seit mehreren Monaten an 2 Standorten in Osnabrück beim Sortieren und Verkaufen von Sachspenden. Bei einer Verkehrskontrolle in Osnabrück hat die Polizei rund 100 Gramm Marihuana und einen größeren Bargeldbetrag sichergestellt. Nach Angaben der Polizei kontrollierten Beamte in der Nacht zu Freitag einen Autofahrer. Im Kofferraum fanden sie rund 100 Gramm Marihuana. Außerdem entdeckten die Einsatzkräfte unter dem Fahrersitz einen Beutel mit Bargeld im 5-stelligen Bereich. Zusätzlich wurden mehrere Mobiltelefone und weitere Datenträger sichergestellt. Die Drogen, das Bargeld und die Beweismittel wurden beschlagnahmt. Woher das sichergestellte Geld kommt, ist derzeit noch unklar.
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4: Der Wolkenfilm für die Region Osnabrück heute an diesem Dienstag ist ein wenige Wolkenfilm. Da sind tatsächlich nicht so wahnsinnig viele unterwegs. Es ist leicht bewölkt, manchmal auch wolkig. Aber insgesamt sehr durchlässig, deswegen ist es auch sonniger als gestern. Es wird auch ein klein wenig wärmer, das bedeutet dann in der Spitze so 22 bis 23 Grad mehr, allerdings nicht. Der Wind wird zwischendurch mal ein bisschen frisch, aktuell haben wir es 11 Grad in Meesdorf, in Talge und in Osnabrück und 10 Grad in Mischen. In der kommenden Nacht geht es dann runter auf nicht weniger als 12 bis 13 Grad, ist dann auch trocken. Morgen zeigt der Wolkenfilm, beziehungsweise für morgen zeigt er dann wieder wenige Wolken zu Anfang, aber mehr im Laufe des Tages. Dann relativ früh am Tag, allerdings sind es schon so dichte Wolken, dass es Regen gibt. Und mit Regen müssen wir morgen im Laufe des Tages immer wieder mal rechnen. Zwischendurch lugt die Sonne mal durch, 20 Grad morgen maximal und kräftigere Windböen.
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4: Von heute bis Mitte August ist die Bahnhofstraße, das ist die L85 in Bissendorf-Wissingen, teilweise gesperrt. Und zwar zwischen dem Kreisel Wissingen und dem Ortsteil Wersche. Geblitzt wird im Landkreis Osnabrück heute unter anderem in und um Georgs Marienhütte. Das wäre es schon von mir in Sachen Verkehrslage. Falls ihr noch Verkehrshinweise habt, ruft gerne an 0541 750 400. Das ist die OS Radio Telefonnummer. Oder schickt eine WhatsApp, eine Textnachricht oder eine Sprachnachricht, wie ihr wollt, an 0157 88 533 187. Das ist die WhatsApp-Nummer. Beide Nummern, Festnetz und WhatsApp, findet ihr auf osradio.de. Wir wünschen eine gute Fahrt und einen schönen guten Morgen. Ich bin Markus Überholthaus. Hallöchen.

0: Es ist ein bisschen schwierig, in die Zukunft zu blicken, das ist klar, aber es gibt Möglichkeiten, tatsächlich ein bisschen in die Zukunft zu blicken.
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0: Und ich meine jetzt nicht irgendwie auf dem Jahrmarkt, wo eine sogenannte Wahrsagerin eine Kugel in der Hand hat, eine Glaskugel da reinguckt und einem die Zukunft vorhersagt. Nein, das ist Augenwischerei. Es geht natürlich den wissenschaftlichen Blick in die Zukunft. Die Naturwissenschaften kennen viele Prozesse, die unsere Zukunft bestimmen werden und können sie aufzeigen. So zum Beispiel in einer Show, die da heißt Zukunft vom Jetzt bis zur Ewigkeit. Zu sehen aktuell im Museum am Schülerberg und zwar dort am Planetarium. Heute ist es wieder soweit, 19.30 Uhr. Die Show zeigt die Zukunft der Erde und präsentiert, wie sich das Leben möglicherweise anpassen wird in vielen, vielen Jahren, im Laufe der nächsten vielen, vielen Jahre. Sie erzählt aber auch, wie sich das Sonnensystem, die Milchstraße und schließlich auch das ganze Universum verändern werden. Neben dem Osnabrücker Planetarium haben 16 weitere Planetarien in ganz Deutschland und Österreich dazu beigetragen, diese Show überhaupt umzusetzen. Produziert wurde sie in Münster am LWL Planetarium, wo sie im letzten Jahr dann auch Weltpremiere hatte. Nach der Wiedereröffnung des Museums am Schülerberg ist sie jetzt auch im Planetarium der Hasestadt zu sehen und zwar zum Beispiel heute um 19.30 Uhr. Weitere Termine könnt ihr euch am besten anschauen auf der Seite museum-am-schülerberg.de. museum-am-schülerberg.de. Die Show ist geeignet für Kinder ab etwa 10 Jahren. Erwachsene zahlen 6,50 Euro und Kinder 3,50 Euro. Falls ihr dabei seid und in die Zukunft schaut, ich wünsche euch allerbeste Unterhaltung. 7.44 Uhr, hier kommt Justin Timberlake.

0: Das ist Musik, die dem neuen britischen Premierminister wahrscheinlich auch gefällt. Wir haben ja über ihn gesprochen, über Andy Burnham, und er mag Musik aus dem Raum Manchester. Da kommen die Jungs ja auch hierher, Oasis, Wonderwall, und er packt offenbar sofort an. Andy Burnham, er bildet sein Kabinett um und hat mit Donald Trump telefoniert. Mehr dazu und andere Nachrichten aus Deutschland und der Welt, die gibt's gleich um 8 hier bei uns bei OS Radio.
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1: Ich bin Katrin Müller. Die Deutsche Bahn plant ein Alkoholverbot an allen 5.400 Bahnhöfen in Deutschland. Künftig soll bundesweit untersagt sein, auf Bahnsteigen oder in Bahnhofshallen Bier, Wein, Schnaps oder anderen Alkohol zu trinken. Die flächendeckende Umsetzung soll bis Mitte Oktober abgeschlossen sein.
2: Bisher gilt ein Alkoholverbot vor allem an großen deutschen Bahnhöfen wie Frankfurt, Hamburg oder Köln. Bald soll es dann überall gelten, außer in der Gastronomie am Bahnhof. Die Bahn verspricht sich davon mehr Sicherheit und weniger Streitigkeiten. Entsprechende Erfahrungen hat sie unter anderem am Hauptbahnhof Hamburg gemacht. Nachdem Alkohol dort verboten war, ging die Zahl der Auseinandersetzungen spürbar zurück. Das Sicherheitsgefühl für Reisende habe sich verbessert, hieß es, und es gab weniger zu reinigen. Tine Klimach, Nachrichtenredaktion.
1: Der neue britische Premierminister verliert keine Zeit. Kurz nach seiner Ernennung hat Andy Burnham das Kabinett neu geordnet. Er war gestern von König Charles mit der Regierungsbildung beauftragt worden. Eine der ersten offiziellen Amtshandlungen des neuen Premiers war ein Telefonat mit US-Präsident Donald Trump. Unter Burnhams Vorgänger Keir Starmer war das Verhältnis der Downing Street zum Weißen Haus abgekühlt. Fast jede zweite Bewilligung der neuen staatlichen E-Auto-Förderung geht an einkommensschwächere Haushalte. Bis zum 10. Juli entfielen fast 50% der bewilligten Anträge auf Haushalte mit einem zu versteuernden Einkommen von bis zu 45.000 Euro. Das steht in einer Antwort der Bundesregierung auf eine Anfrage der Linken. Spaniens Fußballweltmeister sind mit einer großen Party in ihrer Heimat empfangen worden. Bei einer Parade durch die Straßen von Madrid feierten die Spieler mit ihren Fans. Auch der spanische König Felipe hat nochmal gratuliert.
3: Spaniens Nationalelf hat den zweiten WM-Titel mit einer rauschenden Fiesta gefeiert. Von einem epischen Triumph sprach König Felipe und sagte, ihr habt für ganz Spanien gewonnen, mit dem Kopf und mit dem Herzen. Auch Regierungschef Pedro Sanchez lobte den Teamgeist und machte neuen Druck. Wenn Spanien 2030 die WM ausrichte, könne man nun ja den dritten Titel anstreben. Aus Barcelona, Julia Macher.
1: Wie es mit Argentiniens Superstar Lionel Messi weitergeht und ob er nach dem verlorenen Finale im Nationalteam bleibt, das ist noch offen.
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4: Heute eigentlich ganz schöner Tag hier bei uns in der Region. Das heißt, die Sonne scheint oft, aber nicht durchgehend. Da sind schon ein paar Wölkchen dabei. Es bleibt aber heute trocken bei ab und zu frischen Windböen und maximal 22 bis 23 Grad. Aktuell 11 Grad in Melle, 13 Grad in Haßbergen, Fürstenau. Und in Osnabrück. So 12, 13 Grad werden wir dann kriegen in der kommenden Nacht. Das sind dann die Tiefstwerte bei wechselhafter Bewölkung. Morgen ist immer wieder mal mit leichten Schauern zu rechnen. Das dürfte sich so über den ganzen Tag erstrecken. Da haben wir nicht so viele sonnige Phasen. Die gibt es schon auch, aber sind leider eben eher selten. Der Wind wird sogar noch ein bisschen kräftiger wehen, vor allem am Nachmittag. Die Temperaturen, die gehen ein bisschen runter auf 19 bis 20 Grad Maximum morgen.
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4: In Bisnow-Wissingen ist ab heute bis Mitte August die Bahnhofstraße gesperrt, teilweise, und zwar im Bereich zwischen dem Kreisel in Wissingen und Bisnow-Wersche. Und wir haben Blitzer im Landkreis heute, unter anderem in und um Georgs Marienhütte. Das wäre es schon an dieser Stelle von mir. Falls ihr noch weitere Verkehrshinweise habt, meldet euch gerne. Ihr erreicht OS Radio unter der 0541 750 400 oder per WhatsApp 0157 88 533 187. Beide Nummern gibt es auch online.
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4: Gute Fahrt und schönen guten Morgen.
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4: Markus Oberholthaus. Ich habe direkt einen Nachtrag in Sachen Blitzer. Ploppt gerade auf. Osnabrück, Gartlage, Liebigstraße, da gibt es einen Abschnitt, da sind nur 30 km/h erlaubt, in Höhe des Skaterparks, und genau dort steht ein Blitzer. Ich

0: Warum fahren eigentlich so gerne so viele Menschen, vor allem auch hier aus der Region Osnabrück, am Wochenende zu unseren Nachbarn in die Niederlande? Ich meine jetzt nicht in Urlaub, klar, das ist auch nicht schlecht, in Urlaub in die Niederlande zu fahren, zum Beispiel an die Nordsee, die friesische Nordseeküste. In Holland ist ja nicht so weit weg von uns hier, so 3 Stunden, dann ist man eigentlich da. Das Eiselmeer ist auch nicht so weit entfernt, also es lohnt sich durchaus, da mal ruckizucki hinzufahren. Ich meine jetzt aber schon konkret am Wochenende und ich meine da jetzt gar nicht unbedingt den Samstag. Ja, ich weiß, hier aus der Region fahren da auch viele gern am Samstag mal rüber, zum Beispiel nach Enschede, da gibt es einen netten Markt, da fahren viele hin. Aber ich meine jetzt den Sonntag. Es gibt auch relativ viele Menschen, die am Sonntag rüberfahren. Natürlich nicht nur hier aus der Region, sondern auch vielleicht in Nordrhein-Westfalen, weil da ja die Niederlande auch nicht so weit weg ist. Klar, weil man da einkaufen kann. Einkaufen in den Niederlanden ist sonntags möglich, denn da sind viele Innenstädte geöffnet, das heißt Läden in den Innenstädten. Warum ist das eigentlich so? Und was würde sich ändern, wenn Deutschland häufiger an Sonntagen öffnen würde? Darüber möchte ich jetzt sprechen mit meiner Kollegin Emma Sprick. Schönen guten Morgen, Emma.
1: Guten Morgen.
0: Ja, Emma, viele Menschen, auch hier aus der Region Osnabrück, aus dem Osnabrücker Land, fahren sonntags rüber in die Niederlande. Beispielsweise, ich habe es gesagt, nach Enschede, weil dort die Innenstadt geöffnet ist am Sonntag und man da relativ entspannt einkaufen kann. Oft entsteht dabei der Eindruck, dass in den Niederlanden sonntags einfach alles genauso geöffnet hat wie unter der Woche. Aber ist das wirklich so?
1: In den Niederlanden hat nicht jedes Geschäft automatisch jeden Tag geöffnet. Es gibt aber Städte, wie auch Enschede, mit deutlich mehr Freiheit bei den Sonntagsöffnungen. Viele Geschäfte, darunter Mode- und Shoppingläden, aber auch Supermärkte und Gartencenter, öffnen sonntags für mehrere Stunden. Sonntagsöffnungen sind dort normaler und seltener die Ausnahme. Dadurch sind Innenstädte sonntags oft voller Menschen und locken auch viele Besuchende aus der deutschen Grenzregion an.
0: Wenn wir jetzt mal auf uns schauen hier, also auf Deutschland, da sieht das Ganze ein bisschen anders aus. Der Sonntag gilt grundsätzlich als Ruhetag. Ganz geschlossen ist der Einzelhandel trotzdem nicht. Da gibt es schon Ausnahmen. Es gibt verkaufsoffene Sonntage auch. Und auch Supermärkte, die am Sonntag für einige Stunden zumindest öffnen. Welche Regeln gelten denn hier bei uns in Niedersachsen ganz konkret?
1: In Niedersachsen gilt grundsätzlich, dass Geschäfte sonntags geschlossen bleiben müssen. Es gibt aber Ausnahmen. Eine Möglichkeit sind verkaufsoffene Sonntage, die Städte oder Gemeinden genehmigen können, zum Beispiel bei Stadtfesten, Märkten oder besonderen Veranstaltungen. Diese Öffnungen sind zeitlich begrenzt und es gibt sie eben nicht jeden Sonntag. Außerdem gibt es bestimmte Verkaufsstellen, die unter besonderen Regeln öffnen dürfen, zum Beispiel Tankstellen, Bäckereien, Hofläden oder Geschäfte an Bahnhöfen. Manche Supermärkte dürfen ebenfalls für einige Stunden öffnen, zum Beispiel am Vormittag für wenige Stunden. Das heißt aber nicht, dass man dann auch am Sonntag alles bekommt, denn in Niedersachsen gilt das nicht für das komplette normale Sortiment. Je nach Genehmigung können bestimmte Waren eingeschränkt werden. Deshalb kann es vorkommen, dass Bereiche mit Alkohol beispielsweise abgesperrt sind. Das ist aber keine allgemeine Regel für jeden Supermarkt, sondern hängt von den jeweiligen Vorschriften ab.
0: Jetzt kennen wir die Regeln in Niedersachsen, was Sonntagsöffnung angeht. Wir kennen auch die Unterschiede zu den Niederlanden, wo es ja dann doch ein bisschen mehr Öffnungsmöglichkeiten gibt. Wie wäre das denn, Emma, wenn Deutschland ein ähnliches Modell einführen würde wie in den Niederlanden? Geschäfte könnten sonntags häufiger öffnen als bislang. Was könnte das bedeuten? Was für Auswirkungen könnte das haben?
1: Für viele Familien könnte eine häufigere Sonntagsöffnung eine Erleichterung sein. Wer unter der Woche wenig Zeit hat oder samstags viele andere Termine erledigen muss, könnte den Einkauf entspannter planen. Der Wocheneinkauf müsste nicht mehr unbedingt in einen stressigen Samstag gepackt werden und man muss nicht mehr so viel vorplanen fürs Wochenende. Dadurch könnten Samstage und Sonntage für manche sogar ruhiger und flexibler werden. Auch Innenstädte könnten davon profitieren, weil mehr Menschen unterwegs wären und Geschäfte als auch Gastronomie zusätzlichen Umsatz machen könnten. Jetzt. Gerade in Grenzregionen wie hier bei uns in Osnabrück könnte dadurch mehr Umsatz im eigenen Land bleiben.
0: Sorry, ich wusste nicht, dass du noch nicht fertig bist. Jetzt gibt es aber auch auf der anderen Seite Menschen, das müssen wir natürlich auch betrachten, bei all den Vorteilen, die es gibt, die eine Sonntagsöffnung kritisch sehen. Für viele ist der Sonntag ein wichtiger Tag, ein besonderer Tag, an dem Ruhe, Familie und Erholung im Mittelpunkt stehen. Wie kann man das einordnen?
1: Der Sonntag hat in Deutschland auch einen christlich geprägten Hintergrund und wurde traditionell als Tag der Ruhe und des Gottesdienstes verstanden. Für viele bedeutet ein entspannter Sonntag deshalb, dass keine Geschäfte geöffnet sind, man seinen Konsum runterfährt und man gemeinsame Zeit mit der Familie verbringt. Außerdem würde eine Sonntagsöffnung auch Veränderungen für Beschäftigte im Einzelhandel bedeuten. Das sehen Gewerkschaften kritisch. auch wenn sie nicht unbedingt mehr arbeiten müssten. Ihre Arbeitszeiten könnten sich aber verschieben.
0: Ja, das ist so eine Sache mit dem Sonntagsshopping hier bei uns in Deutschland. Da wird immer wieder mal drüber diskutiert. Es gab schon Lockerungen in den vergangenen Jahren und Jahrzehnten. Aber so wie in den Niederlanden ist es zum Beispiel nicht, wo es deutlich mehr Möglichkeiten gibt, am Sonntag auch noch einzukaufen. Deswegen fahren auch viele Menschen aus der Region Osnabrück am Sonntag ganz gerne mal rüber zu den Nachbarn in die Niederlande. Das ist eben so oder so zu betrachten. Es gibt Vorteile, es gibt Nachteile, es gibt gute Argumente dagegen, es gibt gute Argumente dafür. Wir haben mal ganz kurz einen Blick drauf geworfen, das war meine Kollegin Emma Sprick über die Sonntagsöffnung in den Niederlanden und verglichen mit uns und auch in Niedersachsen. Vielen Dank, Emma.
1: Gerne.
0: Natasha Bedingfield jetzt mit Unwritten.

0: Neil Young besingt den Erntemond. Harvest Moon bei OS Radio 8.25 Uhr. In der nächsten halben Stunde wollen wir über ein Buch sprechen namens Unerwünschte Töchter. Erschienen im Hansa Verlag. Das Buch könnt ihr haben. Vorher allerdings solltet ihr wissen, worum es darin geht. Gleich um halb erstmal allerdings die Nachrichten mit Jan aus der Region.
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1: Mit Jan Molitor. Entfernung der Eichen-Prozessionsspinner in Melle ist teurer als gedacht. Und Ratentscheid zieht Halbzeitbilanz. In Melle arbeitet die Stadt daran, eine Eichen-Prozessionsspinnerplage unter Kontrolle zu bekommen. Eigentlich hatte man mit Kosten von rund 15.000 Euro geplant, doch das ist zu wenig. Laut Bürgermeisterin Jutta Dettmann kostet der Stadt das Entfernen der Raupentiere nämlich doppelt so viel.
2: Wir hatten im Haushalt ein Budget von 15.000 Euro, das haben wir aber inzwischen schon weit überzogen. Wir sind inzwischen schon bei ca. 30.000.
1: Eichenprozessionsspinner sind Schmetterlinge, die als Raupe eine allergische Reaktion auslösen können. Ihre winzigen Haare enthalten ein Gift, das beim Berühren oder Einatmen schwere Reaktionen auslösen kann. Bewohnern wird geraten, Abstand vom Nester der Raupen zu halten. Es gibt ein Meldeportal der Stadt Melle, über den man ein mögliches Nest melden kann. 4 Jahre nach dem Beschluss des Ratentscheids zieht die Bürgerinitiative eine gemischte Zwischenbilanz. Bis 2030 soll Osnabrück deutlich fahrradfreundlicher werden. Der Beschluss wurde damals durch eine Bürgerinitiative angestoßen. Aus Sicht der Initiative gibt es zwar Fortschritte, etwa beim Radschnellweg nach Belm, bei neuen Fahrradstraßen oder der Radstation am Hauptbahnhof. Insgesamt gehe die Umsetzung aber zu langsam voran. Daniel Dirk von der Bürgerinitiative Ratentscheid erklärt, warum sich die Stadt beeilen muss, um ihr Ziel für das Jahr 2030 zu erreichen.
3: Was wir natürlich auch nicht vergessen dürfen, ist, dass der Rat sich schon vor dem Ratentscheid das Ziel gesetzt hatte, bis 2030 in die Top 5 der deutschen Fahrradstädte zu kommen. Und um das wirklich zu erreichen, ist der Ratentscheidbeschluss eine gute weitere Grundlage, aber jetzt muss Tempo gemacht werden. Wenn es so weitergeht wie bisher, dann wird die Stadt am Ratentscheidbeschluss, aber auch am eigenen Fahrradstadtbeschluss scheitern.
1: Kritisch sehen die Initiatoren unter anderem den Umbau der Bramscher Straße, wo auch künftig keine eigene Radinfrastruktur vorgesehen ist. Im Landkreis Osnabrück werden Arbeitsgelegenheiten für Asylbewerber weiter ausgebaut. Die Kreisverwaltung zieht eine positive Zwischenbilanz des Ende 2025 gestarteten Konzepts. Dabei übernehmen Asylbewerber gemeinnützige Tätigkeiten, die der Allgemeinheit zugutekommen. Ziel ist es, laut dem NDR Niedersachsen, die Integration zu fördern, etwa indem die Teilnehmenden im Alltag Deutsch sprechen und erste Erfahrungen auf dem Arbeitsmarkt sammeln. Als Beispiel nennt der Landkreis die Zusammenarbeit mit dem Sozialprojekt Möwe. Dort helfen Asylbewerber bereits seit mehreren Monaten an 2 Standorten in Osnabrück beim Sortieren und Verkaufen von Sachspenden. Bei einer Verkehrskontrolle in Osnabrück hat die Polizei rund 100 Gramm Marihuana und einen größeren Bargeldbetrag sichergestellt. Nach Angaben der Polizei kontrollierten Beamte in der Nacht zu Freitag einen Autofahrer. Im Kofferraum fanden sie rund 100 Gramm Marihuana. Außerdem entdeckten die Einsatzkräfte unter dem Fahrersitz einen Beutel mit Bargeld im 5-stelligen Bereich. Zusätzlich wurden mehrere Mobiltelefone und weitere Datenträger sichergestellt. Die Drogen, das Bargeld und die Beweismittel wurden beschlagnahmt. Woher das sichergestellte Geld kommt, ist derzeit noch unklar.
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4: Weitgehend sonnig ist es heute bei uns in der Region. Meistens nur leicht bewölkt, ab und zu auch mal wolkig. Ein paar mehr Wolken können am Nachmittag über die Region ziehen. Es ist trocken bei bis zu 22 Grad. Ab und zu frischt der Wind mal auf. Aktuell haben wir 13 Grad. Bei euch in Glane und Westerhausen, auch in Osnabrück sind es 13 Grad. In Eggermühlen im Nordkreis werden im Moment 14 Grad gemeldet. 12, 13, 14 Grad, das sind so die Werte in der kommenden Nacht. Da ist es dann trocken. Morgen wird es deutlich mehr Wolken geben als heute. Und immer wieder mal müssen wir auch zumindest stellenweise mit Schauern rechnen. 20 Grad, das ist morgen der Höchstwert. Dazu noch ein bisschen mehr Wind als heute. Da können schon etwas kräftigere Böen mal dabei sein.
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4: Von heute bis Mitte August ist die Bahnhofstraße im Bissendorfer Ortsteil Wissingen teilweise gesperrt. Und zwar zwischen dem Kreisel dort in Wissingen und dem Ortsteil Bissendorf-Wersche. Geblitzt wird im Landkreis heute unter anderem in und um Georgsmarienhütte. Und einen Blitzer gibt es auch in Osnabrück im Stadtteil Gartlage an der Liebigstraße in Höhe der Skateranlage. Solltet ihr noch weitere Verkehrshinweise haben, könnt ihr euch melden. Ihr könnt uns eine WhatsApp schicken an die Nummer 0157 88 533 187. Oder anrufen 0541 für Osnabrück und dann 750 400. Das ist die OS Radio Telefonnummer. Beide Nummern gibt es auch unter osradio.de. Wir wünschen eine gute Fahrt und einen schönen guten Morgen. Gleich 8 Uhr und 35 Minuten.
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4: Mit Startklar am Dienstagmorgen, ich bin Markus Oberholthaus. Unerwünschte Töchter, das ist das Buch, um das es gleich geht hier bei OS Radio. Das Buch von Miriam Kabe ist erschienen im Hansa Verlag und ihr könnt es haben, wenn ihr wollt. Als ich den Klappentext gelesen habe und so ein bisschen mich darüber informiert habe, habe ich gedacht, das könnte die Romanvorlage vielleicht gewesen sein für den sehr erfolgreichen deutschen Film In die Sonne schauen, der ganz, ganz viele deutsche Filmpreise vor kurzem gewonnen hat und auch fast nominiert worden wäre für den Oscar. Ich glaube, soweit hat das dann nicht geschafft. Das allerdings ist ja nicht, also es gab da keine Romanvorlage für, das ist ein Originaldrehbuch gewesen, aber so ein bisschen hat es mich daran erinnert. Vielleicht ist es aber auch dann doch etwas anders, diese Geschichte um vier Frauen, die sich aber über ein deutsches Jahrhundert hinwegzieht. Das Buch gelesen hat Mario Hartwig und er wird uns gleich ein bisschen mehr dazu sagen und ihr könnt das Buch dann haben.

0: Viele der Fragen, teils auch große Fragen, die Menschen so beschäftigen, werden ja in Büchern, also in Literatur erörtert. Zum Beispiel auch so Fragen wie, wie prägen Familie und Zeitgeschichte unser Leben? Und können wir uns dieser Prägung eigentlich entziehen oder sind wir eher sozusagen ausgeliefert? Im Roman Unerwünschte Töchter erzählt Miriam Kabe die Geschichte von vier Frauengenerationen einer deutschen Familie im 20. Jahrhundert, von der Urgroßmutter bis zur Urenkelin. Mario Hartwig jetzt über ein Buch, das an den vielfach ausgezeichneten Film In die Sonne schauen ein bisschen erinnert.
1: Vier Frauen, ein deutsches Jahrhundert. Margarete, Marianne, Monika und Miriam, die als schwarzes Kind zur Welt kommt. Die Autorin selbst ist dieses Kind.
2: Meine Geburt 1967, unehelich.

0: fand das einen ungeheuren Schatz und wollte daraus einen Roman machen. Und habe dann auch gemerkt, dass diese Vielstimmigkeit durch die Tagebücher mir geholfen hat, diese Geschichte zu erzählen und auch meine eigene Stimme darin zu finden.
1: Ihre biografischen Spuren hat die Autorin mit fiktionalen Elementen verwoben. Entstanden ist ein mitreißender Generationenroman, der die Umbrüche eines ganzen Jahrhunderts erlebbar macht.
0: Der Roman beginnt um 1900, das heißt, die Frauen erleben den Ersten und Zweiten Weltkrieg und siedeln dann von Ost nach West um. Sie verlieren ihre Männer, Söhne, Brüder, was sie prägt. Und sie erleben Statusverlust und Heimatverlust, also der zeitgeschichtliche Kontext ist gar nicht wegzudenken.
1: Vor allem aber erzählt sie von vier Frauen, die einander tief verbunden sind und sich auch in ihrem Denken ähneln.
0: Und dazu gehört auch eine starke Ablehnung von Oberflächlichkeit und eine große Strenge sich selbst gegenüber. Also es ist immer erlaubt, sich das Leben möglichst schwer zu machen. Es sich etwas leichter zu machen, das darf man nicht.
1: Es geht um die persönlichen Herausforderungen, die jede einzelne der Frauen in ihrer jeweiligen Zeit erlebt. Aber auch darum,
0: wie sie versucht haben, eine Form von innerer Freiheit zu finden, ihr Streben nach Glück. Es geht um ihr Verhältnis untereinander und es geht um mein Verhältnis zu ihnen.
2: Ja, das war schon relativ viel, relativ detailreich, das, worum es geht in diesem Buch Unerwünschte Töchter von Miriam Kabe. Klingt hochinteressant, also teilweise ist es ja auch historisch, aber es ist eben auch fiktional und vor allen Dingen ist es ein Stück weit Biografie, eben auch sehr, sehr viel von ihrem eigenen Leben spielt ja auch mit rein. Wenn ihr Bock habt, dieses Buch zu lesen, vielleicht auch noch als Urlaubslektüre, wenn der Urlaub im Sommer noch bevorsteht, dann macht jetzt mit bei OS Radio beim Gewinnspiel. Ihr wisst, ihr braucht nicht viel machen, ihr müsst einfach nur eine Mail schreiben an redaktion@osradio.de mit eurem Namen, mit euren Kontaktdaten oder eine WhatsApp schicken an die 0157 88 533 187. Auch da bitte eure Kontaktdaten rein, damit wir euch im Falle des Falles dann schnell erreichen können, falls ihr die Glücklichen seid und dieses Buch gewonnen habt. Das Buch heißt, ich sag's nochmal, Unerwünschte Töchter von Miriam Kabe, ist erschienen im Hansa Verlag, könnt ihr aber jetzt bei uns kriegen, ohne dass ihr das bezahlen müsst. Ihr müsst nur bis 10 Uhr mitmachen, mailen oder eine WhatsApp schicken. 8:43 Uhr, schönen guten Morgen.

0: Die Goo Dolls und Iris. Um eine Iris geht's nicht in dem Roman, den ihr heute gewinnen könnt. Unerwünschte Töchter, die Frauen, um die es da geht, die heißen Margarete, Marianne, Monika und Miriam. Miriam ist die jüngste von diesen Frauen, um die es geht. Und sie hat dieses Buch auch geschrieben, Miriam Kabe. Es ist ihre Familiengeschichte eingewoben in zeitgenössische Ereignisse. Sie hat dieses Buch geschrieben oder angefangen zu schreiben, als sie Tagebücher gefunden hat in einem Schrank, den sie geerbt hat, wie sie sagt.
1: 2021, nach dem Tod meiner Mutter, habe ich ein Riesenkonvolut von Notizbüchern, Tagebüchern, Erinnerungskizzen geerbt, die von meiner Urgroßmutter stammen, von meiner Großmutter, meiner Mutter immer aufbewahrt worden sind. Und fand das einen ungeheuren Schatz und wollte daraus einen Roman machen. Und habe dann auch gemerkt, dass diese Vielstimmigkeit durch die Tagebücher mir geholfen hat, diese Geschichte zu erzählen und auch meine eigene Stimme darin zu finden.
0: Der Roman beginnt so um das Jahr 1900. Die Frauen erleben also den Ersten und den Zweiten Weltkrieg und siedeln dann um von Ost nach West. Alle verlieren Bezugspersonen, wichtige Bezugspersonen, ihre Männer, ihre Söhne, ihre Brüder. Und das prägt sie alles. Sie verlieren ihre Heimat, sie verlieren ihren Status. Also das alles in der Zeitgeschichte eingebettet als Kontext ist auch gar nicht wegzudenken. Und das prägt die natürlich alles, diese Frauen, so wie sie werden, so wie sie sich charakterlich, mentalitätsmäßig entwickelt, was sie eben für Menschen werden. Und das versucht Miriam Kabe in ihrem Buch zu schildern. Und ihre eigene Geschichte spielt da natürlich auch eine Rolle. Sie selbst ist 1967 geboren. Unerwünschte Töchter heißt das Buch, ist im Hansa Verlag erschienen. Und ihr könnt es jetzt bei uns gewinnen. Ihr müsst nichts dafür machen, außer eine Mail zu schreiben oder eine WhatsApp und da reinzuschreiben, dass ihr dieses Buch gerne hättet. Die Mail bitte an redaktion@orsradio.de, die WhatsApp bitte an 0157 88 533 187. Die WhatsApp-Nummer könnt ihr auch nochmal nachlesen auf unserer Internetseite. Schreibt eure Kontaktdaten bitte rein und wichtig ist, dass ihr bis 10 Uhr mitmachen könnt. Ihr habt also noch etwas mehr als eine Stunde Zeit. Denn gleich in 8 Minuten ist es 9 und dann gibt es erstmal Katrin Müller mit den Nachrichten aus Deutschland und der Welt.

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1: Ich bin Katrin Müller. Die Deutsche Bahn plant ein Alkoholverbot an allen 5.400 Bahnhöfen in Deutschland. Künftig soll es bundesweit untersagt sein, auf Bahnsteigen oder in Bahnhofshallen Bier, Wein, Schnaps oder anderen Alkohol zu trinken. Die flächendeckende Umsetzung soll bis Mitte Oktober abgeschlossen sein. Bahnchefin Evelyn Paller sagte der Bild, die Einhaltung des Verbots werde von den DB-Sicherheitskräften und der Bundespolizei überwacht. In dem Waldbrandgebiet in Spanien wird die Lage immer ernster. Das nordöstlich von Madrid wütende Feuer breitet sich sehr schnell aus. Auch in Frankreich kämpft die Feuerwehr im Süden des Landes und auf der Mittelmeerinsel Korsika weiter gegen mehrere Brände.
2: In Spanien mussten inzwischen rund 1.200 Menschen aus 30 gefährdeten Ortschaften evakuiert werden. Vor allem der starke Wind von rund 50 Kilometern pro Stunde facht die Flammen bisher immer wieder an. Hunderte Einsatzkräfte und rund 45 Löschflugzeuge sind im Einsatz und haben bisher ein Übergreifen der Flammen auf Ortschaften verhindert. Auch in Frankreich kämpft die Feuerwehr im Hinterland von Saint-Tropez gegen einen allerdings viel kleineren Brand. 4 Häuser und 15 Autos wurden zerstört. Aus Paris, Michael Evers.
1: Knapp die Hälfte der bisher bewilligten Anträge auf die neue E-Auto-Förderung ist an Haushalte mit einem Jahreseinkommen von bis zu 45.000 Euro gegangen. Das geht aus einer Antwort der Bundesregierung auf eine Anfrage der Linken im Bundestag hervor. Die fordert dennoch Nachbesserungen bei der Förderung.
3: Ja, die soziale Staffelung bei der Förderung greift teilweise. Auch Menschen, die eher weniger verdienen, nutzen die Prämie, heißt es aus der Linksfraktion. Dennoch könnten sich viele Menschen mit geringem Einkommen trotz Prämie kein neues Elektroauto leisten. Deshalb müsse ab spätestens kommenden Jahr auch der Kauf gebrauchter E-Autos gefördert werden. Nach dem aktuellen Modell gibt es für ein neues E-Auto bis zu 6.000 Euro vom Staat dazu. Wie viel genau, richtet sich nach dem Einkommen und ob jemand Kinder hat. Jan-Henner Reitze, Nachrichtenredaktion.
1: Spaniens Fußballweltmeister sind mit einer großen Party in ihrer Heimat empfangen worden. Bei einer Parade durch die Straßen von Madrid feierten die Spieler mit ihren Fans bis tief in die Nacht. Auch der spanische König Felipe hat nochmal gratuliert. Wie es mit Argentiniens Superstar Lionel Messi weitergeht und ob er nach dem verlorenen Finale im Nationalteam bleibt, ist noch offen.
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4: Heute ganz gute Aussichten. Der Dienstag ist weitgehend sonnig, auf jeden Fall trocken. Hin und wieder mal gibt es ein paar mehr Wolken. Insgesamt sind das aber gar nicht so viele, weniger als gestern. Der Wind frischt hier und da mal auf. Die Temperaturen schaffen es heute auf 22 bis 23 Grad. Aktuell 13 bis 15 Grad, 13 Grad in Osterkappeln, 14 Grad in Wallenhorst und Osnabrück und 15 Grad in Bad Lahr. In der kommenden Nacht, in der es dann auch noch trocken ist, haben wir so 12 bis 14 Grad. Danach, nach der Nacht, die noch trocken ist, kommt der Tag, der nicht mehr trocken ist, denn morgen müssen wir gebietsweise zumindest mit Schauern, also mit Regen rechnen. Die Sonne kommt zwar auch durch, aber eben nicht so oft wie heute. Es werden morgen maximal 20 Grad und der Wind, der frischt nochmal auf. Da können dann auch kräftigere Böen dabei sein. Kurzer Blick noch auf den Donnerstag. Da gucke ich lieber drauf als auf morgen. Warum? Weil es wohl trocken bleibt. Ansonsten sieht es ganz ähnlich aus. Es wird vielleicht etwas sonniger als morgen, aber nicht wärmer.
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4: Mit einer Sperrung, einer neuen ab heute bis Mitte August, ist in Bissendorf-Wissingen gesperrt. Und zwar die Bahnhofstraße zwischen dem Kreisel in Wissingen und dem Ortsteil Wersche. Und damit sind wir schon bei den Blitzern. Die stehen im Landkreis heute unter anderem in Georgsmarienhütte, in Osnabrück im Stadtteil Gartlage an der Liebigstraße. Da sind 30 erlaubt. Da wird auch geblitzt, etwa in Höhe der Skateranlage. Und weil es so nah an der Landesgrenze ist, schauen wir auch noch kurz nach Lotte. Da wird nämlich auch ein Blitzer gemeldet, ebenfalls von der Bahnhofstraße. Ebenfalls heißt, so wie die Sperrung in Bissendorf, da ist ja auch die Bahnhofstraße betroffen. In diesem Fall ist es im Bereich zwischen dem Ortseingang von Lotte und der Bahnstrecke, die dort hergeht. Solltet ihr noch weitere Verkehrshinweise haben, sagt uns gerne Bescheid. 0541 750 400, das ist unsere Telefonnummer. Oder schickt eine WhatsApp an die 0157 88 533 187. Beide Nummern gibt es auch online.
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4: 9 Uhr und 4 Minuten, schönen guten Morgen.
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4: Im Rahmen der angekündigten Sparmaßnahmen der Bundesregierung hat die Bundesregierung auch gesagt, dass sie bei humanitärer Hilfe bei humanitärer Zusammenarbeit kürzen würde. Also die Organisationen, die sich darum kümmern, so wie zum Beispiel auch die Kinderrechtsorganisation Terre des Hommes hier aus Osnabrück. Dass die das nicht toll finden, da die Verantwortlichen, das kann man sich vorstellen. Das haben wir auch gehört, als wir mit Joshua Hofer gesprochen haben, dem Vorstandssprecher von Terre des Hommes, als es eigentlich um die Jahresbilanz ging, aber die Haushaltskürzungen beim Bund, die machen sich natürlich eben auch da bemerkbar. Mehr dazu gleich. Ich bin Markus Oberholthaus, schönen guten Morgen.

0: 4,8 startklar am Dienstagmorgen, 9 Uhr und 11 Minuten haben wir es. Das ist Clouseau mit Neuanfang und wir wollen über eine Organisation sprechen, eine Hilfsorganisation, die ziemlich heftig betroffen ist von Sparmaßnahmen des Bundes.
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0: Wir hören es andauernd, es ist wie ein Mantra aus Politik und aus Verwaltungen. Das Geld ist knapp, die Kassen sind fast leer, wir müssen den Gürtel enger schnallen. Sparen, sparen, sparen. Das gilt nicht nur für Privathaushalte, sondern auch für öffentliche. Die Bundesregierung hat auch gesagt, wir müssen sparen und deswegen diverse Maßnahmen schon angeleiert. Immer wieder mal ging es auch um die humanitäre Hilfe bei den ganzen Debatten. Zuletzt der Etat des Bundes für Entwicklungszusammenarbeit und humanitäre Hilfe wurde nicht zuletzt um rund ein Drittel gekürzt. Das hat Folgen für Hilfsorganisationen wie auch die Osnabrücker Kinderrechtsorganisation Terre des Hommes, und zwar ganz konkrete Folgen. Die Arbeit wird zwar vor allem durch Spenden finanziert, viele Projekte sind aber zusätzlich auf Kofinanzierung angewiesen, und zwar öffentliche Kofinanzierung. Dass die jetzt zu einem großen Teil wegfallen, das hat natürlich Folgen, diese Kürzung. Das sagt auch Joshua Hofer, der ist der Vorstandssprecher von Terre des Hommes.
2: Wir wissen, dass heute mehr Menschen und vor allem mehr Kinder in Kriegs- und Krisengebieten leben als noch vor 30 Jahren. Das sind 520 Millionen Kinder in Kriegs- und Krisengebieten. Und das in einer Zeit, wo man also mehr tun müsste, wird jetzt an unserer Entwicklungszusammenarbeit und humanitären Hilfe gespart, also am falschen Ende, so meinen wir. Und das wird sich noch über viele Jahre dann auch bemerkbar machen. Denn wenn man jetzt eben nicht Hilfe leistet, wenn man jetzt nichts tut, dann wird eine ganze Generation von Kindern nicht zur Schule gehen können, nicht mit den Traumaerfahrungen, die sie auch erlebt haben, zum Beispiel im Krieg, zurechtkommen.
0: Ja, wir haben es gerade gehört, es trifft die Ärmsten und die Schwächsten, in diesem Fall Kinder, vor allem Menschen dann eben in Regionen der Welt, die von Krisen und Kriegen betroffen sind. Die Folgen können mehr Hunger, mehr Armut und am Ende auch mehr Flucht sein oder auch weniger Bildung, wie wir gerade gehört haben. Das dürfte, wie Joshua Hofer vermutet, langfristige Auswirkungen haben, die auch bei uns spürbar werden können. Dabei konnte Terre des Hommes im vergangenen Jahr noch eine Menge Projekte auf den Weg bringen. Rund 28 Millionen Euro standen der Kinderrechtsorganisation dafür zur Verfügung. Der Blick nach vorn fällt allerdings verhalten aus, denn nicht nur die öffentlichen Zuschüsse werden gekürzt, auch die Spendenbereitschaft gehe zurück. Deshalb richtet Joshua Hofer einen klaren Appell an die Bundesregierung.
2: Wir meinen, dass die Bundesregierung jetzt zum einen natürlich mehr Unterstützung für die Länder im globalen Süden, also für Entwicklungszusammenarbeit und humanitäre Hilfe leisten müsste. Wir meinen, es braucht auf jeden Fall mehr Unterstützung für vor allem Wiederaufbau und Unterstützung von Kriegs- und Krisengebieten, aber auch für den Schutz von Kindern. Und das geht langfristig über Entwicklungszusammenarbeit. Wenn jetzt also bei der internationalen Entwicklungsfinanzierung gespart wird, dann entzieht sich Deutschland der internationalen Verantwortung und leistet nicht den Beitrag, den es könnte.
0: Sparen vielleicht ja, aber nicht an diesem Ende. Das ist die Meinung von Joshua Hofer von Terre des Hommes und deswegen auch der klare Appell, wahrscheinlich auch stellvertretend für andere Hilfsorganisationen an die Bundesregierung. Jetzt gerade, wo es eigentlich mehr Krisen weltweit gibt als weniger, dürfe bei der humanitären Hilfe nicht gespart werden. Neben den öffentlichen Kofinanzierungen sind für Terre des Hommes aber auch Spenden, vor allem Spenden, wichtige Grundlage der Arbeit.
2: Ja, Spenden haben für Terre des Hommes eine enorm große Bedeutung. Wir sind auch sehr froh, dass wir im letzten Jahr wieder sehr viel Unterstützung bekommen haben. Das ist in diesen Zeiten ein Lichtblick. Und gleichzeitig sehen wir, dass in Deutschland insgesamt die Spenden zurückgehen. Das hat verschiedene Gründe, aber im letzten Jahr wurde zum Beispiel 10% weniger für Projekte im Ausland gespendet. Das heißt auch, dass da, wo wir jetzt also diese Kürzungen erleben und wo weniger Geld zur Verfügung steht, auch weniger Spenden kommen. Und das ist ein Teufelskreis, den wir durchbrechen müssen,
0: also wir, Terre des Hommes und andere Hilfsorganisationen, die von Terre des Hommes, die Unterstützerinnen und Unterstützer und diejenigen, die sich dort engagieren und arbeiten, die konnten aber im vergangenen Jahr noch fast 400 Projekte in 47 Ländern unterstützen, vor allem in den Bereichen Bildung, Kinder, die auf der Flucht geholfen wird, und Kinderschutz. Aber wenn jetzt gekürzt wird bei den öffentlichen Mitteln und auch noch die Spendenbereitschaft zurückgeht, dann wird der Druck natürlich höher. Joshua Hofer warnt deshalb, der Bedarf wächst weltweit schneller als die finanziellen Möglichkeiten. Umso wichtiger seien verlässliche öffentliche Gelder und auch weitere Spenden, damit auch künftig möglichst viele Kinder und Jugendliche unterstützt werden können.
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Heute ist nationaler Gedenktag für Drogentote. Das wird auch in Osnabrück begangen heute. Und zwar auf dem Gütrübenberg nahe des Armeos-Klinikums. 22 Menschen in Osnabrück und Umgebung sind im vergangenen Jahr, von Juli vergangenen Jahres bis Juli dieses Jahres, an den Folgen von Drogenkonsum gestorben. In Niedersachsen waren es 132 Menschen. Das gleich ein Thema in den Nachrichten aus der Region und eben auch aus Niedersachsen mit Jan Molitor. Außerdem geht's nach Bohmte. Das Freibad in Bohmte, das war längere Zeit geschlossen. Es musste umgebaut werden, saniert werden. Jetzt Ende des Monats wird es endlich wieder, das werden die Bohmterinnen und Bohmter sagen, endlich wieder öffnen. Das auch ein Thema bei Jan gleich in den Regionalnachrichten. Wir sind Queen, you're my best friend. Moin!

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1: Mit Jan Molitor. Freibad in Bohmte öffnet nach umfangreichen Sanierungsarbeiten und Entfernung der Eichenprozessionsspinner in Melle ist teurer als gedacht. Das Freibad in Bohmte öffnet nach umfangreichen Sanierungsarbeiten am 31. Juli wieder seine Tore. Das teilt die Gemeinde Bohmte mit. Zur offiziellen Eröffnung sind alle Bürgerinnen und Bürger eingeladen. Zunächst stehen noch nicht alle Bereiche zur Verfügung. Die Sprungtürme, die neue Rutsche im Schwimmerbecken und die große Liegewiese sollen erst zur nächsten Freibadsaison fertig werden. Neu gestaltet wurde dagegen das Kleinkinderbecken. Außerdem wurde die komplette Badewassertechnik erneuert und sorgt künftig für eine bessere Wasserqualität. Das Freibad soll nach der langen Sanierung wieder als Treffpunkt für die Menschen in der Gemeinde genutzt werden. In Melle arbeitet die Stadt daran, eine Eichenprozessionsspinnerplage unter Kontrolle zu bekommen. Eigentlich hatte man mit Kosten von rund 15.000 Euro geplant, doch das ist zu wenig. Laut Bürgermeisterin Jutta Dettmann kostet der Stadt das Entfernen der Raupentiere nämlich doppelt so viel.
2: Wir hatten im Haushalt ein Budget von 15.000 Euro, das haben wir aber inzwischen schon weit überzogen. Wir sind inzwischen schon bei ca. 30.000.
1: Eichenprozessionsspinner sind Schmetterlinge, die als Raupe eine allergische Reaktion auslösen können. Ihre winzigen Haare enthalten ein Gift, das beim Berühren oder Einatmen schwere Reaktionen auslösen kann. Bewohnern wird geraten, Abstand vom Nester der Raupen zu halten. Es gibt ein Meldeportal der Stadt Melle, über den man ein mögliches Nest melden kann. Nach dem Brand in einer Wohneinrichtung des Amäus-Klinikums Osnabrück ist der mutmaßliche Brandstifter in einer forensischen Einrichtung untergebracht worden. Das haben Polizei und Staatsanwaltschaft mitgeteilt. Der Mann war am Montag einem Richter vorgeführt worden. Dieser ordnete die vorläufige Unterbringung an. Gegen den Mann wird wegen des Verdachts des schweren Mordes und schwerer Brandstiftung ermittelt. Bei dem Brand am frühen Sonntagmorgen waren zwei Bewohner leicht verletzt worden. Zum Gedenktag für Drogentote warnen Experten vor den Folgen des Drogenkonsums in Niedersachsen. Laut dem NDR Niedersachsen sind im vergangenen Jahr 132 Menschen in Niedersachsen an den Folgen ihres Drogenkonsums gestorben. Die meisten in Zusammenhang mit Mischkonsum. Sorgen bereitet Fachleuten vor allem die zunehmende Verbreitung von Kokain. Nach Einschätzung des Drogenbeauftragten der Bundesregierung ist Kokain längst in der Mitte der Gesellschaft angekommen. Niedersachsen gilt außerdem als wichtiger Teil für den internationalen Drogenhandel. Über die Häfen gelangen immer wieder große Mengen illegaler Drogen nach Deutschland.
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3: Ja, rede ich heute ganz gerne drüber, übers Wetter, weil es heute ganz nett ist. Es ist erstmal trocken, heute keine Niederschläge, dazu auch mehr Sonne als sonst so in dieser Woche, gestern und auch in den nächsten Tagen. Die Temperaturen, okay, da ist noch Luft nach oben. Das wird sich vielleicht dann im Laufe der Woche auch noch ändern. 22 Grad werden wir heute maximal kriegen, vielleicht 23 Grad. Hin und wieder frischt der Wind mal auf. Aktuell haben wir 14 Grad in Hiltau, 15 Grad in Osnabrück und 16 Grad in Ankum und Riemsdorf. In der Nacht geht es dann runter auf nicht weniger als 12 Grad. Dieser Wert wird so am frühen Morgen erreicht. Der Rest des Tages morgen wird dann ja wolkig oder bedeckt sein. Und immer wieder mal müssen wir mit Schauern rechnen bei zunehmend frischem oder auch mal kräftigen Windböen, vor allem am Nachmittag. Und Temperaturen, die so im Maximalbereich von 19 bis 20 Grad liegen. Am Donnerstag sieht es so gesamt gesehen ganz ähnlich aus wie morgen. Aber, und das ist das, was erwähnenswert ist, es wird wohl trocken bleiben. Vielleicht wird es sogar noch ein bisschen sonniger. Die Aussichten für die folgenden Tage. Der Trend sagt, ab Freitag wird es wärmer, erst vorsichtig wärmer. Am Wochenende haben wir dann auch mal wieder Werte, die eher so der Jahreszeit entsprechen. Ein Tag mit 26, 27 Grad ist im Gespräch.
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3: Mit einer Meldung für Bissendorf, und zwar Bissendorf-Wissing. Da ist von heute bis Mitte August die Bahnhofstraße teilweise gesperrt. Das betrifft den Bereich vom Kreisel in Wissingen bis Bissendorf-Wersche. Und geblitzt wird im Landkreis heute unter anderem in und um Georgsmarienhütte. Ich habe zwei weitere Blitzer. Der eine in Osnabrück im Stadtteil Gartlager an der Liebigstraße, etwa in Höhe der Skateranlage. Und bei den Nachbarn in Lotte, direkt hinter der Landesgrenze an der Bahnhofstraße, wird auch geblitzt zwischen dem Ortseingang und der Bahnstrecke, die dort herführt. Solltet ihr noch weitere Verkehrshinweise haben, sagt uns gerne Bescheid. Ihr erreicht OS Radio unter der Nummer 0541 750 400 oder per WhatsApp unter 0157 88 533 187. Beide Nummern findet ihr auch unter osradio.de. Und damit gute Fahrt und schönen guten Morgen, 9 Uhr und gleich 35 Minuten.
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3: Mit Markus Oberholters und mit...
4: Ja, hallo Freunde der Sonne. Hier ist wieder der Gärtner, Peter Musekamp.
3: Genau, Peter Musekamp. Bei Peter geht es gleich um kleine Tierchen, die bisweilen ein bisschen nerven. Es geht nicht um die Eichenprozessionsspinner, die wir gerade in den Nachrichten hatten, die es ja massiv in Melle zum Beispiel gibt, aber nicht nur da. Nein, es geht um erstens kleinere Tiere und Tiere, die auch nicht wirklich gefährlich sind und auch eigentlich gar nicht schädlich sind, obwohl das andere vielleicht so sehen. Andere als Peter Musekamp, der sagt uns nämlich gleich was zu denen, was Plattdeutsche Milemkes zum Beispiel nennen.

0: William Zimmer um 9 Uhr und gleich 40 Minuten. Und jetzt kommen die
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0: Und in unseren Tipps geht es heute um Tiere, mit denen jeder und jede von uns mit Sicherheit schon mal in Berührung gekommen ist. Ich habe es vorhin gesagt, auf Plattdeutsch Mielemkes, Hochdeutsch Ameisen. Gartenexperte Peter Musekamp sagt, Ameisen sind an sich eine tolle Sache.
2: Also mal ganz allgemein, wir haben in Deutschland ca. 116 Arten. Und davon sind jetzt schon 52% bestandsgefährdet, nur mal zur Dimension. 1% sind komplett ausgestorben, 26% sind schon gefährdet, 17% sind vorgefährdet, sagt man dazu. Also Leute, wir müssen schon so ein bisschen aufpassen, denn nur mal so als Beispiel, es gibt zum Beispiel Vögel. Wir haben jetzt zum Beispiel hier der Gimpel, die Wachtel, dann, was haben wir noch? Die leben von den Ameisen oder auch von den Puppen. Also die würden auch in der Natur, wir würden Vögel verlieren. Abgesehen davon, das, was die Ameisen wegschaffen an toten Tieren, an Aas, wir würden an Müll umkommen. Letztendlich kann man durchaus sagen, ohne die Ameisen wären wir als Menschen nicht überlebensfähig. Und abgesehen davon gibt es so viele schöne, rote, schwarze, kleine, große. Also da sind so vielfältig wie die Menschen selber, auch groß, dick, dünn, klein. Also

0: Ameisen hat, die unterhöhlen zum Beispiel das Pflaster. Das heißt, die Pflastersteine könnten absacken, weil die ja richtig dicke, durchaus große Höhlen bauen. So ganz grundsätzlich den Sand, den die nach oben packen, nicht mit dem Kehrblech zack wegbringen, sondern nachher auch möglichst wieder einfegen, bevor die Steine absacken. Und es gibt ganz leichte Methoden, die Ameisen loszuwerden. Häufig reicht auch, wenn man jetzt Tontöpfe ein bisschen mit Erde oder mit Holzstreu oder so irgendwie Sägemehl ein bisschen füllt. Und dann, wenn es geht, das Ganze natürlich in volle Sonne setzen, weil die Ameisen, die kann man dann so ein bisschen lenken. Das heißt, die gehen dann in den Tontopf, beziehungsweise die Ameisen selber, die sind ja für uns nicht interessant, sondern die Königin, die kleinen Larven produziert, die funktionieren ähnlich wie Bienen. Dadurch, dass in dem Tontopf einfach mehr Wärme ist, das hilft bei der Brutpflege, gehen die Könige gerne in diesen Tontopf und dann kann man nämlich hingehen und mit einer Schaufel drunter hergehen unter den Topf und das Ameisenvolk dann umsetzen. Da hat man zwar noch so ein paar Restameisen, aber die Produzentin sozusagen, die Königin, die kann man, ich sag mal, dann weiter wegschaffen, sodass es einen nicht mehr stört. Also das geht schon. Und dann haben wir natürlich Ameisengifte und da würde ich sagen, Leute, lasst mal besser die Finger davon. Noch viel einfacher ist es, Ameisen lieben Trockenheit. Das heißt, wenn ihr jetzt anfangt, regelmäßig zu gießen oder einen Sprenger aufzustellen, dann laufen sie zum Nachbarn. Wie gesagt, die mögen es trocken, wenn ihr stetig das feucht haltet, dann gehen die von selber auch wieder weg. Die lassen sich ganz leicht eigentlich bekämpfen, ohne dass man mit Gift arbeitet.
1: Also es gibt gemäßigte Mittel, um Ameisen loszuwerden. Man muss ja nicht gleich töten, sagt Peter Musekamp zum Thema Ameisen und Ameisen auch im Garten und warum die auch wichtig sind. Hier sind Adam and the Ants, Stand and Deliver.

0: Die Deutsche Bahn will an mehr Bahnhöfen, großen Bahnhöfen, vor allen Dingen in Deutschland, ein Alkoholverbot durchsetzen. Gibt es schon teilweise, soll ausgeweitet werden. Die Gewerkschaft der Polizei findet das gut, sagt aber auch, das ist nur sinnvoll, wenn das nicht nur an Bahnhöfen, sondern auch in den Zügen umgesetzt wird. Alexander Polz, der stellvertretende Vorsitzende der Gewerkschaft der Polizei, der sagte allerdings in der Sendung Frühstart bei RTL NTV, uns fehlen die Leute.
1: Wir haben Überstunden, wir haben Krankheitssituationen in der Polizei, wir haben ein Personaldefizit bei der Polizei. Was hier passieren muss, muss natürlich eine konsequente Umsetzung auch dieses Alkoholverbots erfolgen, sowohl an den Bahnhöfen als auch in der Bahn selbst, sodass hier die Ordnungsbehörden als auch die DB Sicherheit und die Bundespolizei zusammenarbeiten müssen. Dafür brauchen wir aber definitiv mehr Personal bei der Bundespolizei.
0: Ja, mehr dazu gleich in den Nachrichten mit Katrin Müller. Andere Nachrichten aus Deutschland und der Welt gibt's dann da natürlich auch. Und danach geht's weiter mit Laura Nehmann bei OS Radio der Tag. Ein Thema bei ihr heute unter anderem der nationale Gedenktag für Drogentote. 132 hat's da im vergangenen Jahr gegeben in Niedersachsen, in der Region Osnabrück, im Raum Osnabrück waren es 22. Und darüber wird sie sprechen mit Ulrike Sense von der Diakonie hier in Osnabrück. Mein Name ist Markus Beuthaus. Ich wünsche euch noch einen schönen Dienstag. Wir hören uns wieder, wenn ihr wollt. Morgen um 6:15 auf Wiederhören.

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1: Ich bin Katrin Müller. Nach dem Rücktritt von Unionsfraktionschef Jens Spahn läuft die Debatte um die in Deutschland verbotene Leihmutterschaft weiter. Grünen-Fraktionschefin Britta Hasselmann fordert eine neue Auseinandersetzung mit dem Thema. Bildungsministerin Karin Prien zeigt Verständnis für betroffene Paare.
2: Auch die Menschen in Deutschland sind bei dem Thema gespalten. In einer INSA-Umfrage halten 39% das Verbot der Leihmutterschaft für richtig, 41% für falsch. Grünen-Fraktionschefin Hasselmann verweist auf die Empfehlungen einer früheren Regierungskommission. Diese hatte vorgeschlagen, Leihmutterschaft in bestimmten Fällen zuzulassen, zugleich aber vor Missbrauch gewarnt. CDU-Vizechefin Prien kann nach eigenen Worten nachvollziehen, dass betroffene Paare Möglichkeiten im Ausland nutzen, rechnet aber nicht mit einer Kursänderung ihrer Partei. Thomas Pleskin, Nachrichtenredaktion.
1: Während die Militärschläge der USA im Iran seit inzwischen 10 Nächten in Folge andauern, gibt es laut US-Medien neue Bemühungen um eine Waffenruhe. Katar, Ägypten, Pakistan und weitere Vermittler haben den Kriegsparteien demnach eine 10-tägige Feuerpause vorgeschlagen.
3: Die US-Regierung prüft den Vorschlag, gleichzeitig geht die Gewalt weiter. Das US-Militär meldete neue Angriffe auf militärische Ziele im Iran. Außerdem wurde erneut ein Tanker in der Straße von Hormuz attackiert. Trotz der Vermittlungsbemühungen bleibt unklar, ob beide Seiten überhaupt zu einer neuen Waffenruhe bereit sind. Das US-Militär will mit den Angriffen Irans Attacken auf Handelsschiffe in der Straße von Hormuz unterbinden. Die Meerenge ist für den globalen Energiehandel enorm wichtig. David Riemer, Nachrichtenredaktion.
1: Die Deutsche Bahn plant ein Alkoholverbot an allen 5.400 Bahnhöfen in Deutschland. Künftig soll bundesweit untersagt sein, auf Bahnsteigen oder in Bahnhofshallen Bier, Wein, Schnaps oder anderen Alkohol zu trinken. Die flächendeckende Umsetzung soll bis Mitte Oktober abgeschlossen sein. Der neue britische Premierminister verliert keine Zeit. Kurz nach seiner Ernennung hat Andy Burnham das Kabinett neu geordnet. Er war gestern von König Charles mit der Regierungsbildung beauftragt worden. Eine der ersten offiziellen Amtshandlungen des neuen Premiers war ein Telefonat mit US-Präsident Donald Trump. Unter Burnhams Vorgänger Keir Starmer war das Verhältnis der Downing Street zum Weißen Haus abgekühlt. Auf Truth Social versicherte Trump dann, das Gespräch mit Burnham sei sehr gut verlaufen.
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4: Teils bewölkter Himmel, das ist aktuell die Wetterlage in der Region und daran ändert sich heute auch nichts mehr. Also kein Regen, die Sonne, die kommt vielleicht noch ein bisschen mehr raus, ansonsten bleibt es heute ziemlich stabil bei bis zu 22 Grad. Und von dieser Höchsttemperatur, da sind wir auch gar nicht mehr weit entfernt, aktuell 17 Grad in Osnabrück, in Bad Iburg und in Riemsloh. Wallenhorst kommt ebenfalls auf 17 Grad. Auch heute Nacht kaum Änderungen, es bleibt also trocken und teils bewölkt bei Tiefsttemperaturen um 12 Grad. Richtung Mittwochmorgen zieht es dann aber deutlich zu und morgen früh kann es dann vereinzelt ein paar Tropfen Regen geben. Die Sonne zeigt sich morgen erst am Nachmittag, dann wird es sehr wechselhaft. Vereinzelt leichter Regen, mäßiger Wind mit starken Böen und dann doch immer mal wieder stark bewölkte Phasen, die auf sonnige Phasen folgen. Dazu bis zu 20 Grad. Der Donnerstag startet mit vielen Wolken, die sich im Tagesverlauf aber lichten. Dazu bleibt es übermorgen trocken bei Höchsttemperaturen um 19 Grad.
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4: In der Stadt Osnabrück wird an der Wiesenbachstraße gebaut. Dafür ist ab heute die Parkstraße halbseitig gesperrt. Eine Baustellenampel regelt da den Verkehr. Außerdem wird die Limberger Straße im Zuge der Arbeiten zur Einbahnstraße. Das gilt dann bis zum 3. August. Geblitzt wird auch in Osnabrück, und zwar Gartlage an der Liebigstraße stadteinwärts, kurz vor der Einmündung Schlachthofstraße. Die mobilen Blitzer vom Landkreis, die wurden uns heute für Georgsmarienhütte gemeldet. Wenn ihr auch noch einen Verkehrshinweis habt, meldet euch gerne bei uns. Ruft an unter 0541 750 400 oder schickt eine Nachricht bei WhatsApp. Die Nummer dafür ist die 0157 88 533 187. Beide Nummern gibt's auch online auf osradio.de. Ich wünsche euch eine gute und sichere Fahrt.
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4: Mit mir, Laura Niermann. Hallo an diesem Dienstag. Und das ist nicht irgendein Dienstag, nein, heute ist der Gedenktag für verstorbene Drogengebrauchende. Das wollen wir natürlich nicht vergessen und deshalb habe ich gleich Live-Gäste, mit denen ich über den Konsum bei uns in der Region und in erster Linie natürlich über die Menschen hinter den Zahlen spreche. All das gleich hier bei OS Radio, der Tag.

0: US-Radio, der Tag um 10.12 Uhr und nicht an irgendeinem Tag. Die Sonne scheint, Stadt und Landkreis Osnabrück zeigen sich mal wieder von der besten Seite, kann man sagen. Aber was da manchmal untergeht, ist, dass Probleme bei Sonnenschein natürlich nicht verschwinden. Und auch bei uns in der Region gibt es Probleme und auch bei uns in der Region gibt es Probleme mit Drogen. Und auch bei uns in der Region gibt es Menschen, die Drogen konsumieren und daran sterben. Und daran wollen wir heute besonders erinnern, denn es ist Gedenktag für verstorbene Drogengebrauchende. Und darüber spreche ich jetzt mit Christiane Westerfeld von der Caritas Osnabrück und Ulrike Sense von der Diakonie Osnabrück. Hallo.
1: Hallo. Hallo. Guten Morgen.
0: Ja, ein Gedenktag für verstorbene Drogengebrauchende unter dem Motto Verändern, um zu leben. Ich würde sagen, dieses Motto ist durchaus offen gewählt, denn Drogenkonsum, es gibt natürlich Trends, auch wenn das Wort in diesem Zusammenhang immer ein bisschen blöd und flapsig ist. Andererseits gibt es aber in anderen Regionen und Städten unterschiedliche Entwicklungen. Wie können wir uns denn ja den Konsum von illegalen Drogen bei uns in der Region vorstellen?
1: Ja, wir haben Veränderungen, dass wir sehen, dass junge Leute immer mehr auch chemische Substanzen benutzen. Da ist einfach eine hohe Verfügbarkeit auch zu sehen. Sie fangen früh an, mit vielen Substanzen zu experimentieren und auch sehr schnell in hohen Dosen. Das ist für uns ein bisschen besorgniserregend. Wir finden auf dem Markt immer mehr synthetische Cannabinoide, die sind höher konzentriert. Auch die synthetischen Opioide, die oft erstmal genommen werden als Tilidin, Partydroge und dann aber auch geguckt wird. Und die sind wesentlich potenter als die alten uns bekannten Drogen. Dadurch haben wir auch immer wieder diese Todesfälle dabei.
0: Also kann man zusammenfassen, es ist einfacher, illegale Drogen zu bekommen und anscheinend auch günstiger?
1: Ja.
2: Ja, wir haben früher auf diese Peer Groups geguckt, auf die Gruppierungen, die wir kannten, wo sich junge Leute getroffen haben, gemeinsam konsumiert haben. Heute kommen die Drogen übers Internet mit dem Paketdienst nach Hause oder in die Packstationen und es kann ganz anonymisiert beschafft werden. Das macht das Ganze für uns Fachleute auch nochmal ein Stückchen schwieriger.
0: Jetzt sind im Laufe eines Jahres in Osnabrück 22 Menschen an Drogenkonsum verstorben. Das muss man natürlich betonen, illegalen Drogenkonsum. Da lassen wir Alkohol jetzt mal raus, sonst wären die Zahlen wahrscheinlich nochmal höher. Solche Zahlen bekommen wir natürlich häufiger, das hört man auch in den Nachrichten. Aber wer sind denn die Menschen, die dahinter stehen? Kann man das so zusammenfassen?
1: Wir haben da verschiedene Gruppen natürlich. Ich habe das mal ein bisschen geguckt. Es sind einmal Drogengebrauchende, ältere Drogengebrauchende, die, wo einfach der Lebensstil sein Tribut zollt. Die sterben an Organversagen, an Krebs, an COPD, aber auch an anderen Krankheiten. Dann haben wir tatsächlich zwei Leute dieses Mal, die einfach ermordet worden sind. Ein Suizid. Und dann haben wir eben die jungen Leute, die wir auch gerade so besprochen haben. Wir haben 6 oder 7 Fälle, die man direkt mit Konsum, also wo direkt ein Konsum gewesen ist, eine Überdosis im Zusammenhang mit einer Überdosis oder so, dass sie verstorben sind. Und bei manchen haben wir auch die Todesursache für uns nicht bekannt. Ne? Also es sind ganz unterschiedliche Menschen, denke ich, mit ganz unterschiedlichen Geschichten. Das ist immer so, was, wenn das Thema Substanz Gebrauch da ist, es ist überall in der Gesellschaft vorhanden.
0: Ja, eben mehr als man sich vorstellen kann. Das kann eben auch den Nachbarn treffen, wenn man wenn man da ehrlich ist. Jetzt ist es ja so, am besten ist es ja, wenn die Menschen gar nicht bei ihnen landen, um das so flapsig zu sagen, sondern am besten ist es ja, wenn Prävention passiert und dadurch schon der Konsum verhindert wird. Passiert da gerade zu wenig, gerade mit Hinblick darauf, dass es immer mehr junge Menschen auch betrifft?
2: Also, dass zu wenig passiert, kann man in Osnabrück generell nicht sagen. Wir sind auf allen Ebenen gemeinsam in Netzwerken und überregional auch am Arbeiten und versuchen, sowohl die jungen Leute präventiv schon sehr früh zu erreichen, Beratung anzubieten, Vertrauensleute anzubieten, aber auch, und das ist, glaube ich, nochmal ganz interessant, auch hier heute nochmal deutlich zu machen, wir bieten auch große Hilfsangebote für Angehörige, beispielsweise Eltern-Selbsthilfegruppen, weil die sind diejenigen, die häufig erstmal in der Beratungsstelle bei Fachleuten landen und sehr besorgt und hilflos dann eine Hilflosigkeit darstellen im Umgang mit ihren Kindern, die so aus dem Kontakt gehen. Und dann stellt sich im zweiten Schritt und dritten Schritt häufig heraus, dass Drogen eine Rolle spielen und die Erreichbarkeit darüber dann zurückgegangen ist. Und dann versucht man über die Begleitung der Eltern, aber auch über eigenständige Angebote, die man den jungen Leuten macht, ein Problembewusstsein, einen bewussten Konsum herbeizuführen, so dass sie Verantwortung übernehmen für das, was sie tun. Das ist in erster Instanz ein bisschen verloren gegangen dann.
1: Wir sind sehr dankbar, dass die Stadt Osnabrück ja auch nochmal da zugelegt hat. Wir haben zwei Streetwork-Stellen bekommen, die jetzt vor 3 Wochen angefangen haben. Und da geht es auch, ist eine Zielrichtung eben auch da in der Prävention für Jugendliche aufzuklären. Und das zeigt also, dass die Stadt trotz der Finanzlage dann nochmal investiert, dass sie da willens ist, auch was zu tun. Dafür sind wir sehr dankbar.
2: Dann haben wir auch nochmal speziell für die älteren drogenabhängigen Menschen Angebote geschaffen. Wir haben vom Caritasverband ein spezielles Haus, ein sogenanntes Bonifatius-Haus oben in Widukindland, wo ältere Drogenabhängige in einer kleinen WG ein Zuhause finden und betreut werden. Das sind so Spezialangebote, wo wir einfach der Problemlage Rechnung tragen.
0: Was macht das denn mit den Angehörigen, wenn sie das nicht nur in der Familie Konsum haben, sondern wenn dann auch Freunde, geliebte Menschen versterben? Denn oft ist ja das immer noch schambehaftet. Man sagt das ja nicht gern oder viele Menschen sagen es nicht gerne. Mein Sohn ist infolge von zum Beispiel Kokainkonsum verstorben.
2: Also die Eltern, die Kinder verloren haben, das muss man sich einfach als das Schlimmste überhaupt vorstellen, ein Kind zu verlieren. Die werden wir heute Abend auf dem Gedenktag und im Gottesdienst, glaube ich, auch nicht finden. Denn das ist etwas, wo ein maximaler Schmerz stattfindet und die Konfrontation dann auch mit dieser Erinnerung manchmal gewollt ist und stattfindet. Ulrike, du nickst gerade. Also manchmal haben wir sie dann doch da, aber viele brauchen erstmal auch Abstand und andere Formen der Hilfe, um das zu bewältigen. Also das ist schon, das ist gepaart mit einer starken Hilflosigkeit bei den Eltern. Das kann man nicht anders sagen.
0: Jetzt haben Sie schon angesprochen, heute gibt es zu diesem heutigen Gedenktag eben erst einen ökumenischen Gottesdienst hier in Osnabrück in der Gertrudenkirche um 17 Uhr und im Anschluss noch eine Andacht am Gedenkstein hinter der Kirche. Und ich würde mal sagen, da ist erst einmal jeder eingeladen, teilzunehmen, nicht wahr?
1: Auf jeden Fall.
2: Genau. Um 17 Uhr geht's los in der Gertrudenkirche und das wird immer trägerübergreifend mit allen Beteiligten gut vorbereitet. Und für jeden an Drogen verstorbenen Menschen haben wir eine Namenskarte, eine Kerze und tragen das dann hinterher nach dem Gottesdienst gemeinsam zum Gedenkstein und gedenken nochmal.
1: Ja. Und anschließend findet dann im Café Communitas ja auch dann nochmal Begegnung statt und musikalische Beiträge wird es geben dann.
0: Ja, vielleicht wirklich eine Idee, einmal vorbeizuschauen, mit in die Andacht zu gehen und im Nachhinein ganz wichtig auch ins Gespräch. Wie gesagt, der ökumenische Gottesdienst beginnt heute um 17 Uhr in der Gertrudenkirche hier in Osnabrück. Ich bedanke mich bei Christiane Westerfeld und Ulrike Sense und weiterhin viel Erfolg bei ihren Engagement und Kampf gegen die Drogen.
1: Vielen Dank.

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1: Mit Jan Molitor. Freibad in Bumte öffnet nach umfangreichen Sanierungsarbeiten. Und Entfernung der Eichenprozessionsspinner in Melle ist teurer als gedacht. Das Freibad in Bumte öffnet nach umfangreichen Sanierungsarbeiten am 31. Juli wieder seine Tore. Das teilt die Gemeinde Bumte mit. Zur offiziellen Eröffnung sind alle Bürgerinnen und Bürger eingeladen. Zunächst stehen noch nicht alle Bereiche zur Verfügung. Die Sprungtürme, die neue Rutsche im Schwimmerbecken und die große Liegewiese sollen erst zur nächsten Freibadsaison fertig werden. Neu gestaltet wurde dagegen das Kleinkinderbecken. Außerdem wurde die komplette Badewassertechnik erneuert und sorgt künftig für eine bessere Wasserqualität. Das Freibad soll nach der langen Sanierung wieder als Treffpunkt für die Menschen in der Gemeinde genutzt werden. In Melle arbeitet die Stadt daran, eine Eichenprozessionsspinnerplage unter Kontrolle zu bekommen. Eigentlich hatte man mit Kosten von rund 15.000 Euro geplant, doch das ist zu wenig. Laut Bürgermeisterin Jutta Dettmann kostet der Stadt das Entfernen der Raupentiere nämlich doppelt so viel.
2: Wir hatten im Haushalt ein Budget von 15.000 Euro, das haben wir aber inzwischen schon weit überzogen. Wir sind inzwischen schon bei ca. 30.000.
1: Eichenprozessionsspinner sind Schmetterlinge, die als Raupe eine allergische Reaktion auslösen können. Ihre winzigen Haare enthalten ein Gift, das beim Berühren oder Einatmen schwere Reaktionen auslösen kann. Bewohnern wird geraten, Abstand vom Nester der Raupen zu halten. Es gibt ein Meldeportal der Stadt Melle, über den man ein mögliches Nest melden kann. Nach dem Brand in einer Wohneinrichtung des Amäus-Klinikums Osnabrück ist der mutmaßliche Brandstifter in einer forensischen Einrichtung untergebracht worden. Das haben Polizei und Staatsanwaltschaft mitgeteilt. Der Mann war am Montag einem Richter vorgeführt worden. Dieser ordnete die vorläufige Unterbringung an. Gegen den Mann wird wegen des Verdachts des schweren Mordes und schwerer Brandstiftung ermittelt. Bei dem Brand am frühen Sonntagmorgen waren zwei Bewohner leicht verletzt worden. Zum Gedenktag für Drogentote warnen Experten vor den Folgen des Drogenkonsums in Niedersachsen. Laut dem NDR Niedersachsen sind im vergangenen Jahr 132 Menschen in Niedersachsen an den Folgen ihres Drogenkonsums gestorben. Die meisten in Zusammenhang mit Mischkonsum. Sorgen bereitet Fachleuten vor allem die zunehmende Verbreitung von Kokain. Nach Einschätzung des Drogenbeauftragten der Bundesregierung ist Kokain längst in der Mitte der Gesellschaft angekommen. Niedersachsen gilt außerdem als wichtiger Teil für den internationalen Drogenhandel. Über die Häfen gelangen immer wieder große Mengen illegaler Drogen nach Deutschland.
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3: Ganz wolkenfrei ist der Himmel nicht, aber eigentlich ist es schon ganz schön. So lässt sich das zusammenfassen, wie es aktuell am Himmel über der Region aussieht. Und so bleibt es heute auch bis in den Abend. Also so richtig sonnig ist es nie, aber Wolken halten sich in Grenzen. Es ist also ganz freundlich, ohne Regen, dazu bis zu 22 Grad heute. Da liegen wir in Osnabrück auch schon fast. Da sind wir nämlich bei 18 Grad, genauso auch in Bad Essen und in Wallenhorst und Hagen-Gelnbeck. Da kommen wir auf 17 Grad. Auch heute Nacht kaum Änderung an diesen Aussichten. Es bleibt also trocken und teils bewölkt bei Tiefstemperaturen um 12 Grad. Richtung Mittwochmorgen zieht es dann aber deutlich zu und morgen früh kann es vereinzelt ein paar Tropfen Regen geben. Die Sonne zeigt sich erst wieder morgen Nachmittag. Dann wird es sehr wechselhaft, kann man sagen. Also es gibt schon Sonne, aber auch immer wieder bewölkte Phasen. Dazu vereinzelt leichten Regen und auch durchaus mäßigen Wind mit starken Böen bei bis zu 20 Grad. Der Donnerstag startet dann wieder mit vielen Wolken, die sich im Tagesverlauf aber lichten. Dazu bleibt es übermorgen trocken bei Höchsttemperaturen um 19 Grad.
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3: In der Stadt Osnabrück wird an der Wiesenbachstraße gebaut. Dafür ist ab heute die Parkstraße halbseitig gesperrt. Eine Baustellenampel regelt da den Verkehr. Außerdem wird die Limberger Straße im Zuge der Arbeiten zur Einbahnstraße. Das gilt bis zum 3. August. Geblitzt wird auch in Osnabrück, und zwar Gartlage an der Liebigstraße statt einwärts, kurz vor der Einmündung Schlachthofstraße. Und die mobilen Blitzer vom Landkreis, die wurden uns heute für Georgsmarienhütte gemeldet. Wenn ihr noch einen Blitzer entdeckt oder einen Verkehrshinweis habt, meldet euch gerne bei uns. Ruft an unter 0541 750 400 oder schickt uns eine Nachricht per WhatsApp an die 0157 88 5 33 187. Beide Nummern gibt es auch online auf osradio.de. Ich wünsche euch eine gute und vor allem natürlich eine sichere Fahrt.
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3: Im Sommer 2026, aber eins fehlt noch, der Sommerhit 2026. Wir begeben uns gleich auf die Suche hier bei OS Radio, der Tag. Mein Name ist Laura Niermann. Ich wünsche euch einen schönen Dienstag.

0: US-Radio, der Tag um 10.42 Uhr und das im Juli 2026. Das heißt, der Sommer, der läuft. Die Ferien, ja, die sind schon fast in der Halbzeit angekommen. Aber eins fehlt noch, der Sommerhit des Jahres. Ein großer Kandidat ist auf jeden Fall gut genug, von Kitschkrieg, Blumengarten und Shirin David. Aber der ist nicht der einzige Song, der sich Hoffnung auf den großen Sommerhit-Titel machen kann. Mitspielen will zum Beispiel Shakira, die ist in WM-Jahren ja quasi traditionell mit dabei im Rennen um den Sommerhit. Und da sind noch andere Kandidaten. Thomas Bleskin hat die Favoriten im Blick und kann uns einen kleinen Überblick geben. Hi.
1: Hallo.
0: Also Thomas, gut genug scheint die Nase vorn zu haben. Wie stehen da tatsächlich die Sommerhit-Titelchancen?
1: Ja, gut genug gehört nach Einschätzung der GfK definitiv zur engen Auswahl. Der Song ist ein echter Ohrwurm, stand im Juni 2 Wochen auf Platz 1 der deutschen Charts, ging vor allem in den USA viral wegen eines Textverhörers. Die Amerikaner verstehen da nämlich nicht "du bist gut genug", sondern "Dubi Scoot Canoe", also völlig sinnfreie Kunstwörter. Inzwischen ist allerdings Die Die von Shakira und Burna Boy vorbeigezogen und hält sich seit 3 Wochen an der Spitze. Dazu kommt der Auftritt der beiden bei der Halbzeitshow des WM-Finales. Der Song hat also gerade ordentlich Rückenwind.
0: Ah, ich weiß nicht, ob die Halftime-Show tatsächlich so gute Werbung war, aber darüber kann man sicher streiten. Wann wissen wir denn, welcher Song ganz offiziell Sommerhit wird oder ist und was muss der denn überhaupt können für den Titel?
1: Da lohnt sich vielleicht noch ein bisschen Geduld, denn in den vergangenen Jahren stand der Sommerhit oft erst Mitte oder sogar Ende August fest. Gut möglich also, dass wir den entscheidenden Song noch gar nicht kennen. Wichtig sind eine eingängige Melodie, ein Text zum Mitsingen, tanzbarer Rhythmus und ein viraler Effekt. Außerdem sollte der Titel möglichst Platz 1 der Charts erreicht haben. Im Rennen sind momentan auch noch gleich 2 sommerliche Latin House Songs des französischen DJs Ugel und der Titel Kilimanjaro von Summer Jam und Billa Joe.
0: Vielleicht wird es ja auch ein ganz überraschender Titel. Ich würde zum Beispiel sagen, dass der Sommerhit 2025 viele überrascht haben wird. Das war nämlich letztes Jahr Golden von Huntrix aus dem Netflix-Film K-Pop Demon Hunters. Ich glaube, das hatten viele nicht auf dem Schirm und waren ein bisschen überrascht. Aber das Schöne ist ja, egal wer irgendwie offiziell von irgendjemandem zum Sommerhit ernannt wird, jeder kann ja jetzt seinen eigenen Soundtrack zum Sommer 2026 haben. Das ist ja sehr individuell. Aber vielleicht ist es ja dieser Song, den wir jetzt spielen. Hier ist er gut genug. Mhm.

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Dann lassen wir mal die romantische Ader raus mit Joe Cocker. You are so beautiful. Hier, ihr hört OS Radio, der Tag mit mir, Laura Niermann. Hi. Wir reden gleich über Reitsport im Landkreis Osnabrück. Und da werden jetzt viele von euch an den Hof Kasselmann in Hagen denken und vor allem natürlich ans Turnier Horses and Dreams. Aber nein, in diesem Fall geht es um etwas anderes. Denn der Reitsport im Landkreis, der kann noch mehr. Und deshalb schauen wir gleich nach Bissendorf in der nächsten halben Stunde. Davor aber noch die OS-Radio-Nachrichten um 11 Uhr. Da geht es um sexuelle Gewalt gegen Kinder. Es geht um die Debatte zur Leihmutterschaft und um ein geplantes Alkoholverbot an allen deutschen Bahnhöfen. Dazu gleich mehr in gut 9 Minuten. Ja, vorher gibt es noch Musik und da machen wir da weiter, wo wir gerade mit Joe Cocker aufgehört haben, nämlich Beautiful von Christina Aguilera.

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1: Ich bin Katrin Müller. Die Zahl der registrierten Fälle von sexuellem Kindesmissbrauch in Deutschland steigt weiter an. Das zeigt das neue Bundeslagebild des Bundeskriminalamts. Im vergangenen Jahr registrierte die Polizei mehr als 17.100 Fälle. Das sind rund 770 mehr als im Vorjahr und etwa 1.600 mehr als noch vor 5 Jahren.
2: Es sind erschreckende Zahlen und die Opfer waren vor allem Mädchen. Sie waren häufiger betroffen als Jungen und in mehr als der Hälfte aller Fälle kannten sich Opfer und Täter. Also sexuelle Gewalt gegen Kinder findet vor allem im familiären und persönlichen Umfeld statt. Wichtig auch, in der Statistik sind die Fälle erfasst, die der Polizei bekannt sind. Die Dunkelziffer, sagen die Behörden, die sei viel höher. Claudia Wächter, Nachrichtenredaktion.
1: Die Bundesregierung hat verschiedene Reformen angekündigt, die Wirtschaft beklagt aber nach wie vor zu hohe Lohnnebenkosten. Handwerkspräsident Jörg Dittrich spricht sich dafür aus, dass auch zu diesem Thema eine Kommission Reformideen ausarbeitet, nach dem Vorbild der Rentenkommission.
3: Beiträge zur Kranken-, Renten-, Arbeitslosen- und Pflegeversicherung müssen runter, denn sie sind aus Sicht von Handwerkspräsident Dittrich ein Nachteil für alle, die arbeiten, weil sie sich weniger leisten können, und genauso für Arbeitgeber, weil sie Teil der Personalkosten sind. Hier anzusetzen, sieht er als Möglichkeit für den von der Regierung versprochenen großen Wurf. Die geplante Steuerreform reiche dafür nicht aus. Weil eine Kommission einzusetzen schon bei der Rente geklappt habe, sieht Dittrich darin den richtigen Ansatzpunkt. Jan-Henner Reitze, Nachrichtenredaktion.
1: Nach dem Rücktritt von Unionsfraktionschef Jens Spahn geht die Suche nach einem Nachfolger weiter und auch die Debatte um das Thema Leihmutterschaft. Bundesbildungsministerin Karin Prien geht nicht davon aus, dass die CDU ihre Position dazu zeitnah ändert. In einem Interview mit The Pioneer verwies sie darauf, dass die CDU ihre Programmatik erst im Februar mit einem Parteitagsbeschluss verschärft habe. Die Deutsche Bahn plant ein Alkoholverbot an allen 5.400 Bahnhöfen in Deutschland. Künftig soll es bundesweit untersagt sein, auf Bahnsteigen oder in Bahnhofshallen Bier, Wein, Schnaps oder anderen Alkohol zu trinken. Die flächendeckende Umsetzung soll bis Mitte Oktober abgeschlossen sein.
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4: Das zeigt sich heute freundlich. Wenig Wolken, viel Sonne, dazu kein Regen in Sicht bei bis zu 22 Grad. Und an dieser Wetterlage ändert sich heute auch erstmal nichts mehr. Dazu aktuell 19 Grad in Osnabrück, in Bad Essen und im Bramsche. Hagen-Gelnbeck kommt auf bewölkte 18 Grad. Auch heute Nacht kaum Änderungen. Es bleibt also trocken und teils bewölkt bei Tiefsttemperaturen um 12 Grad. Aber Richtung Mittwochmorgen zieht es dann deutlich zu. Und morgen früh kann es dann vereinzelt ein paar Tropfen Regen geben. Die Sonne zeigt sich erst wieder morgen Nachmittag, dann wird es aber sehr wechselhaft. Vereinzelt leichter Regen, mäßiger Wind mit starken Böen und wie gesagt stark bewölkte Phasen folgen da auf eher sonnige Augenblicke. Dazu bis zu 20 Grad. Der Donnerstag startet dann mit vielen Wolken, die sich im Tagesverlauf aber lichten. Dazu bleibt es trocken bei Höchsttemperaturen um 19 Grad.
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4: Fahrt bitte ganz besonders vorsichtig. Auf der A1 Bremen Richtung Osnabrück an der Ausfahrt Osnabrück-Hafen, da besteht Gefahr durch einen defekten LKW. In der Stadt Osnabrück selbst wird an der Wiesenbachstraße gebaut. Dafür ab heute die Parkstraße halbseitig gesperrt. Eine Baustellenampel regelt den Verkehr. Außerdem daher die Limberger Straße, eine Einbahnstraße im Zuge der Arbeiten, das bis zum 3. August. Geblitzt wird aktuell in Osnabrück-Gartlage an der Liebigstraße stadteinwärts und die mobilen Blitzer vom Landkreis. Die begegnen euch heute besonders häufig in und um Georgsmarienhütte. Wenn ihr auch noch einen Verkehrshinweis habt, meldet euch gerne, ruft an unter 0541 750 400 oder schickt eine Nachricht bei WhatsApp an die 0157 88 533 187. Beide Nummern findet ihr auch online auf osradio.de. Ich wünsche euch eine gute und sichere Fahrt.
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4: Mit mir, Laura Niermann. Hi. Ja, wer sich für Pferde oder Reitsport an sich interessiert, der sollte am Wochenende einen Abstecher nach Bissendorf machen. Dort stehen nämlich die Bissendorfer Reitertage an. Warum ihr dabei sein solltet und das Ganze eine echte Traditionsveranstaltung ist, das hört ihr gleich bei uns hier bei OS Radio.

0: Debbie Harry, I want that man, hier bei OS Radio.
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0: Der Reit- und Fahrverein Horsa Bissendorf, der richtet jetzt eigentlich schon ewig die Bissendorfer Reitertage aus und hat sich so einen Ruf weit über das Osnabrücker Land hinaus erarbeitet. 120 Mitglieder sind dabei im Verein. Die große Mehrzahl sind aktive Reiter und Reiterinnen. Viele davon packen fleißig mit an bei den Turniervorbereitungen. Denn am Wochenende ist es wieder soweit. Samstag und Sonntag stehen die nächsten Reitertage an. Der Schwerpunkt liegt dabei auf Dressurreiten. Für einen Besuch spricht nicht nur das Programm, sondern auch die Lage der Reitanlage. Allein das ist schon wunderschön, ganz idyllisch gelegen am Stockumer Berg. Schöne Ausblicke inklusiv. Wir waren schon mal vor Ort, haben nicht nur die Ausblicke genossen, sondern uns auch unterhalten mit den Menschen hinter den Reitertagen. Unter anderem mit Stefanie Döppler. Sie ist die Vorsitzende von Horsa Bissendorf.
2: Das ist ein Traditionsturnier, also es sind dieses Jahr die 71. Reitertage und den Verein gibt es seit 100 Jahren, 101 dieses Jahr, hatten wir letztes Jahr großes Jubiläum und also es ist schon ein hoher Stellenwert, ist auch in der Region wirklich auch ein Highlight.
0: Ja, ein Highlight, das natürlich intensiv vorbereitet werden muss und so haben die Vereinsmitglieder bis zum Wochenende noch einiges zu tun. Dabei wird auch eine enge Zusammenarbeit mit anderen Reitervereinen gepflegt. Bissendorf gilt zudem als echte Reiterhochburg in der Region. Nach Angaben der Gemeinde befinden sich dort zahlenmäßig die meisten Reitervereine und Reitställe im gesamten Osnabrücker Land. Traditionen sind bei Horsa Bissendorf das eine. Besonders viel Wert wird aber bei den Reitertagen auf ein vielseitiges Programm gelegt. Dabei sollen auch die jüngsten Pferdefreunde auf ihre Kosten kommen. Dazu Horsa-Sportwartin Katja Nolte.
3: Wir versuchen dann, die Kleinen noch abzuholen, wie zum Beispiel durch den Trail am Sonntagnachmittag, was letztes Jahr auch wirklich gut angenommen wurde. Da müssen die halt verschiedene Aufgaben machen, wie zum Beispiel durch den Slalom reiten, ja, durch Stammlabyrinth. Und das versuchen wir noch mit einzunehmen. Dann haben wir dieses Jahr das erste Mal das vielseitige Stangenlabyrinth. Ist auch für alle Reiter eigentlich offen, auch für die Kleinen und welche, die halt in den Turniersport reinschnuppern wollen. Dann haben wir dieses Jahr das erste Mal auch ein Jump and Run. Das heißt, dass einer einen Parcours reitet und dann noch ein Läufer ist, der halt schnell dazu laufen muss.
0: Ah, da müssen dann ausnahmsweise mal nicht nur die Pferde die ganze Arbeit machen, sondern auch die Reiter und Reiterinnen oder in diesem Fall die Läufer und Läuferinnen. Also man hört schon, da wird viel geboten und das eben in einer besonders stimmungsvollen Atmosphäre. Besonders am Abend, wenn die Anlage dann besonders beleuchtet wird und man sich anschließend in lockerer Partyatmosphäre trifft. Eine weitere Besonderheit der Bissendorfer Reitertage gibt es dann am Sonntagnachmittag. Und auch damit hat der Reit- und Fahrverein Horsa Bissendorf ein richtiges Alleinstellungsmerkmal. Da geht es dann nämlich nicht mehr um Pferde. Nee, dieses Highlight ist das Hunderennen. Auch das hat uns Katja Nolte näher erklärt.
3: Seitdem ich denken kann, ist sonntags, nachmittags hier Hunderennen. Ich glaube, früher ist das aus dem Jack-Russell-Rennen entstanden, aber jetzt haben wir so, dass wir sogar drei Größen, also wirklich nach drei Größen einteilen, groß, mittelgroß und klein, damit es auch ein bisschen gerechter wird. Und dann hat man hier schon so 40 Hunde auf dem Platz und dann treten die quasi gegeneinander an und müssen halt von einer Stange zur nächsten rennen. Und also die Hunde haben da meistens sehr viel Spaß, die Besitzer meistens auch, wenn es nicht so läuft, wie es soll. Und das Publikum auch.
0: Ja, das glaube ich sofort. Also schaut mal vorbei am Wochenende, also Samstag und Sonntag am Stockumer Berg in Bissendorf. Allein schon wegen des Hunderenns, aber natürlich auch zum Beispiel wegen Kaffee und belegten Brötchen. Die gibt es nämlich schon ab 7 Uhr jeweils. Später geht es dann weiter und ab 8 Uhr startet jeweils das eigentliche Turnier. Und wenn ihr noch am Hunderennen teilnehmen möchtet, oder besser gesagt eure Vierbeiner, dann könnt ihr euch ganz unproblematisch am Wochenende noch anmelden. Das geht nämlich vor Ort und das auch noch am Turniertag.

0: Hallo Region Osnabrück, hier ist OS Radio, der Tag um 11.22 Uhr, das heißt gleich in gut 8 Minuten um 11:30 Uhr ist mal wieder Zeit für die OS Radio Lokalnachrichten mit Jan Molitor. Da geht es unter anderem um ein jeden Sommer wiederkommendes Dauerthema, nämlich die Eichenprozessionsspinner. Die sind aktuell vor allem in Melle zu finden und werden da auch fleißig bekämpft und entfernt, allerdings mit hohen Kosten. Dazu gleich mehr und außerdem gibt es gute Nachrichten vom Freibad in Bohmte. Da gibt es jetzt auch endlich Sommer-Freibad-Stimmung. Naja gut, heute vielleicht ein bisschen kühl, aber das kommt sicherlich noch. All das und mehr gleich um 11:30 Uhr und davor hört ihr noch, was ihr sonst hören könnt hier bei OS Radio.
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1: Mit Jan Molitor. Freibad in Bumte öffnet nach umfangreichen Sanierungsarbeiten und Entfernung der Eichenprozessionsspinner in Melle ist teurer als gedacht. Das Freibad in Bumte öffnet nach umfangreichen Sanierungsarbeiten am 31. Juli wieder seine Tore. Das teilt die Gemeinde Bumte mit. Zur offiziellen Eröffnung sind alle Bürgerinnen und Bürger eingeladen. Zunächst stehen noch nicht alle Bereiche zur Verfügung. Die Sprungtürme, die neue Rutsche im Schwimmerbecken und die große Liegewiese sollen erst zur nächsten Freibadsaison fertig werden. Neu gestaltet wurde dagegen das Kleinkinderbecken. Außerdem wurde die komplette Badewassertechnik erneuert und sorgt künftig für eine bessere Wasserqualität. Das Freibad soll nach der langen Sanierung wieder als Treffpunkt für die Menschen in der Gemeinde genutzt werden. In Melle arbeitet die Stadt daran, eine Eichenprozessionsspinnerplage unter Kontrolle zu bekommen. Eigentlich hatte man mit Kosten von rund 15.000 Euro geplant, doch das ist zu wenig. Laut Bürgermeisterin Jutta Dettmann kostet der Stadt das Entfernen der Raupentiere nämlich doppelt so viel.
2: Wir hatten im Haushalt ein Budget von 15.000 Euro, das haben wir aber inzwischen schon weit überzogen. Wir sind inzwischen schon bei ca. 30.000.
1: Eichenprozessionsspinner sind Schmetterlinge, die als Raupe eine allergische Reaktion auslösen können. Ihre winzigen Haare enthalten ein Gift, das beim Berühren oder Einatmen schwere Reaktionen auslösen kann. Bewohnern wird geraten, Abstand vom Nester der Raupen zu halten. Es gibt ein Meldeportal der Stadt Melle, über den man ein mögliches Nest melden kann. Nach dem Brand in einer Wohneinrichtung des Amäus-Klinikums Osnabrück ist der mutmaßliche Brandstifter in einer forensischen Einrichtung untergebracht worden. Das haben Polizei und Staatsanwaltschaft mitgeteilt. Der Mann war am Montag einem Richter vorgeführt worden. Dieser ordnete die vorläufige Unterbringung an. Gegen den Mann wird wegen des Verdachts des schweren Mordes und schwerer Brandstiftung ermittelt. Bei dem Brand am frühen Sonntagmorgen waren zwei Bewohner leicht verletzt worden. Zum Gedenktag für Drogentote warnen Experten vor den Folgen des Drogenkonsums in Niedersachsen. Laut dem NDR Niedersachsen sind im vergangenen Jahr 132 Menschen in Niedersachsen an den Folgen ihres Drogenkonsums gestorben. Die meisten in Zusammenhang mit Mischkonsum. Sorgen bereitet Fachleuten vor allem die zunehmende Verbreitung von Kokain. Nach Einschätzung des Drogenbeauftragten der Bundesregierung ist Kokain längst in der Mitte der Gesellschaft angekommen. Niedersachsen gilt außerdem als wichtiger Teil für den internationalen Drogenhandel. Über die Häfen gelangen immer wieder große Mengen illegaler Drogen nach Deutschland.
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3: Das ist heute richtig freundlich. Klar, es hängen immer ein paar Wolken über der Region, aber die Sonne überwiegt. Dazu kein Regen in Sicht bei bis zu 22 Grad. Und an diesen freundlichen Aussichten ändert sich heute auch nichts mehr. Aktuell haben wir 19 Grad in Osnabrück, in Bad Iburg und in Melle-Riemsloh. Wallenhorst kommt ebenfalls auf wechselnd bewölkte 19 Grad. Ähnliche Aussichten für die Nacht, kaum Änderungen da, es bleibt trocken, teils bewölkt. Und dazu bekommen wir Tiefsttemperaturen um 12 Grad. Aber Richtung Mittwochmorgen, da zieht es deutlich zu und die Wolken begleiten uns morgen auch erst einmal durch den Tag. Dazu morgens auch vereinzelt ein paar Tropfen Regen. Die Sonne zeigt sich erst am Nachmittag, dann wird es sehr wechselhaft. Vereinzelt auch leichter Regen, dazu mäßiger Wind mit starken Böen, wechselnd bewölkte Phasen und dazu bis zu 20 Grad. Der Donnerstag, der startet dann mit vielen Wolken, die sich im Tagesverlauf aber immer weiter lichten. Dazu bleibt es trocken bei Höchsttemperaturen um 19 Grad.
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3: Mit Stau auf der A33 Richtung Bielefeld. Da dauert es wieder länger und zwar in der einspurigen Baustelle zwischen dem Südkreuz und Hilter. Aktuell verliert ihr da gut 10 Minuten. In der Stadt Osnabrück wird an der Wiesenbachstraße gebaut. Dafür ist heute die Parkstraße halbseitig gesperrt. Eine Baustellenampel regelt da den Verkehr. Außerdem wird die Limberger Straße im Zuge der Arbeiten zur Einbahnstraße. Das Ganze dauert noch bis zum 3. August. Geblitzt wird in Osnabrück-Gartlage an der Liebigstraße stadteinwärts, kurz vor der Einmündung Schlachthofstraße. Und die mobilen Blitzer vom Landkreis, die begegnen euch heute verstärkt in und um Georgsmarienhütte. Wenn ihr auch noch Blitzer entdeckt, egal ob in Hütte oder sonst irgendwo in der Region Osnabrück oder ihr noch Verkehrshinweise habt, meldet euch gerne bei uns. Ruft an unter 0541 750 400 oder schickt uns eine Nachricht bei WhatsApp an die 0157 88 5 33 187. Beide Nummern findet ihr auch online auf osradio.de. Ich wünsche euch eine gute und vor allem natürlich eine sichere Fahrt.
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3: Mit dem Ausblick auf die Veranstaltung der nächsten Tage, was ihr da nicht verpassen dürft, das sage ich euch gleich in den OS-Radio-Veranstaltungstipps. Mein Name ist Laura Niermann. Ich wünsche euch einen schönen Dienstag mit Alice Morton. No Roots.

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1: Und das draußen an der frischen Luft, also doppelt gesund, würde ich sagen. Die Rede ist vom Sommer-Yoga im Bürgerpark in Wellingholzhausen. Ein Angebot noch bis Ende August, jeden Mittwoch ab 18.30 Uhr. Also auch morgen. Und wie der Name schon sagt, der Ort ist klar im Bürgerpark. Es ist ein offenes Angebot. Alle, die mitmachen möchten, dürfen also kommen. Aber es empfiehlt sich, eine eigene Matte mitzubringen. Zahlen müsst ihr erstmal nichts, aber es wird um eine Spende gebeten. Die soll dann gemeinnützigen Einrichtungen zugutekommen. Also Yogamatte einpacken und morgen um 18.30 Uhr in den Bürgerpark Wellingholzhausen nach Melle kommen. Ja, und dann entspannen, atmen und sich mal was Gutes tun.

Hallo Region Osnabrück, ihr hört US-Radio der Tag gleich um 12 Uhr mit den US-Radio-Nachrichten. Da geht es unter anderem um die Leihmutterschaftsdebatte und um das geplante Alkoholverbot an allen deutschen Bahnhöfen. Davor natürlich noch Musik im besten Musikmix für die Region Osnabrück, jetzt von Stefanie Heinzmann. Mother's Heart. Mein Name ist Laura Niermann. Ich darf euch durch diesen Dienstagmittag durch die Mittagspause begleiten. Hi!

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1: Ich bin Katrin Müller. Nach dem Rücktritt von Unionsfraktionschef Jens Spahn läuft die Debatte um die in Deutschland verbotene Leihmutterschaft weiter. Grünen-Fraktionschefin Britta Hasselmann fordert eine neue Auseinandersetzung mit dem Thema. Bildungsministerin Karin Prien zeigt Verständnis für betroffene Paare.
2: Auch die Menschen in Deutschland sind bei dem Thema gespalten. In einer INSA-Umfrage halten 39% das Verbot der Leihmutterschaft für richtig, 41% für falsch. Grünen-Fraktionschefin Hasselmann verweist auf die Empfehlungen einer früheren Regierungskommission. Diese hatte vorgeschlagen, Leihmutterschaft in bestimmten Fällen zuzulassen, zugleich aber vor Missbrauch gewarnt. CDU-Vizechefin Prien kann nach eigenen Worten nachvollziehen, dass betroffene Paare Möglichkeiten im Ausland nutzen, rechnet aber nicht mit einer Kursänderung ihrer Partei. Thomas Pleskin, Nachrichtenredaktion.
1: Die Deutsche Bahn plant ein Alkoholverbot an allen 5.400 Bahnhöfen in Deutschland. Künftig soll bundesweit untersagt sein, auf Bahnsteigen oder in Bahnhofshallen Bier, Wein, Schnaps oder anderen Alkohol zu trinken. Die flächendeckende Umsetzung soll bis Mitte Oktober abgeschlossen sein. Während die Militärschläge der USA im Iran seit inzwischen 10 Nächten in Folge andauern, gibt es laut US-Medien neue Bemühungen um eine Waffenruhe. Katar, Ägypten, Pakistan und weitere Vermittler haben den Kriegsparteien demnach eine 10-tägige Feuerpause vorgeschlagen.
3: Die US-Regierung prüft den Vorschlag, gleichzeitig geht die Gewalt weiter. Das US-Militär meldete neue Angriffe auf militärische Ziele im Iran. Außerdem wurde erneut ein Tanker in der Straße von Hormuz attackiert. Trotz der Vermittlungsbemühungen bleibt unklar, ob beide Seiten überhaupt zu einer neuen Waffenruhe bereit sind. David Riemer, Nachrichtenredaktion.
1: Die Zahl der registrierten Fälle von sexuellem Kindesmissbrauch in Deutschland ist in den vergangenen 5 Jahren deutlich gestiegen. Im vergangenen Jahr zählte die Polizei mehr als 17.120 Fälle. Das waren rund 1.600 mehr als noch im Jahr 2021, wie aus dem Bundeslagebild Sexualdelikte zum Nachteil von Kindern und Jugendlichen des Bundeskriminalamts hervorgeht. Im Vergleich zu 2024 stieg die Zahl der Fälle im vergangenen Jahr um mehr als 770. Die Ermittlungen ergaben erneut, dass in mehr als der Hälfte der Fälle zwischen Opfern und Tatverdächtigen eine Vorbeziehung bestand.
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4: Ganz wolkenfrei ist der Himmel heute aber nicht, aber die Sonne, die überwiegt und so geht es bis in den Abend weiter. Dazu kein Regen in Sicht bei bis zu 22 Grad. Zur Mittagspause haben wir 20 Grad in Osnabrück und in Wallenhorst. Bersenbrück kommt schon bis auf 21 Grad, 19 Grad aktuell in Hilter. Die Nacht heute teils bewölkt und trocken, dazu Tiefsttemperaturen um 12 Grad. Richtung Mittwochmorgen zieht es dann aber zu. Morgen früh und am Nachmittag kann es auch vereinzelt leichten Regen geben. Die Sonne kommt so richtig erst am Nachmittag raus. Dazu dann auch wieder mäßiger Wind mit starken Böen bei bis zu 20 Grad. Übermorgen starten wir erst mit Wolken in den Donnerstag. Es wird im Tagesverlauf aber immer freundlicher. Dazu bleibt es überwiegend trocken bei bis zu 19 Grad.
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4: Mit einer neuen Baustelle in der Stadt Osnabrück, da wird an der Wiesenbachstraße gebaut. Deshalb wird die Parkstraße halbseitig gesperrt. Eine Baustellenampel regelt da den Verkehr. Außerdem wird die Limberger Straße zur Einbahnstraße. Das gilt bis zum 3. August. Geblitzt wird aktuell in der Gartlage an der Liebigstraße stadteinwärts, kurz vor der Einmündung Schlachthofstraße. Und die mobilen Blitzer vom Landkreis, die begegnen euch heute besonders häufig in und um Georgsmarienhütte. Wenn ich jetzt noch etwas vergessen haben sollte oder übersehen haben sollte, egal ob Verkehrshinweis oder Blitzer, meldet euch gerne bei uns. Ruft an unter 0541 750 40 0 oder schickt uns eine Nachricht per WhatsApp an die 0157 88 533 187. Beide Nummern findet ihr auch online auf osradio.de. Ich wünsche euch eine gute und sichere Fahrt.
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4: Mit mir, Laura Niermann. Hi. Gestern war ein besonderes Datum. Es war nämlich Jahrestag des gescheiterten Stauffenberg-Attentats auf Adolf Hitler. Dazu gab es Gedenkveranstaltungen, natürlich auch in Berlin. Da gab es ein Eklat. Tobias Korenke, Großneffe von Dietrich Bonhoeffer, wollte einen Gedenkkranz der AfD entfernen. Es kam zu einem Handgemenge. Ganz so wild ging es in Osnabrück nicht zu, aber auch hier bei uns gab es eine Gedenkveranstaltung. Wir waren dabei. Alle Infos gleich hier bei OS Radio, der Tag.

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0: Jedes Jahr wieder am 20. Juli wird in Deutschland an Klaus Schenk, Graf von Stauffenberg erinnert. An den Mann, der zusammen mit anderen an diesem Tag im Jahr 1944 versucht hat, Adolf Hitler bei einem Attentat zu töten und dessen Diktatur zu beenden. Das Attentat schlug fehl, das wissen wir. Stauffenberg und seine engsten Mitstreiter wurden hingerichtet. Auch in Osnabrück wird jedes Jahr am 20. Juli daran erinnert. An der Dominikanerkirche wird dann ein Kranz niedergelegt. Auch gestern war es wieder soweit. Bei der Veranstaltung waren wieder Vertreter der Stadt und der Politik mit dabei. Es gab auch Kränze im Namen des Verteidigungsministeriums und der British Legion. 82 Jahre ist dieser Tag her. Ein Tag, an dem es auch, aber nicht nur um die Person Stauffenberg gehe, sagt Bürgermeisterin Eva Maria Westermann.
2: Also wir erinnern am 20. Juli nicht nur an Graf Stauffenberg, wir erinnern an alle Menschen, die sich gegen das Regime in welcher Art und Weise auch immer gestellt haben. Und diese Erinnerung ist unheimlich wichtig. Nie wieder ist jetzt, heißt Vergangenheit wachhalten, schon von Anfang an daran erinnern, wie schnell Demokratie gefährdet sein kann.
0: Und auch, was das gescheiterte Attentat im Jahr 1944 nach sich gezogen hat. Wie in vielen anderen Städten auch, gab es danach, also nach dem Attentat in Osnabrück, eine Verhaftungswelle von Regimegegnern. Das sei Teil der Osnabrücker Geschichte, die nicht vergessen werden darf, sagt Eva Maria Westermann.
2: Ich glaube, gerade Osnabrück als Friedensstadt mit dem Friedenssaal, mit dem Friedensschluss, kann gerade vor diesem Hintergrund auch immer auf diese Zeit zurückgreifen und auch sagen, während den Anfängen, wir setzen uns für den Frieden ein. Das machen wir ja auch mit der Kranzniederlegung, das machen wir in vielen anderen Veranstaltungen und wir werden uns alle dafür einsetzen, dass das auch so bleiben wird.
0: Der Name Stauffenberg ist uns in den letzten Wochen auch im anderen Zusammenhang wieder über den Weg gelaufen. Es gab eine heftige Debatte. Ausgerechnet bei einer Wahlkampfveranstaltung der AfD in Sachsen-Anhalt, bei einer Partei, die in weiten Teilen als rechtsextremistisch gilt. Bei dieser Veranstaltung sagte der Kabarettist Uwe Steimle, der Gast war: Wenn ich Friedrich Merz sehe, frage ich manchmal, wo Stauffenberg ist, wenn man ihn wirklich braucht. Ja, das war das Zitat. Die anwesenden AfD-Spitzenpolitiker, unter anderem der Co-Bundesvorsitzende Chrupalla und der Spitzenkandidat Siegmund, lächelten und sagten nichts. Osnabrücks Bürgermeisterin Eva Maria Westermann dagegen, die hat dazu was zu sagen.
2: Das ist unglaublich. Das ist verletzend, auch für alle die, die damals verstorben sind. Hier wird genau das, was in der Nazi-Zeit passiert ist, verallgemeinert. Hier wird das Drama, das große Unglück, das, was wir Deutschen an anderen Völkern getan haben, wirklich verharmlost. Und ich verabscheue diese Aussagen.
0: Große Kritik kam im Nachhinein auch vom Leiter von KZ-Gedenkstätten und auch vom Stauffenberg-Enkel. Ihr habt sicherlich die Debatte mitbekommen. Leider mussten wir auch wieder darüber reden, obwohl eigentlich am 20. Juli ja unter anderem den Mitstreitern von Klaus Schenk, Graf von Stauffenberg und ihm selbst erinnert werden, die damals im Jahr 1944 versucht haben, Adolf Hitler bei einem Attentat zu töten.

So, kurze Unterbrechung von Coldplay. Hier haben wir nämlich noch eine Verkehrsmeldung für zwischendurch. Fahrt bitte ganz besonders vorsichtig auf der A33 Richtung Bielefeld. Zwischen Osnabrück-Vletter und dem Kreuz Osnabrück-Süd besteht nämlich durch Fahrradfahrer, die da auf dem Standstreifen unterwegs sind. Fahrt also besonders vorsichtig auf der A33 Richtung Bielefeld zwischen Osnabrück-Vletter und dem Kreuz Osnabrück-Süd. Da sind Fahrradfahrer auf dem Standstreifen unterwegs.

US Radio, der Tag um 12.21 Uhr, das heißt gleich in gut 9 Minuten, hört ihr an dieser Stelle wieder die US Radio Lokalnachrichten mit Jan Molitor. Da geht es unter anderem um das Dorfentwicklungsprogramm. Und zwar geht da dann Geld nach Osterkappeln. Und leider sind immer mehr Menschen in Niedersachsen auf Sozialleistungen angewiesen. Die genauen Zahlen gleich ihr in gut 8 Minuten. Davor gibt es noch Musik und die kommt jetzt von Depeche Mode. Just Can't Get Enough.

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1: Mit Jan Molitor. Osterkappeln ruft auf, Fördermittel für Projekte im Rahmen des Dorfentwicklungsprogramms zu beantragen. Und Freibad in Bumte öffnet nach umfangreichen Sanierungsarbeiten. Bürgerinnen und Bürger sowie gemeinnützige Vereine in der Dorfregion Osterkappeln können noch bis Ende September Fördermittel für ihre Projekte beantragen. Darauf weist die Gemeinde Osterkappeln hin. Unterstützt werden Vorhaben im Rahmen des Dorfentwicklungsprogramms. Private Antragsteller können Zuschüsse von bis zu 40% der Nettokosten erhalten, gemeinnützige Vereine sogar bis zu 75%. Die Gemeinde empfiehlt, sich vor der Antragstellung kostenlos beraten zu lassen. Die Förderanträge müssen bis zum 30. September beim Amt für regionale Landesentwicklung eingereicht werden. Das Freibad in Bumte öffnet nach umfangreichen Sanierungsarbeiten am 31. Juli wieder seine Tore. Das teilt die Gemeinde Bumte mit. Zur offiziellen Eröffnung sind alle Bürgerinnen und Bürger eingeladen. Zunächst stehen noch nicht alle Bereiche zur Verfügung. Die Sprungtürme, die neue Rutsche im Schwimmerbecken und die große Liegewiese sollen erst zur nächsten Freibadsaison fertig werden. Neu gestaltet wurde dagegen das Kleinkinderbecken. Außerdem wurde die komplette Badewassertechnik erneuert und sorgt künftig für eine bessere Wasserqualität. Ein Polizeieinsatz wegen eines randalierenden Mannes hat in Osnabrück zu einem größeren Drogenfund geführt. Nach Angaben der Polizei trafen die Einsatzkräfte am Samstagmittag auf einen Mann, der sich in einem psychischen Ausnahmezustand befand und offenbar unter Drogeneinfluss stand. Bei der Durchsuchung fanden die Beamten Bargeld im fünfstelligen Bereich sowie Marihuana und eine weitere Substanz. Anschließend wurde auch die Wohnung des Mannes durchsucht. Dort stellten die Einsatzkräfte unter anderem Amphetamin und mehrere Mobiltelefone sicher. Der Mann wurde vorläufig in eine psychiatrische Einrichtung eingewiesen. In Niedersachsen sind mehr Menschen auf Hilfe zum Lebensunterhalt angewiesen. Das zeigen neue Zahlen des Landesamtes für Statistik. Ende vergangenen Jahres bezogen rund 26.300 Menschen diese Sozialleistung. Das sind knapp 5% mehr als ein Jahr zuvor. Hilfe zum Lebensunterhalt erhalten Menschen, die ihren Lebensunterhalt nicht aus eigenem Einkommen oder anderen Sozialleistungen bestreiten können. Die größte Gruppe sind alleinstehende Personen. Außerdem zeigt die Statistik, dass die Menschen die Leistungen im Durchschnitt länger beziehen als noch im Vorjahr.
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2: Nie ganz ohne Wolken am Himmel heute über der Region Osnabrück, aber die Sonne, die hat eindeutig die Oberhand. Und so geht's bis in den Abend weiter, dazu bis zu 22 Grad und kein Regen in Sicht. 20 Grad aktuell hier in Osnabrück, in Lechtingen und in Bad Iburg. Hilta kommt auf 19 Grad. Heute Nacht bleibt es teils bewölkt und trocken, dann Tiefsttemperaturen um 12 Grad. Richtung Mittwochmorgen zieht es allerdings zu. Morgen früh und am Nachmittag kann es dann ganz vereinzelt leichten Regen geben. Die Sonne kommt erst am Nachmittag raus. Dazu dann auch wieder mäßiger Wind mit starken Böen bei bis zu 20 Grad. Übermorgen, also am Donnerstag, starten wir erst mit Wolken in den Tag. Die lichten sich aber und im Laufe des Tages wird es immer freundlicher. Dazu bleibt es dann überwiegend trocken bei bis zu 19 Grad.
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2: Mit Entwarnung für die A33 bei Osnabrück, da sind keine Fahrradfahrer mehr unterwegs. Allerdings habt ihr Stau und zwar auf der A33 Richtung Bielefeld zwischen dem Südkreuz und Hilta. Da verliert ihr vor und in der Baustelle aktuell gut 10 Minuten. In der Stadt Osnabrück wird an der Wiesenbachstraße gebaut, deshalb ist die Parkstraße halbseitig gesperrt. Außerdem wird die Limberger Straße im Zuge der Arbeiten zur Einbahnstraße. Das gilt bis zum 3. August. Blitzer aktuell in Osnabrück-Gartlager an der Liebigstraße stadteinwärts, kurz vor der Einmündung Schlachthofstraße. Und die mobilen Blitzer vom Landkreis, die wurden uns heute für Georgsmarienhütte gemeldet. Wenn ihr auch noch einen Verkehrshinweis habt, könnt ihr uns natürlich das gerne sagen. Ruft an unter 0541 750 400 oder schickt uns einfach eine Nachricht per WhatsApp. Das geht an die 0157 88 5 33 187. Bei den Nummern zum Nachlesen findet ihr natürlich auch online auf osradio.de. Ich wünsche euch eine gute und vor allem natürlich eine sichere Fahrt.
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2: Zur Mittagszeit. Ja, da liegt doch gerade bestimmt gesundes Gemüse bei euch auf dem Teller, oder? Keine Sorge, wenn ihr jetzt schuldbewusst auf die Süßigkeiten in eurer Brotdose schaut. Heute ist irgendwie dann doch alles erlaubt, denn wir haben Tag des Junkfoods. Heute geht es also um die ganz hochverarbeiteten Lebensmittel, egal ob jetzt Süßigkeiten, Fastfood oder Fertigprodukte. Gleich mehr dazu hier bei US Radio der Tag mit mir, Laura Niermann. Ich wünsche euch eine schöne Dienstagmittagspause.

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0: Genau, das wollten wir wissen. Wir sind rausgegangen und haben mal nachgefragt, was ist denn euer Lieblings-Junkfood?
1: Ich esse tatsächlich sehr wenig Junkfood. Wenn, dann mal Pommes oder ein Burger. Manchmal hat man einfach diesen unglaublichen Hieb auf dieses Essen.
2: Ja, so ein schöner, saftiger Smashburger reinbeißen, sodass die Soße den Händen runterläuft. Was Besseres gibt's gar nicht.
0: Ja, klingt fast wie in der Werbung. Ich könnte mir vorstellen, dass dieser junge Mann heute sich seinen großen Wunsch erfüllt und das ganz ohne schlechtes Gewissen. Obwohl, ich muss zugeben, eigentlich ist dieser Tag eher eine schlechte Ausrede, denn der Junkfood-Tag kommt eigentlich aus den USA und konnte sich hier bei uns nicht so richtig durchsetzen. Aber vielleicht kommt das ja noch in den nächsten Tag. Gönnen darf man sich auf jeden Fall mal was.

0: US-Radio, der Tag um 12.51 Uhr und das in den Sommerferien. Und Sommerferien macht mittlerweile nicht nur die Schule in der Region Osnabrück, sondern auch der Bücherbus der Stadtbibliothek Osnabrück. Seit gestern macht er Sommerpause und die geht noch bis zum Freitag, den 7. August. Also kurze Sommerferien, würde ich sagen. Danach geht's dann wieder weiter für alle kleinen und großen Leser und Leserinnen. Hier bei OS Radio geht's auch gleich weiter und zwar um 13 Uhr mit den OS Radio Nachrichten. Davor noch Christina Stürmer mit Ich lebe.
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2: Ich bin Katrin Müller. Die Zahl der registrierten Fälle von sexuellem Kindesmissbrauch in Deutschland steigt weiter an. Das zeigt das neue Bundeslagebild des Bundeskriminalamts. Im vergangenen Jahr registrierte die Polizei mehr als 17.100 Fälle. Das sind rund 770 mehr als im Vorjahr und etwa 1.600 mehr als noch vor 5 Jahren.
3: Es sind erschreckende Zahlen und die Opfer waren vor allem Mädchen. Sie waren häufiger betroffen als Jungen und in mehr als der Hälfte aller Fälle kannten sich Opfer und Täter. Also sexuelle Gewalt gegen Kinder findet vor allem im familiären und persönlichen Umfeld statt. Wichtig auch, in der Statistik sind die Fälle erfasst, die der Polizei bekannt sind. Die Dunkelziffer, sagen die Behörden, die sei viel höher. Claudia Wächter, Nachrichtenredaktion.
2: Die Bundesregierung hat verschiedene Reformen angekündigt. Die Wirtschaft beklagt aber nach wie vor zu hohe Lohnnebenkosten. Handwerkspräsident Jörg Dittrich spricht sich dafür aus, dass auch zu diesem Thema eine Kommission Reformideen ausarbeitet. Nach dem Vorbild der Rentenkommission.
4: Beiträge zur Kranken-, Renten-, Arbeitslosen- und Pflegeversicherung müssen runter, denn sie sind aus Sicht von Handwerkspräsident Dittrich ein Nachteil für alle, die arbeiten, weil sie sich weniger leisten können und genauso für Arbeitgeber, weil sie Teil der Personalkosten sind. Hier anzusetzen, sieht er als Möglichkeit für den von der Regierung versprochenen großen Wurf. Die geplante Steuerreform reiche dafür nicht aus. Weil eine Kommission einzusetzen schon bei der Rente geklappt habe, sieht Dittrich darin den richtigen Ansatzpunkt. Jan-Henner Reitze, Nachrichtenredaktion.
2: Nach dem Rücktritt von Unionsfraktionschef Jens Spahn geht die Suche nach einem Nachfolger weiter und auch die Debatte um das Thema Leihmutterschaft. Bundesbildungsministerin Karin Prien geht nicht davon aus, dass die CDU ihre Position dazu zeitnah ändert. In einem Interview mit The Pioneer verwies sie darauf, dass die CDU ihre Programmatik erst im Februar mit einem Parteitagsbeschluss verschärft habe. Die Deutsche Bahn plant ein Alkoholverbot an allen 5.400 Bahnhöfen in Deutschland. Künftig soll es bundesweit untersagt sein, auf Bahnsteigen oder in Bahnhofshallen Bier, Wein, Schnaps oder anderen Alkohol zu trinken. Die flächendeckende Umsetzung soll bis Mitte Oktober abgeschlossen sein.
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5: Das zeigt sich heute von der freundlichen Seite. Auch wenn immer mal wieder Wolken über die Region ziehen, an sich ist es sonnig. Und so geht es bis in den Abend weiter. Dazu kein Regen bei bis zu 22 Grad. Und bei diesen Höchsttemperaturen sind wir fast angekommen. 21 Grad in Osnabrück, in Bad Essen und in Lechting. Haßbergen kommt ebenfalls auf 21 Grad. Heute Nacht bleibt es teils bewölkt und trocken. Dazu Tiefsttemperaturen um 12 Grad. Allerdings zieht es deutlich zu. Und zwar am frühen Mittwochmorgen. Dann kann es morgen früh und am Nachmittag auch vereinzelt leichten Regen geben. Die Sonne kommt erst am Nachmittag raus, dann kann es auch wieder mäßiger Wind mit starken Böen bei bis zu 20 Grad. Übermorgen erst Wolken, die lichten sich aber im Tagesverlauf immer weiter und es wird deutlich freundlicher. Dazu bleibt es überwiegend trocken bei bis zu 19 Grad.
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5: Mit Stau auf der A33 Richtung Bielefeld zwischen Südkreuz und Hilter verliert ihr vor und in der Baustelle insgesamt gut 10 Minuten. Gebaut wird in der Stadt Osnabrück an der Wiesenbachstraße. Dafür ist die Parkstraße halbseitig gesperrt und die Limberger Straße wird zur Einbahnstraße. Und das gilt noch bis zum 3. August. Blitze auch in Osnabrück an der Gartlage, besser gesagt an der Liebigstraße stadteinwärts, kurz vor der Einmündung Schlachthofstraße. Und die Immobilienblitzer vom Landkreis, die wurden uns heute für Georgsmarienhütte gemeldet. Wenn ihr auch noch einen Verkehrshinweis habt oder Blitze entdeckt, meldet euch gerne bei uns. Ruft an unter 0541 750 400 oder schickt eine Nachricht per WhatsApp an die 0157 88 533 187. Beide Nummern gibt es auch online zum Nachlesen auf usradio.de. Ich wünsche euch eine gute und vor allem natürlich eine sichere Fahrt.
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5: Mit mir, Laura Niermann. Hi.

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0: Wir alle sollten was gegen den menschengemachten Klimawandel tun. Das wäre schon mal ein guter Schritt. Aber wenn wir ehrlich sind, bringt es wenig, wenn wir als Einzelpersonen anfangen, auf unser Verhalten zu achten, wenn die großen Systeme immer noch nichts tun. Und dazu gehört leider auch die Landwirtschaft. Da könnte man sehr viel tun für, oder besser gesagt, gegen den Klimawandel. Aber natürlich können wir jetzt nicht mit dem Finger alle auf die Landwirte zeigen und sagen, ja, macht mal. Immerhin sorgen die dafür, dass wir alle was auf dem Teller haben. Das heißt, die müssen der Nachfrage bedienen. Und das geht aktuell nur schwierig, wenn man gleichzeitig versucht, möglichst klimaschonend zu arbeiten. Es gibt aber eben diese Probleme, zum Beispiel Acker neben Acker, Dürrerisiko und. Ein Forschungsprojekt der Hochschule für nachhaltige Entwicklung Eberswalde sucht deshalb nach neuen Lösungen. Und wer jetzt denkt, Moment mal, was hat denn Eberswalde jetzt mit Osnabrück zu tun? Na, da kommt die Deutsche Bundesstiftung Umwelt ins Spiel. Die hat ihren Sitz in Osnabrück und unterstützt dieses Projekt. Wir haben mit der Projektreferentin Melanie Kröger darüber gesprochen, um was es in erster Linie geht.
2: Genau, in diesem Projekt wird eben erprobt, wie in zunehmend dürregefährdeten Regionen in Brandenburg und Sachsen-Anhalt die Erfolgsbedingungen für die Anpflanzung klimarobuster Baumarten gestaltet werden können. Es werden da Walnüsse, Esskastanien und Maulbeeren angepflanzt, weil sie sehr widerstandsfähig sind und weil deren Früchte und das Holz auch ökonomisch genutzt werden können. Und die erfolgreiche Etablierung von Bäumen ist nicht ganz einfach und ökonomisch auch risikoreich. Und in diesem Projekt sollen halt die Erfolgsfaktoren für die erfolgreiche Anpflanzung erprobt werden.
0: Ziel ist es herauszufinden, welche konkreten Vorteile diese Art des Anbaus hat und eben auch, welche Vorteile es hat, Landwirtschaft und Forstwirtschaft gezielt miteinander zu verbinden. Das nennt man dann übrigens ganz konsequent Agroforst. Welche positiven Auswirkungen sich die Forschenden Stand jetzt versprechen, auch das hat uns Melanie Kröger erklärt.
2: Also man geht davon aus, dass Bäume auf mehreren Ebenen gleichzeitig wirken können. Es profitiert ja die Biodiversität, der Wasserhaushalt und wenn es gut läuft, auch die Gesamtproduktivität, weil eben ja zusätzlich Holz, Früchte und andere Erträge daraus entstehen können. Artenvielfalt ist ein Stichwort, Biodiversität, Artenvielfalt. Also es gibt dann wieder neuen Lebensraum für Insekten, Vögel und andere Arten. Das ist eben ein naturschutzfachlicher Aspekt im Bereich Agroforst.
0: Noch steckt das Projekt in der Forschungsphase und natürlich kann sich da in der Laufzeit von circa 3 Jahren viel tun. Wie es so in der Forschung üblich ist, gibt es Annahmen, die dann durch Untersuchungen oder Experimente bestätigt oder gegebenenfalls auch widerlegt werden. Und in dieser Testphase befindet sich jetzt eben das Projekt. Die DBU sieht trotzdem Potenzial und deswegen hat sich die Stiftung dazu entschieden, das Projekt zu unterstützen.
2: Und dieses Projekt ist innovativ und umweltentlastend. Es ist sehr praxisnah und modellhaft. Also ja, durch die Einbindung von landwirtschaftlichen Betrieben und auch Verbänden ist halt die Verbreitung sichergestellt. Und wir gehen inhaltlich einfach davon aus, dass mit dem Projekt eben diese wichtige Wissenslücke geschlossen wird, nämlich wie Bäume in Agroforstsystemen unter zunehmender Trockenheit erfolgreich und kostengünstig etabliert werden können.
0: Genau darum geht es in diesem Projekt, zu schauen, wie das Konzept Agroforst, also die Vermischung von Forst und Landwirtschaft, den Klimawandel etwas abmildern können. Besser gesagt, die Folgen des Klimawandels. Die Deutsche Bundesstiftung Umwelt mit Sitz in Osnabrück unterstützt das Vorhaben mit fast 300.000 Euro. Und vielleicht ändert sich unsere Landschaft irgendwann mal aufgrund der Ergebnisse dieses Projekts. Dann sehen wir nicht mehr ellenlang Acker neben Acker, sondern immer häufiger Bäume, Hecken oder Sträucher dazwischen, die einen richtig guten Job machen. Klar ist, die Landwirtschaft braucht Lösungen, um sie widerstandsfähiger gegen den Klimawandel zu machen und um die Folgen für uns alle möglichst abzumildern.

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Und da haben wir jetzt echten Herzschmerz für euch. Hier sind nämlich ABBA mit Knowing Me, Knowing You, noch vor den OS Radio Lokalnachrichten um 13:30.

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1: Mit Jan Molitor. Osterkappeln ruft auf, Fördermittel für Projekte im Rahmen des Dorfentwicklungsprogramms zu beantragen. Und Freibad in Bumte öffnet nach umfangreichen Sanierungsarbeiten. Bürgerinnen und Bürger sowie gemeinnützige Vereine in der Dorfregion Osterkappeln können noch bis Ende September Fördermittel für ihre Projekte beantragen. Darauf weist die Gemeinde Osterkappeln hin. Unterstützt werden Vorhaben im Rahmen des Dorfentwicklungsprogramms. Private Antragsteller können Zuschüsse von bis zu 40% der Nettokosten erhalten, gemeinnützige Vereine sogar bis zu 75%. Die Gemeinde empfiehlt, sich vor der Antragstellung kostenlos beraten zu lassen. Die Förderanträge müssen bis zum 30. September beim Amt für regionale Landesentwicklung eingereicht werden. Das Freibad in Bumte öffnet nach umfangreichen Sanierungsarbeiten am 31. Juli wieder seine Tore. Das teilt die Gemeinde Bumte mit. Zur offiziellen Eröffnung sind alle Bürgerinnen und Bürger eingeladen. Zunächst stehen noch nicht alle Bereiche zur Verfügung. Die Sprungtürme, die neue Rutsche im Schwimmerbecken und die große Liegewiese sollen erst zur nächsten Freibadsaison fertig werden. Neu gestaltet wurde dagegen das Kleinkinderbecken. Außerdem wurde die komplette Badewassertechnik erneuert und sorgt künftig für eine bessere Wasserqualität. Ein Polizeieinsatz wegen eines randalierenden Mannes hat in Osnabrück zu einem größeren Drogenfund geführt. Nach Angaben der Polizei trafen die Einsatzkräfte am Samstagmittag auf einen Mann, der sich in einem psychischen Ausnahmezustand befand und offenbar unter Drogeneinfluss stand. Bei der Durchsuchung fanden die Beamten Bargeld im fünfstelligen Bereich sowie Marihuana und eine weitere Substanz. Anschließend wurde auch die Wohnung des Mannes durchsucht. Dort stellten die Einsatzkräfte unter anderem Amphetamin und mehrere Mobiltelefone sicher. Der Mann wurde vorläufig in eine psychiatrische Einrichtung eingewiesen. In Niedersachsen sind mehr Menschen auf Hilfe zum Lebensunterhalt angewiesen. Das zeigen neue Zahlen des Landesamtes für Statistik. Ende vergangenen Jahres bezogen rund 26.300 Menschen diese Sozialleistung. Das sind knapp 5% mehr als ein Jahr zuvor. Hilfe zum Lebensunterhalt erhalten Menschen, die ihren Lebensunterhalt nicht aus eigenem Einkommen oder anderen Sozialleistungen bestreiten können. Die größte Gruppe sind alleinstehende Personen. Außerdem zeigt die Statistik, dass die Menschen die Leistungen im Durchschnitt länger beziehen als noch im Vorjahr.
0: Das Wetter bei uns in der Region.
2: Deutlich freundlicher, als wir es teilweise aus den letzten Wochen gewohnt sind. Also der Himmel zeigt sich gerade fast wolkenfrei. Die Sonne hat die Oberhand und so geht's bis in den Abend weiter. Wärmer als aktuell wird's dabei aber nicht mehr. Wir liegen bei 21 Grad in Osnabrück, in Bad Essen und auch in Haßbergen. Die Nacht bleibt teils bewölkt und trocken, dazu Tiefsttemperaturen um 12 Grad. Es zieht dann aber am frühen Mittwochmorgen zu und vereinzelt kann es morgen früh auch leichten Regen geben, genauso auch am Morgennachmittag. Dann auch wieder mit mäßigem Wind und starken Böen bei bis zu 20 Grad. Übermorgen am Donnerstag starten wir mit Wolken in den Tag, die lichten sich aber immer weiter im Tagesverlauf, wird es also freundlicher bei bis zu 19 Grad.
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2: Ihr habt weiterhin Stau auf der A33 Richtung Bielefeld zwischen dem Südkreuz und Haderberg, verliert ihr aktuell in und vor der Baustelle gut 10 Minuten. Geblitzt wird weiterhin in der Stadt Osnabrück und Gartlage an der Liebigstraße stadteinwärts, kurz vor der Einmündung Schlachthofstraße. Und die mobilen Blitzer vom Landkreis, die stehen heute verstärkt in und um Georgsmarienhütte. Wenn ihr dort oder sonst irgendwo in der Region Osnabrück einen Blitzer entdeckt oder weitere Verkehrshinweise für uns habt, meldet euch gerne bei uns. Ruft an unter 0541 750 400 oder schickt eine Nachricht bei WhatsApp an die 0157 88 533 187. Beide Nummern findet ihr auch online auf osradio.de. Ich wünsche euch eine gute und sichere Fahrt.
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2: Mit mir, Laura Niermann. Hi. Und wir haben jetzt die richtige Musik fürs Durchhalten am Arbeitsplatz für euch. Hier ist Elton John, I'm Still Standing.

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1: Joris singt nur die Musik, aber ich würde sagen, das ist eigentlich falsch, denn jetzt heißt es an dieser Stelle nur der Garten.
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1: Heute mal nicht mit Pflanzen, sondern mit kleinen sechsbeinigen Gartenbewohnern. Es geht um Ameisen. Ich würde mal sagen, ich persönlich habe mit Ameisen kein Problem. Mit einzelnen zumindest und auch so ein paar hundert oder tausend auf den ganzen Garten verteilt, geht nämlich. Aber wenn die Viecher alle auf einen Haufen kommen oder anfangen Straßen zu bauen, ja, dann wird das Problem doch ein bisschen größer. Unser Gartenexperte Peter Musekamp, der scheint da ein größerer Ameisenfreund zu sein als ich.
3: Also mal ganz allgemein, wir haben in Deutschland ca. 116 Arten. Und davon sind jetzt schon 52% bestandsgefährdet, nur mal so Dimension. 1% sind komplett ausgestorben, 26% sind schon gefährdet, 17% sind vorgefährdet, sagt man dazu. Also Leute, wir müssen schon so ein bisschen aufpassen, denn nur mal so als Beispiel, es gibt zum Beispiel Vögel. Wir haben jetzt zum Beispiel hier der Gimpel, die Wachtel, dann, was haben wir noch? Die leben von den Ameisen oder auch von den Puppen. Also die würden auch in der Natur, wir würden Vögel verlieren. Abgesehen davon, das, was die Ameisen wegschaffen an toten Tieren, an Aas, wir würden an Müll umkommen. Das, letztendlich kann man durchaus sagen, ohne die Ameisen wären wir als Menschen nicht überlebensfähig. Und abgesehen davon gibt es so viele schöne, rote, schwarze, kleine, große. Also das ist so vielfältig wie die Menschen selber, auch groß, dick, dünn, klein. Also Leute, ihr müsst auf Ameisen achten, nicht unbedingt gleich alles zerstören.
1: Okay, sehe ich ein. So eine Ameisenstraße kann von mir aus durch den Garten laufen, aber bitte nicht durch die Küche.
3: Meistens ist der Mensch in gewisser Weise selber schuld, weil die Ameisen sind auf Nahrungssuche, was das Haus betrifft. Also alles gut wegschließen, vor allem Honigsachen oder mit Zuckersachen, da muss man sehr vorsichtig sein. Und natürlich sehen, dass man alle Ritzen oder Ähnliches zumacht. Dafür gibt's Ameisenköderdosen, halte ich jetzt nicht so viel von, aber gut. Viel schlimmer finde ich es, wenn man jetzt im Garten Ameisen hat, die unterhöhlen zum Beispiel das Pflaster. Das heißt, die Pflastersteine könnten absacken, weil die ja richtig dicke und durchaus große Höhlen bauen. So ganz grundsätzlich den Sand, den die nach oben packen, nicht mit dem Kehrblech zack wegbringen, sondern nachher auch möglichst wieder einfegen, bevor die Steine absacken.
1: Denn dann könnten kleine Tiere plötzlich

0: A Night Like This. Und das um 13.51 Uhr, also fast noch Mittagszeit hier bei OS Radio der Tag. Aber der Nachmittag liegt vor uns und das heißt auch, gleich geht's hier an dieser Stelle weiter mit OS Radio am Nachmittag und mit Hinak. Hi.
1: Hi.
0: Ich habe schon gehört, bei dir geht's gleich um Sprache. Deshalb würde ich gerne wissen, was sind für dich Worte, bei denen du auf Sendung hier live on air so ein bisschen Angst kriegst?
1: Also ganz liebe Grüße nach Bad Iburg, aber ich glaube, da stimmst du mir zu.
0: Auf jeden
1: Fall. Baumwipfelpfad, sage ich jetzt bewusst ganz langsam, weil ich das schnell eigentlich gar nicht aussprechen kann. Also Baumwipfelpfad.
0: Ja, ganz unangenehm.
1: Da muss ich echt da muss ich zweimal überlegen, wie ich das jetzt genau wirklich sage. Und ich muss auch gestehen, ich habe einmal dieses P in Pfad, habe ich mir einmal im Moderationsdokument vor uns, habe ich mir das P gestrichen, damit ich das ja nicht sage, damit ich auch wirklich einfach Pfad sage und nicht Pfad.
0: Und umso mehr man über ein Wort nachdenkt, umso schlimmer wird es normalerweise.
1: Ja.
0: Man darf nicht nachdenken.
1: Und wenn du merkst, das stimmst du mir wahrscheinlich zu, du musst über ein Wort nachdenken, weißt du schon, okay, das wird schwierig.
0: Ja. Das geht immer schief.
1: Ja.
0: Aber es gibt auch den umgekehrten Fall. Es gibt auch Wörter, die ich gerne häufiger benutzen würde wieder, die wir wieder einführen sollten.
1: Zum Beispiel?
0: Garstig, finde ich, ist ein ganz schönes Wort.
1: Garstig?
0: Ja, jemand ist garstig.
1: Bedeutet?
0: Ja, so zickig, gemein, so garstig.
1: Schlecht gelaunt.
0: Kennst du das gar nicht?
1: Nee.
0: Ha.
1: Ist nicht mein Sprachgebrauch, aber nehme ich auf.
0: Oder was, glaube ich, auch regional hier so ein bisschen ist Schlickern.
1: Schlickern?
0: Ja.
1: Ich bin ja nicht hier aufgewachsen.
0: Für Naschen ist das.
1: Ah doch, ich glaube, das habe ich mal gehört.
0: Das wäre was mein Opa gesagt hätte. Komm mal her, dann kannst du ein bisschen was schlickern.
1: Ja, meine Eltern wohnen ja in der Nähe von Göttingen, also von hier aus ziemlich weit weg. Wenn ich denen sage, ich bin ein bisschen schlickern, dann denken die irgendwas anderes, aber nicht naschen. Das Wort merke ich mir für zu Hause quasi.
0: Ja, wir können uns dann nochmal noch näher drüber unterhalten. Wichtig ist nur, wenn du nicht weißt, was du sagen sollst, kannst du hier auch immer kehr sagen.
1: Kehr. Grüße an Oswien, genau.
0: Das geht immer. Auch das war im Wortschatz meines Großvaters sehr häufig vertreten. So, bei dir geht es gleich um Sprache.
1: Genau.
0: Und ich bin jetzt ruhig. Ich habe jetzt Sendepause. Ich wünsche euch noch einen schönen Dienstag. Viel Spaß mit Hinak. Tschüss und auf Wiederhören.

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1: Ich bin Thomas Brockt. Die Zahl der registrierten Fälle sexuellen Kindesmissbrauchs in Deutschland ist weiter gestiegen. Das Bundeskriminalamt erfasste im vergangenen Jahr rund 17.100 Fälle, etwa 800 mehr als im Vorjahr und rund 1.600 mehr als vor 4 Jahren.
2: Vor allem im digitalen Raum werden Kinder immer häufiger zu Opfern. Dort suchen Täter gezielt sexuelle Kontakte zu Minderjährigen, nutzen auch neue Methoden mithilfe künstlicher Intelligenz. Bundesinnenminister Dobrindt, der spricht von einem dramatischen Anstieg der Fälle im Netz und fordert, wir müssen unsere Kinder dort besser schützen. Und er betont, die Statistik zählt nur die bekannten Fälle. Die Dunkelziffer sei weitaus höher. Claudia Wächter, Nachrichtenredaktion.
1: In der Diskussion über die Nachfolge des zurückgetretenen Unionsfraktionschefs Spahn hat Bundesinnenminister Dobrindt Fragen zu seinem möglichen Interesse an dem Amt abgeblockt. Er verstehe das Interesse an dieser Frage, sagte der CSU-Politiker. Er wolle zu diesen Personalspekulationen aber keinen Beitrag leisten und setze auf ein geordnetes Verfahren. Dobrindt wird neben anderen Politikern als möglicher Nachfolger von Spahn gehandelt. Die Deutsche Bahn plant ein Alkoholverbot an allen 5.400 Bahnhöfen in Deutschland. Künftig soll es bundesweit verboten sein, auf Bahnsteigen oder in Bahnhofshallen außerhalb der Bahnhofsgastronomie Alkohol zu trinken. Die Umsetzung soll bis Mitte Oktober abgeschlossen sein.
3: Bahnchefin Paller verspricht sich dadurch mehr Ordnung und Sicherheit auf Bahnhöfen, aber auch in Zügen. Außerdem mehr Schutz von Mitarbeitenden und Reisenden. Wer gegen das Verbot verstößt, muss mit einem Platzverweis rechnen. Bei wiederholten Verstößen droht ein dauerhaftes Hausverbot. Die Bahn hofft langfristig auch auf weniger Streitigkeiten. Erfahrungen am Hamburger Hauptbahnhof hätten gezeigt, dass Konflikte nach einem Alkoholverbot deutlich zurückgegangen sind. David Riemer, Nachrichtenredaktion.
1: Wer diesen Sommer ins kühle Nass springen will, muss für den Schwimmbadeintritt etwas tiefer in die Tasche greifen. Im Juni 2026 kostete nach Angaben des Statistischen Bundesamtes der Besuch eines Schwimmbads 3,6% mehr als ein Jahr zuvor. Damit verteuerten sich die Eintrittspreise deutlich stärker als die allgemeine Teuerungsrate von 2,3%. Ausrüstung wie Sonnenschirme und Badebekleidung war dagegen etwas günstiger.
0: Das Wetter bei uns in der Region.
4: Es ist ein wenig bewölkt, aktuell aber freundlich. Und das bleibt auch noch den Rest des Tages so. Ab und zu kommt mal die Sonne raus. Ansonsten auch heute Abend hier und da noch Wolken am Start. Die sind aber harmlos. Wir bleiben heute also trocken. Osnabrück kommt aktuell auf 22 Grad. Quakenbrück und bei euch in Bad Rothenfelde sind wir auch bei knapp über 20 Grad. Heute Nacht, da wird es dann deutlich kühler. Sobald die Sonne untergegangen ist, geht es runter auf 12 Grad heute Nacht. Morgen starten wir dann deutlich bewölkter in den Tag. Morgen Vormittag sind sogar auch ein paar Regenschauer dabei. Nachmittags dann ein Mix aus Sonne und Wolken. Donnerstag und Freitag bleiben wir wahrscheinlich trocken. An beiden Tagen wird es aber nur so höchstens 22 Grad. Samstag, da bekommen wir dann wieder Höchstwerte von über 25 Grad.
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4: Keine Meldung, ihr habt freie Fahrt. Ich habe nur einen Hinweis in Osnabrück-Wüste. Da wird in der Wiesenbachstraße gearbeitet. Deshalb ist ab heute die Parkstraße halbseitig gesperrt. Die lange Straße wird zur Einbahnstraße und das bleibt noch so bis zum 3. August. Blitzer habe ich keine, nur die des Landkreises. Der Landkreis Osnabrück blitzt heute in und um Georgsmarienhütte. Wenn ihr aber etwas gesehen habt, Blitzer oder sonstige Verkehrsmeldung, dann ruft uns an 0541 750 400 oder schickt eure Blitzer- und Gefahrmeldung per WhatsApp an die 0157 88 533 187. Alle Nummern und noch viel mehr von OS Radio findet ihr auch im Internet unter osradio.de. Ich wünsche euch eine gute und sichere Fahrt.
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4: Um 2:04 haben wir es jetzt und die Universität Osnabrück. Die ist mal wieder fleißig am Forschen. Ein Thema da in der Uni ist gerade sehr, sehr grundlegend. Es geht nämlich in einer neuen Studie der Uni um unsere Sprache und um Kommunikation. Wie sie zum Beispiel entsteht, warum sie sich verändert, aber auch warum Sprache sich immer weiter entwickelt. Den Ausflug in die Welt der Sprache, den gibt's gleich. Dann reden wir nämlich über diese Studie zur Frage, wie Sprache von Menschen eigentlich entsteht. Mein Name ist Tinak. Ich wünsche euch einen schönen Dienstag. Schön, dass ihr eingeschaltet habt.

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1: Wenn ihr OS Radio 104,8 hört, dann funktioniert das nur wegen der Sprache. Ihr hört meine Stimme, meine Wörter und wenn ich meinen Job gut gemacht habe, dann versteht ihr, was ich euch sagen will. Aber warum funktioniert Sprache eigentlich genau so, wie sie funktioniert? Mit genau dieser Frage hat sich eine neue Studie der Universität Osnabrück beschäftigt, genauer gesagt die Kognitionswissenschaft der Uni Osnabrück. Die Forschenden haben untersucht, wie Sprache entsteht und wie sich zum Beispiel über Kommunikation die Sprache zwischen Menschen eben auch weiterentwickelt. Und ich spreche jetzt genau darüber, nämlich mit meiner Kollegin Emma Sprick. Hi.
2: Hi.
1: Also Emma, die Studie der Uni Osnabrück beschäftigt sich mit der Verbindung zwischen Sprache und Denken. Du hast es dir mal angeschaut. Was genau wollten die Forschenden genau herausfinden?
2: Die Forschenden wollen verstehen, wie sich effiziente Sprachsysteme entwickeln. Ein Beispiel wäre, warum gibt es verschiedene Begriffe für dasselbe Tier? Ein Tier kann man zum Beispiel Lebewesen, Säugetier, Hund oder Dalmatiner nennen. Alle Begriffe können richtig sein, aber sie enthalten unterschiedlich viele Informationen. Der Grund dafür liege darin, dass die, die sprechen und die, die zuhören, andere Bedürfnisse haben. Unterschiedliche Bedürfnisse. Wer spricht, möchte sich möglichst schnell, einfach und mit wenig Aufwand ausdrücken. Und wer zuhört, möchte möglichst viele Informationen bekommen und die Aussage genau verstehen. Sprache entstehe also durch einen ständigen Ausgleich zwischen diesen beiden Seiten.
1: Okay, Sprache entwickelt sich also nicht nach festen Regeln, sondern entsteht einfach dadurch, dass Menschen sich irgendwie auch anpassen. Aber es spielt ja auch die Situation, in der sich die Personen befinden, eine Rolle.
2: Genau, der gemeinsame Kontext in einer Situation ist sehr wichtig. Menschen können dadurch Informationen verkürzen. Bleiben wir beim Beispiel Hund. Wenn zwei Personen beispielsweise vor einem Hund stehen, reicht vielleicht die Aussage der Hund. Beide wissen, welches Tier gemeint ist. Ohne diesen gemeinsamen Kontext wäre die Kommunikation etwas schwieriger. Da müsste man viel genauer werden und sagen, der schwarz-weiße Dalmatiner auf der anderen Straßenseite. Die Studie zeigt, dass gemeinsames Wissen dabei hilft, Sprache effizienter zu machen. Außerdem untersuchen die Forschenden sogenannte pragmatische Mechanismen. Damit ist gemeint, dass wir nicht nur die Wörter selbst verstehen, sondern auch überlegen, was eine Person in einer bestimmten Situation eigentlich meint.
1: Um diese Prozesse ein bisschen besser zu verstehen, haben die Forschenden ja mit einer besonderen Methode gearbeitet, nämlich der agentenbasierten Modellierung. Da sollen ja auch irgendwie KI-Systeme zum Einsatz gekommen sein. Was genau ist das jetzt?
2: Bei der agentenbasierten Modellierung erstellen Forschende viele kleine Computerprogramme, sogenannte Agenten. Diese Agenten starten ohne Sprache und müssen lernen, miteinander zu kommunizieren. Wenn sie erfolgreich Informationen austauschen, entwickeln sie nach und nach eigene Sprachsysteme. Und der Vorteil dieser Methode ist, dass man einzelne Faktoren gezielt verändern kann. Man kann zum Beispiel untersuchen, was passiert, wenn Agenten keinen gemeinsamen Kontext haben, also keine gemeinsame Situation. Oder wenn sie besonders genau oder besonders einfach kommunizieren sollen. Die Ergebnisse zeigen, dass ähnliche Prinzipien entstehen wie bei natürlichen Sprachen. Effiziente Kommunikation entwickelt sich aus dem Zusammenspiel der Gesprächspartnerinnen und Partner. Und besonders interessant ist, dass Wörter und Konzepte wahrscheinlich gemeinsam entstehen. Also wenn wir ein Wort lernen, entwickeln wir gleichzeitig eine Vorstellung von dem, was dieses Wort beschreibt.
1: Okay, sehr spannend. Also Sprache entsteht nicht nach einem festen Plan, sondern entwickelt sich zum Beispiel dadurch, dass wir einfach miteinander interagieren, kommunizieren und dann passt sich eben alles ein bisschen einander an. Und die Forschenden der Universität Osnabrück, die haben genau diese Prozesse mit computergestützten Modellen untersucht und ihre Ergebnisse dann in einem Fachjournal veröffentlicht. An diesen Fragen wird auch noch weiter geforscht, um es eben noch besser zu verstehen, wie Sprache und Kommunikation miteinander verbunden sind. Vielen Dank für die Einblicke in die Welt der Sprache, Emma.
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1: 14:45, ihr seid bei OS Radio am Nachmittag und das hier sind Sunrise Avenue.

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1: Ed Sheeran ist das hier bei OS Radio am Nachmittag.
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1: Es ist ja Sommer und auch wenn es gerade nicht so wirklich warm draußen ist, viele wollen ins Freibad und in Bohmte, hier im Landkreis Osnabrück, geht das bald wieder. Das Freibad in Bohmte, das öffnet nämlich nach umfangreichen Sanierungsarbeiten Ende des Monats endlich wieder seine Tore. Mehr dazu dann gleich in 7 Minuten in den OS Radio Lokalnachrichten. Darin geht es auch um Geld, das ihr von der Gemeinde Osterkappeln bekommen könnt. Wie das genau geht, wie ihr dieses Geld von der Gemeinde Osterkappeln bekommt, das verrät euch Jan Molitor in den OS Radio Lokalnachrichten gleich um 2:30.
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1: Mit Jan Molitor. Osterkappeln ruft auf, Fördermittel für Projekte im Rahmen des Dorfentwicklungsprogramms zu beantragen. Und Freibad in Bumte öffnet nach umfangreichen Sanierungsarbeiten. Bürgerinnen und Bürger sowie gemeinnützige Vereine in der Dorfregion Osterkappeln können noch bis Ende September Fördermittel für ihre Projekte beantragen. Darauf weist die Gemeinde Osterkappeln hin. Unterstützt werden Vorhaben im Rahmen des Dorfentwicklungsprogramms. Private Antragsteller können Zuschüsse von bis zu 40% der Nettokosten erhalten, gemeinnützige Vereine sogar bis zu 75%. Die Gemeinde empfiehlt, sich vor der Antragstellung kostenlos beraten zu lassen. Die Förderanträge müssen bis zum 30. September beim Amt für regionale Landesentwicklung eingereicht werden. Das Freibad in Bumte öffnet nach umfangreichen Sanierungsarbeiten am 31. Juli wieder seine Tore. Das teilt die Gemeinde Bumte mit. Zur offiziellen Eröffnung sind alle Bürgerinnen und Bürger eingeladen. Zunächst stehen noch nicht alle Bereiche zur Verfügung. Die Sprungtürme, die neue Rutsche im Schwimmerbecken und die große Liegewiese sollen erst zur nächsten Freibadsaison fertig werden. Neu gestaltet wurde dagegen das Kleinkinderbecken. Außerdem wurde die komplette Badewassertechnik erneuert und sorgt künftig für eine bessere Wasserqualität. Ein Polizeieinsatz wegen eines randalierenden Mannes hat in Osnabrück zu einem größeren Drogenfund geführt. Nach Angaben der Polizei trafen die Einsatzkräfte am Samstagmittag auf einen Mann, der sich in einem psychischen Ausnahmezustand befand und offenbar unter Drogeneinfluss stand. Bei der Durchsuchung fanden die Beamten Bargeld im fünfstelligen Bereich sowie Marihuana und eine weitere Substanz. Anschließend wurde auch die Wohnung des Mannes durchsucht. Dort stellten die Einsatzkräfte unter anderem Amphetamin und mehrere Mobiltelefone sicher. Der Mann wurde vorläufig in eine psychiatrische Einrichtung eingewiesen. In Niedersachsen sind mehr Menschen auf Hilfe zum Lebensunterhalt angewiesen. Das zeigen neue Zahlen des Landesamtes für Statistik. Ende vergangenen Jahres bezogen rund 26.300 Menschen diese Sozialleistung. Das sind knapp 5% mehr als ein Jahr zuvor. Hilfe zum Lebensunterhalt erhalten Menschen, die ihren Lebensunterhalt nicht aus eigenem Einkommen oder anderen Sozialleistungen bestreiten können. Die größte Gruppe sind alleinstehende Personen. Außerdem zeigt die Statistik, dass die Menschen die Leistungen im Durchschnitt länger beziehen als noch im Vorjahr.
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2: Trocken und sonnig, größtenteils sonnig, geht es in den Dienstagnachmittag. Die Höchstwerte haben wir schon erreicht. Osnabrück-Stadt und auch der Landkreis, da messen wir überall über knapp über 20 Grad. Die Nächte aber, die werden deutlich kühler. Da haben wir Tiefstwerte von 12 Grad. Und der Blick auf die nächsten Tage. Morgen werden wir dann wahrscheinlich nass. Gerade morgen Vormittag sind einige Wolken hier, die auch mal Wasser lassen könnten. Und die nächsten Tage bleiben dann noch eher durchwachsen, aber wahrscheinlich größtenteils trocken. Freitag auf jeden Fall deutlich schöner als der Donnerstag. Und am Samstag, da soll es dann endlich wieder wärmer werden. Da kriegen wir wahrscheinlich Temperaturen jenseits der 25-Grad-Marke.
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2: Das sieht immer noch ganz gut aus. Ich habe keine größere Meldung für euch. Nur ein Hinweis in Osnabrück-Wüste. Da wird in der Wiesenbachstraße gearbeitet. Deshalb ist ab heute die Parkstraße halbseitig gesperrt und die Lange Straße ist ab heute eine Einbahnstraße. Das bleibt auch so, nämlich bis zum 3. August. Ein Blitzer haben wir in Osnabrück-Gardlage. In der Liebigstraße am Skaterplatz wird geblitzt und der Landkreis blitzt heute in und um Georgsmarienhütte. Wenn ihr jetzt sagt, das war noch nicht alles, ich habe da noch was gesehen, dann ruft uns an 0541 750 400, das ist die OS Radio Telefonnummer. Oder ihr schickt eure Blitzer- und Gefahrenmeldungen einfach per WhatsApp an die 0157 88 533 187. Alle Nummern und auch die Lokalnachrichten könnt ihr jederzeit nachlesen und zwar auf osradio.de. Ich wünsche euch eine gute und sichere Fahrt.
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2: 4 Minuten nach 2:30, ihr seid bei OS Radio am Nachmittag. Mein Name ist Hinak und ich habe gleich einen Veranstaltungstipp für euch. Da verlassen wir die Erde und fliegen zum Mond. Wo ihr das genau tun könnt, das verrate ich euch gleich nach 2 Songs.

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1: Am 20. Juli 1969, da wurde ja ein langer Menschheitstraum wahr, nämlich die Mondlandung. Das ist natürlich sehr, sehr lange her, ich weiß, aber ihr könnt das alles heute nochmal hautnah erleben, und zwar bei der Show CapCam Go mit Apollo zum Mond. Diese Show versetzt euch in die Rolle der Astronauten, die vor fast 60 Jahren zum Mond geflogen sind. Ihr erlebt also die Mondlandung mit euren eigenen Augen nochmal hautnah. Und ja, sie bringt euch ganz nah ran ans Geschehen. Sie beschäftigt sich aber auch mit den technischen Details zur Mission, den Jahren des Wettlaufs der USA und der ehemaligen Sowjetunion. Und sie zeigt euch eben auch, welch immenser Aufwand betrieben wurde, um die ersten Menschen zum Mond zu bringen. Zu sehen gibt es die Show zur Mondlandung heute Abend um 18 Uhr im Museum am Schölerberg. Wer heute also spontan sich denkt, ich will zum Mond fliegen, der muss um 18 Uhr heute Abend ins Museum am Schölerberg. In dem Sinne würde ich mal sagen, einen guten Flug und kommt heile wieder an.

Es sind ganz schön schockierende Zahlen, die das BKA da veröffentlicht hat. Letztes Jahr soll es mehr als 17.000 Fälle sexueller Gewalt gegen Kinder hier in Deutschland gegeben haben. Mehr Hintergründe dazu gleich in den US-Radio-Nachrichten aus Deutschland und der Welt. Darin geht es auch um die CDU. Die sucht nämlich nach dem Rücktritt von Jens Spahn immer noch seinen Nachfolger. Und auch die Debatte um eine Leihmutterschaft geht in der CDU weiter. Was da alles los ist, das hört ihr gleich in 8 Minuten in den Nachrichten.

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1: Ich bin Thomas Brockt. Die Zahl der registrierten Fälle sexuellen Kindesmissbrauchs in Deutschland steigt weiter an. Vor allem online, also im Netz. Das zeigt das neue Bundeslagebild des Bundeskriminalamts. Im vergangenen Jahr registrierte die Polizei insgesamt mehr als 17.100 Fälle. Das sind rund 770 mehr als im Vorjahr.
2: Es sind erschreckende Zahlen und die Opfer waren vor allem Mädchen. Sie waren häufiger betroffen als Jungen und in mehr als der Hälfte aller Fälle kannten sich Opfer und Täter. Also sexuelle Gewalt gegen Kinder findet vor allem im familiären und persönlichen Umfeld statt. Wichtig auch, in der Statistik sind die Fälle erfasst, die der Polizei bekannt sind. Die Dunkelziffer, sagen die Behörden, die sei viel höher. Claudia Wächter, Nachrichtenredaktion.
1: In der Diskussion über die Nachfolge des zurückgetretenen Unionsfraktionschefs Spahn hat Bundesinnenminister Dobrindt Fragen zu seinem möglichen Interesse an dem Amt abgeblockt. Er verstehe das Interesse an dieser Frage, sagte der CSU-Politiker. Er wolle zu diesen Personalspekulationen aber keinen Beitrag leisten und setze auf ein geordnetes Verfahren. Dobrindt wird neben anderen Politikern als möglicher Nachfolger von Spahn gehandelt. Nahe der weltberühmten Akropolis in Athen hat ein Mann mehrere Passanten mit einem Messer bedroht. Anschließend griff er ein Touristenpaar aus den USA an und verletzte die beiden.
3: Der Täter bedrohte zunächst Passanten vor der Akropolis. Eine Zeugin alarmierte sofort die Polizei. Doch noch bevor die Einsatzkräfte eingreifen konnten, ging der Mann auf ein Touristenpaar aus den USA los. Der mutmaßliche Täter wurde festgenommen. Er soll ein psychisch kranker 60-jähriger Grieche sein. Der Bereich rund um die Akropolis war während des Polizeieinsatzes zeitweise abgesperrt. Inzwischen können Besucher das berühmte Wahrzeichen Athens wieder wie gewohnt besichtigen. Aus Athen, Takis Safos.
1: Wer diesen Sommer ins kühle Nass springen will, muss für den Schwimmbadeintritt etwas tiefer in die Tasche greifen. Im Juni 2026 kostete laut Statistischem Bundesamt der Besuch eines Schwimmbads 3,6% mehr als ein Jahr zuvor. Ausrüstung wie Sonnenschirme oder Badebekleidung war dagegen etwas günstiger.
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4: Ja, Freibadwetter haben wir noch nicht so wirklich. Es ist ein wenig bewölkt, aber immerhin freundlich und es bleibt auch noch den Rest des Dienstags. So, hier und da kommt auch mal die Sonne raus. Ansonsten, ja, sind einige Wolken am Start, die sind aber harmlos. Also bedeutet, wir haben einen trockenen Dienstagnachmittag und trockenen Dienstagabend. Osnabrück kommt aktuell auf 23 Grad, bei euch in Bersenbrück, Bad Essen und im Südkreis in Glandorf, da sind es auch 23 Grad. Heute Nacht, da wird es dann deutlich kühler. Sobald die Sonne weg ist, gehen wir runter und zwar bis auf Tiefstwerte von 12 Grad heute Nacht. Morgen starten wir dann mit deutlich mehr Wolken in den Mittwoch. Morgen Vormittag sind hier und da auch mal Regenschauer dabei. Nachmittags dann am Mittwoch ein Mix aus Sonne und Wolken und ein kleines Windchen, das durch die Region weht. Es wird nämlich morgen Nachmittag ein kleines bisschen windiger. Donnerstag und Freitag, da bleiben wir wahrscheinlich trocken. An beiden Tagen wird es aber auch nur so höchstens 22 Grad. Deutlich wärmer oder etwas wärmer, besser gesagt, wird es dann am Samstag. Da kriegen wir Höchstwerte von über 25 Grad.
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4: Das sieht gut aus, da habe ich keine Meldung für euch, aber ein Hinweis in Osnabrück-Wüste, da wird in der Wiesenbachstraße weiter gearbeitet. Deshalb ist ab heute nämlich die Parkstraße halbzeitig gesperrt und die lange Straße, die wird zur Einbahnstraße. Das Ganze dauert noch ein bisschen, nämlich bis zum 3. August. Der Landkreis Osnabrück blitzt heute in und um Georgsmarienhütte und wenn ihr noch Blitzer oder Verkehrsmeldung habt, dann immer her damit 0541 750 400 oder schickt eure Meldungen per WhatsApp an die 0157 88 533 187. 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
4: Wir gehen gleich ins Osnabrücker Volkswagenwerk, denn das sorgt ja weiterhin für ja, Schlagzeilen. Noch läuft die Produktion, aber auch nicht mehr so wirklich lange. Stand jetzt ist ja nur noch ein Jahr Zeit, dann gibt es nämlich kein Modell mehr, das hier im Osnabrücker VW-Werk vom Band läuft. 2000 Menschen wären dann arbeitslos. Das weiß auch das Land Niedersachsen und das will eventuell einsteigen. Es gibt Gerüchte über einen Einstieg des Landes Niedersachsens in das VW-Werk Osnabrück. Wie es da genau aussieht und was es mit diesen Gerüchten auf sich hat, das klären wir gleich nach zwei Songs. Einer davon ist der hier, Udo Lindenberg, Sonderzug nach Pankow.

Love you better. 11:09, ihr seid bei US Radio 104,8. Ich habe gerade vor zwei Songs gesagt, dass wir über das VW-Werk Osnabrück sprechen. Das tun wir auch gleich. Eigentlich wollte ich es jetzt schon tun. Leider habe ich gerade einen schwarzen Bildschirm vor mir. Deswegen spielt jetzt einfach noch einen Song und dann reden wir gleich über das VW-Werk. Also bleibt dran.

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1: Wie geht's weiter mit dem VW-Werk hier in Osnabrück? Genau diese Frage beschäftigt sehr viele Menschen in der Region, aber natürlich vor allem die rund 2000 Menschen, die da arbeiten. Noch zumindest, denn nach mehr als 120 Jahren endet im nächsten Jahr die Autoproduktion hier in Osnabrück. Schon seit längerem gibt es deshalb Überlegungen und Gespräche über eine Zukunft, über eine Nachnutzung des Werkes. Mein Kollege Matthias Preis hat sich das mal angeschaut und weiß um alle Gerüchte um das VW-Werk. Hallo Matthias.
2: Hallo.
1: Matthias, also Autos sollen ja in Osnabrück ab 2027 nicht mehr gebaut werden. Aber was ist denn dann überhaupt für die Produktion hier in Osnabrück geplant?
2: Bei VW in Osnabrück könnten tatsächlich in Zukunft Rüstungsgüter produziert werden. Der VW-Konzern spricht schon seit einiger Zeit mit dem israelischen Staatskonzern Rafael. Die Israelis könnten in Osnabrück für die Bundeswehr Teile eines Raketenabwehrsystems bauen. Wie das Wirtschaftsmagazin Kapital berichtet, sollen die Gespräche laut VW mit dem größten staatlichen Rüstungs- und Verteidigungsunternehmen Israels schon weit fortgeschritten sein. Eine endgültige Entscheidung soll aber erst Ende dieses Jahres fallen.
1: Jetzt gab es ja vor kurzem Gerüchte, dass das Land Niedersachsen in das VW-Werk einsteigen will und das Werk zumindest unterstützen will. Was weißt du um diese Gerüchte?
2: Auch da müssen wir uns auf die Quelle des Wirtschaftsmagazins Kapital berufen. Dort heißt es, dass die niedersächsische Landesregierung aktuell eine Beteiligung an dem Volkswagenwerk in Osnabrück prüfe. Demnach sei das Land Niedersachsen grundsätzlich bereit, mit einem Einstieg in die Fabrik den Umbau von der Auto- zur Rüstungsproduktion in Osnabrück zu unterstützen. Laut Ministerpräsident Olaf Lies von der SPD sei das gemeinsame Ziel, Werksschließungen zu vermeiden und Lösungen zu finden, die die Wettbewerbsfähigkeit und Innovationsfähigkeit der Standorte nachhaltig stärken. Das gelte insbesondere für den Standort Osnabrück. Zu den Details wollte der Ministerpräsident zum jetzigen Zeitpunkt noch nichts sagen. Das Land Niedersachsen hält immerhin 20% der Stimmrechte im gesamten VW-Konzern und werde Werksschließungen nicht zustimmen.
1: Okay, es wird also an einer Lösung gearbeitet, aber wie würde das denn genau aussehen? Gibt es da ein Beispiel für?
2: Die Verantwortlichen in der Landesregierung weisen laut dem Bericht im Kapital auf das Beispiel der Meyerwerft im niedersächsischen Papenburg hin. Land und Bund hatten sich Ende 2024 mit jeweils 40% am Stammsitz der Großwerft in Papenburg beteiligt, um den Standort zu retten. In der Landesregierung wird eine solche Konstellation demnach auch als Modell für weitere VW-Werke gesehen, deren Zukunft derzeit in der Diskussion sind, wie zum Beispiel Hannover, Emmen, Zwickau und Audi in Neckarsulm.
1: Wie es mit dem VW-Werk in Osnabrück also demnächst weitergeht, ist noch nicht endgültig entschieden, auch weil es aktuell noch nicht mehr als Gerüchte eben sind, über die wir gesprochen haben. Die Zukunft vom Osnabrücker VW-Werk bleibt deshalb also unsicher und damit auch die Zukunft der rund 2000 Arbeitsplätze. Mein Kollege Matthias Preis war das mit einem Überblick über die mögliche Zukunft des VW-Werks hier in Osnabrück.
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1: Mein Name ist Tinak. Ich wünsche euch einen schönen Dienstag. Hi.

Tones and I waren das mit Dance Monkey um 4:08. Wir machen gleich weiter mit den OS-Radio-Lokalnachrichten. Da geht es natürlich um alles Wichtige aus der Region. Und zwar von und mit Jan Monitor gibt es sie gleich. Er nimmt euch aber auch in unsere Landeshauptstadt nach Hannover. Da gibt es nämlich ab Donnerstag, also ab übermorgen, die Finals 2026. Was euch da so alles erwartet, wie viele deutsche Meistertitel da vergeben werden. Es geht also um Sport. Das hört ihr dann gleich in 7 Minuten hier bei OS Radio am Nachmittag.

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1: Mit Jan Moditor. Avigo Schadstoffmobil ist Anfang August wieder in der Region unterwegs. Und Osterkappeln ruft auf, Fördermittel für Projekte im Rahmen des Dorfentwicklungsprogramms zu beantragen. Das Avigo Schadstoffmobil ist Anfang August wieder in der Region unterwegs. Darauf weist die Avigo Abfallwirtschaft Landkreis Osnabrück hin. Im August macht das Schadstoffmobil unter anderem in Ankum, Quakenbrück und Eggermühlen halt. Privathaushalte können dort kostenlos Sonderabfälle in haushaltsüblichen Mengen entsorgen. Dazu gehören unter anderem Batterien, Farben, Pflanzenschutzmittel oder Energiesparlampen. Auch Elektrokleingeräte wie Föhne, Radios oder Kaffeemaschinen werden angenommen. Altöl kann dagegen nicht abgegeben werden. Bürgerinnen und Bürger sowie gemeinnützige Vereine in der Dorfregion Osterkappeln können noch bis Ende September Fördermittel für ihre Projekte beantragen. Darauf weist die Gemeinde Osterkappeln hin. Unterstützt werden Vorhaben im Rahmen des Dorfentwicklungsprogramms. Private Antragsteller können Zuschüsse von bis zu 40% der Nettokosten erhalten, gemeinnützige Vereine sogar bis zu 75%. Die Gemeinde empfiehlt, sich vor der Antragstellung kostenlos beraten zu lassen. Die Förderanträge müssen bis zum 30. September beim Amt für regionale Landesentwicklung eingereicht werden. Ein vermeintliches Schnäppchen auf dem Flohmarkt in Osnabrück hat sich als gestohlenes Fahrrad entpuppt. Nach Angaben der Polizei kaufte ein Mann aus Bremerhaven Ende Juni ein Pedelec der Marke KTM für nur 80 Euro. Weil ihm der Preis im Nachhinein verdächtig niedrig vorkam, brachte er das Fahrrad zur Polizei. Die Ermittlungen ergaben, dass das Pedelec Mitte Mai in Osnabrück gestohlen worden war. Der Käufer hatte außerdem ein Foto vom Personalausweis des Verkäufers gemacht und es den Ermittlern übergeben. Das Fahrrad im Wert von rund 1.750 Euro soll nun an seinem rechtmäßigen Besitzer zurückgegeben werden. Niedersachsens Hauptstadt Hannover wird ab Donnerstag für 4 Tage zur Sporthauptstadt Deutschlands. Bei den Finals 2026 werden in 24 Sportarten insgesamt 143 deutsche Meistertitel vergeben. Wettkämpfe gibt es unter anderem im Schwimmen, Triathlon, Rudern, Turnen und Beachvolleyball. Laut der Neuen Osnabrücker Zeitung finden die meisten Wettbewerbe an zentralen Orten in Hannover statt. Eine Ausnahme bildet die Leichtathletik. Die meisten deutschen Meisterschaften der Leichtathletik werden wegen fehlender Wettkampfstätte in Hannover im Lohreide-Stadion in Bochum ausgetragen.
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2: Trocken und größtenteils sonnig geht's in den Dienstagabend. Die Höchstwerte haben wir mittlerweile erreicht, die Nächte aber, also heute Nacht, da wird's deutlich kühler, da haben wir Tiefstwerte von 12 Grad. Der Blick auf die nächsten Tage, morgen, da werden wir wahrscheinlich nass, gerade am Vormittag sind einige Wolken in der Region, die auch mal ein bisschen Wasser lassen werden. Und die nächsten Tage bleiben dann eher durchwachsen, aber wahrscheinlich größtenteils trocken. Freitag auf jeden Fall deutlich schöner als der Donnerstag und am Samstag. Da soll es endlich wieder wärmer werden. Da kriegen wir wohl so Temperaturen jenseits der 25 Grad Marke. Aktuell messen wir bei euch in Neunkirchen und Bad Iburg 23 Grad. Osnabrück auch liegt auch bei angenehmen 23 Grad.
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2: Nichts los, ihr habt freie Fahrt, aber in Osnabrück-Wüste, da wird in der Wiesenbachstraße gearbeitet. Deshalb ist ab heute die Parkstraße halbseitig gesperrt. Die lange Straße in Osnabrück-Wüste wird zur Einbahnstraße und zwar bis zum 3. August. 2 Blitzer haben wir in Osnabrück-Schinkel in der Oststraße beim Gästeeingang des Fußballstadions und auf der B68 Bramscher Straße in Alfhausen, da wird geblitzt. Der Landkreis Osnabrück, der hat seine mobilen Blitzer heute in und um Georgsmarienhütte aufgestellt. Und wenn ihr irgendwas davon gefunden habt, Blitzer oder Gefahrenmeldung, dann ruft uns an. 0541 750 400 oder schickt eure Blitzer und Gefahrenmeldung per WhatsApp an die 0157 88 533 187. Alle Nummern und auch die Lokalnachrichten könnt ihr jederzeit ganz entspannt zu Hause oder auf eurem Handy nachlesen. Dafür müsst ihr auf osradio.de gehen. Ich wünsche eine gute und sichere Fahrt.
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2: Es ist kurz nach 3:30. 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
2: Die haben wir auch. Hier ist Hozier, Take Me to Church.

Gigi D'Agostino war das hier bei OS Radio am 21. Juli und das ist der Tag des Junkfoods, also ein Tag, an dem ihr im gesamten Jahr einfach mal Burger, Pizza, Pommes ohne schlechtes Gewissen zu euch nehmen dürft. Junkfood hat ja viele Kalorien, viel Zucker, Salz und Fett. Und als wäre das nicht schon genug, stecken ja auch nur wenige Vitamine, Ballaststoffe oder auch Mineralstoffe drin. Aber egal, heute ist der Tag des Junkfoods und wir haben deswegen mal gefragt, welchem

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Die Deutsche Bahn will das Bahnfahren hierzulande angenehmer machen. Jetzt sagt ihr wahrscheinlich ja, pünktlichere Züge, das wäre mal eine Idee, wäre schön, aber das dauert natürlich noch einige Jahre, bis die Züge auch wirklich pünktlicher werden. Stattdessen setzt die Deutsche Bahn wohl auf ein Verbot von Alkohol. Sie plant nämlich ein Alkoholverbot auf allen oder an allen Bahnhöfen hier in Deutschland. Mehr zu dieser Meldung, zu diesem Plan der DB gibt's gleich in 8 Minuten in den Nachrichten aus Deutschland und der Welt.

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1: Ich bin Thomas Brockt. Bahnchefin Palla will das Trinken von Bier, Wein und Schnaps bis zum Herbst in allen Bahnhöfen verbieten. Bundesinnenminister Dobrindt zeigt sich dafür offen. Er sieht aber ein Problem. Wie soll ein mögliches Verbot durchgesetzt werden?
2: Innenminister Dobrindt will jetzt erstmal von der Bahnchefin wissen, was die Grundlage für ihren Vorschlag ist. Denn die Polizeigewerkschaften äußern schon Bedenken, wie ein Alkoholverbot durchzusetzen sei. Zu wenig Personal dafür, heißt es von der Gewerkschaft der Polizei, die neben der Bahn für die Sicherheit an Bahnhöfen zuständig ist. Und der Vorsitzende der Bundespolizeigewerkschaft meint sogar, dass seine Kolleginnen und Kollegen für das Durchsetzen eines Alkoholverbots gerade nicht zuständig seien. Thomas Thonfeld, Nachrichtenredaktion.
1: Die Zahl der registrierten Fälle sexuellen Kindesmissbrauchs in Deutschland ist weiter gestiegen. Das Bundeskriminalamt erfasste im vergangenen Jahr rund 17.100 Fälle, etwa 800 mehr als im Vorjahr und rund 1.600 mehr als vor 5 Jahren. Die Ermittlungen ergaben erneut, dass in mehr als der Hälfte der Fälle zwischen Opfern und Tatverdächtigen eine Vorbeziehung bestand. Wer diesen Sommer ins kühle Nass springen will, muss für den Schwimmbadeintritt etwas tiefer in die Tasche greifen. Im Juni kostete nach Angaben des Statistischen Bundesamtes der Besuch eines Schwimmbads 3,6% mehr als vor einem Jahr.
3: Ein Ferientag im Schwimmbad kann für eine Familie ganz schön teuer werden. Im Vergleich die Verbraucherpreise, die sind nur um gut 2% geklettert in diesem Zeitraum. Die gute Nachricht, ein Sonnenschirm am Beckenrand oder die Badehose, das alles ist etwas günstiger geworden. Und mit dem Auto fahren wir rund 10 Minuten bis ins nächste Frei- oder Naturbad im Durchschnitt. Auf dem Land, da dauert die Fahrt zur Abkühlung auch manchmal länger. Claudia Wächter, Nachrichtenredaktion.
1: Nach den tödlichen Schüssen auf 6 Menschen in Stade ist der mutmaßliche Täter in Untersuchungshaft gestorben. Ein Mitarbeiter des Gefängnisses fand den 45-Jährigen leblos in seiner Zelle in Bremervörde, wie das niedersächsische Justizministerium mitteilte. Ermittler gehen von Suizid aus, es gebe keine Hinweise auf ein Verbrechen. Der Mann soll Ende Juni in einer Mutter-Kind-Einrichtung 6 Menschen getötet haben. Hintergrund war nach bisherigen Erkenntnissen ein Sorgerechtsstreit.
0: Das Wetter bei uns in der Region.
4: Das ist zurzeit ein kleines wenig bewölkt, aber größtenteils freundlich. Und das, die gute Nachricht ist, das bleibt auch den Rest des Tages so. Ab und zu kommt also mal die Sonne raus, ansonsten auch heute Abend hier und da noch ein paar Wolken am Start, die sind aber harmlos. Wir bleiben trocken. Osnabrück kommt auf aktuell 23 Grad. Bei euch in Bramschehagen und in Dissen kommen wir auch auf 23 Grad. Heute Nacht, da wird es dann kühler, nämlich runter auf 12 Grad sinken die Temperaturen. Morgen starten wir dann deutlich bewölkter in den Tag, da wird es dann nicht so freundlich wie heute. Morgen Vormittag sind dann auch hier und da mal Schauer drin, nachmittags dann eher ein Mix aus Sonne und Wolken, wie wir ihn jetzt gerade auch schon haben. Donnerstag und Freitag, da bleiben wir wahrscheinlich trocken, an beiden Tagen wird es aber auch nur so höchstens 22 Grad. Wärmer wird es dann am Wochenende, Samstag soll es nämlich hochgehen auf 25 Grad.
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4: Da sieht's gut aus. Ich habe keine Meldung, nur ein Hinweis aus Osnabrück. In der Wüste, da wird in der Wiesenbachstraße gearbeitet. Bedeutet für euch, ab heute ist die Parkstraße in Osnabrück-Wüste halbseitig gesperrt. Und die Lange Straße wird zur Einbahnstraße. Die Arbeiten in der Wiesenbachstraße dauern noch bis zum 3. August. 2 Blitze haben wir in Osnabrück-Schinkel, in der Oststraße beim Gästeeingang des Fußballstadions und in Alfhausen auf der B58 Bramscher Straße, da wird auch geblitzt. Der Landkreis Osnabrück blitzt heute in und um Georgsmarienhütte. Eure Blitzer und Gefahrenmeldungen, wenn ihr welche habt, immer her damit. Ruft an 0541 750 400 oder schickt einfach eure Meldung per WhatsApp an die 0157 88 533 187. Alle Nummern und noch viel mehr von uns gibt es natürlich auch im Internet auf osradio.de. Ich wünsche euch eine gute und sichere Fahrt.
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4: 4 Minuten nach 4 haben wir es jetzt und es ist ja auch, apropos 4 Jahre her, dass Osnabrück in Sachen Radverkehr ein bisschen neu abgebogen ist. Damals, also im Jahr 2022, hat sich nämlich der Rat der Stadt für den sogenannten Radentscheid-Beschluss entschieden, hat ihn angenommen, mit großer Mehrheit sogar. Der Radverkehr in Osnabrück sollte mehr Raum bekommen und Radfahren eben auch sicherer gemacht werden. Dieses Vorhaben wurde von einer Bürgerinitiative ins Leben gerufen, die damals 10 1000 Unterschriften sammelte. Das Ziel, wie gesagt, Osnabrück soll bis 2030 zur Fahrradstadt werden und dabei auch bundesweit eine Art Vorreiterrolle unter den Drahtesel-Befürwortern sein. Jetzt ist ja Halbzeit und wir schauen gleich mal drauf, wie es bislang so ist, wie die Bilanz zum Fahrradentscheid ist aus Sicht der Bürgerinitiative. Dazu kommen wir gleich. Mein Name ist Tinak, ich wünsche euch einen schönen Dienstag. Hier ist jetzt Rag & Bone Man mit Human.

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1: Die Stadt Osnabrück will ja in Sachen Radverkehr eine Vorreiterrolle einnehmen. Soll heißen, Radfahrern soll hier attraktiver gemacht werden. Mehr Menschen sollen auf ihren Drahteseln unterwegs sein. Dafür hat der Rat der Stadt Osnabrück 2022, also vor 4 Jahren, den Ratentscheid beschlossen. Bis 2030, also in 4 Jahren, sollen dann alle Maßnahmen umgesetzt werden. Jetzt ist also, wenn ihr mitgerechnet habt, Halbzeit. Und wie weit ist die Stadt auf dem Weg zu diesen ambitionierten Zielen gekommen? Die Zwischenbilanz sieht gemischt aus. Daniel Dirk ist vom Bürgerbegehen. Er sieht Fortschritte, das ist ihm aber noch zu wenig. Er spricht von sogenannten Low-Hanging Fruits.
2: Viele kleine Maßnahmen, die relativ unstrittig waren, wo man anderen nicht viel wegnehmen musste und dann kein großer Gegenwind kam. Wichtig für die zweite Halbzeit bis 2030 wäre jetzt, einfach Grundsatzentscheidungen zu treffen, dass auch Fläche zugunsten des Radverkehrs wirklich umverteilt wird und dass dann auch mal eine Autospur wegfällt. Dass das funktionieren kann, haben wir ja zum Beispiel in der Mindener Straße gesehen. Da ist die jeweils rechte Fahrspur umgewandelt worden zu einem breiten Radfahrstreifen und es ist eben nicht zum Stau gekommen.
1: Und das zeige, so Daniel Dirk, dass es eben geht, Bedürfnisse unterschiedlicher Verkehrsteilnehmer in Einklang zu bringen. Vorher allerdings müsse auch der Wille, der politische Wille da sein, auch wirklich etwas zu ändern, bestenfalls auch im größeren Stil. Als Leuchtturmprojekt in Sachen Radverkehrsentwicklung hier in Osnabrück gilt ja der Radschnellweg nach Belm, beziehungsweise von Belm, auch wenn da noch der Lückenschluss am Hasterweg fehlt. Und auch der neue Radweg am Limberg, der zeige, wo moderne Radinfrastruktur, moderne Radinfrastruktur aussehen könnte. Alles Beispiele, wie es eben besser werden könne. Christoph Drepper nennt außerdem den Umbau der Hannoverschen Straße als Beispiel für eine andere, größere Ein- und Ausfahrtsstraße.
3: Um auch da sichere Radinfrastruktur anzubieten, nicht nur auf der geraden Strecke, sondern eben auch im Kreuzungsbereich. Das ist da wirklich sehr gut gelungen. Und gleichermaßen könnte man halt eben mit einer Pagenstecherstraße umgehen, mit einer Martini-Straße umgehen. Und auch bei der Iburger Straße sehen wir die Diskussion, dass wir sicheren Radverkehr da ermöglichen müssen. Und es kann nicht sein, dass durch ja scheinbare Maßnahmen der Radverkehr letztendlich eigentlich in die Nebenstraßen verdrängt wird. So nach dem Motto, der Autoverkehr muss fließen und die Radfahrer müssen sehen, wo sie bleiben.
1: Gerade bei der Martini-Straße oder auch der Pagenstecherstraße gab es ja immer wieder das Gegenargument, dass es parallele Ausweichstrecken ja gibt für Radfahrer. Ganz besonders problematisch finden die Radaktivisten das Beispiel Bramscher Straße. Die Straße wird aktuell umgebaut, danach werde dort keinerlei Radinfrastruktur vorhanden sein und auch Radfahrende müssten bei Tempo 50 in den sogenannten Mischverkehr, also rein in den Verkehr. Das ist ja etwas, das den Zielen des Radentscheids auf jeden Fall widerspreche, sagen die sogenannten Radaktivisten. Ein altes Thema ist auch der Wallring. Da müsse es ein durchgängiges, sicheres System geben statt punktueller Maßnahmen. Das alles sind also einzelne Kritikpunkte. Grundsätzlich gibt es vor allem eine Sache, die der Bürgerinitiative zum Radentscheid wichtig ist, nämlich, dass es schneller geht mit den Umbaumaßnahmen. Und Daniel Dirks von der Bürgerinitiative, der hat einen Appell an die Verwaltung.
2: Was wir natürlich auch nicht vergessen dürfen, ist, dass der Rat sich schon vor dem Radentscheid das Ziel gesetzt hatte, bis 2030 in die Top 5 der deutschen Fahrradstädte zu kommen. Und um das wirklich zu erreichen, ist der Radentscheidbeschluss eine gute weitere Grundlage, aber jetzt muss Tempo gemacht werden. Wenn es so weitergeht wie bisher, dann wird die Stadt am Radentscheidbeschluss, aber auch am eigenen Fahrradstadtbeschluss scheitern.
1: Und damit das nicht passiert, wollen die Aktivisten vom Radentscheid Druck machen und auf bestehende Probleme bei der Radinfrastruktur in Osnabrück hinweisen. Bedeutet mehr Tempo, mutigere Entscheidungen. So lauten ihre Forderungen an Politik und die Verwaltung der Stadt Osnabrück. Es gäbe ja viele Entwicklungen in Osnabrück, die zwar erfreulich sind und Mut machen. Neue Fahrradstraßen, die neue Radstation am Hauptbahnhof oder moderne Hochbordradwege. Daran müsse jetzt so die Bürgerinitiative auch angeknüpft werden, und zwar konsequent und schnell.
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Einen schönen Dienstagnachmittag. Ihr seid bei OS Radio 104,8. Gleich kommen hier die lokalen Nachrichten mit Jan Molitor. Da erfahrt ihr alles Wichtige aus Stadt und Landkreis Osnabrück. Die gibt's gleich um 9:30. Wenn ihr nicht warten könnt, auf osradio.de könnt ihr die lokalen Nachrichten jederzeit auch schon lesen.

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1: Mit Jan Molitor. Avigo Schadstoffmobil ist Anfang August wieder in der Region unterwegs. Und Osterkappeln ruft auf, Fördermittel für Projekte im Rahmen des Dorfentwicklungsprogramms zu beantragen. Das Avigo Schadstoffmobil ist Anfang August wieder in der Region unterwegs. Darauf weist die Avigo Abfallwirtschaft Landkreis Osnabrück hin. Im August macht das Schadstoffmobil unter anderem in Ankum, Quartenbrück und Eggermühlen halt. Privathaushalte können dort kostenlos Sonderabfälle in haushaltsüblichen Mengen entsorgen. Dazu gehören unter anderem Batterien, Farben, Pflanzenschutzmittel oder Energiesparlampen. Auch Elektrokleingeräte wie Föhne, Radios oder Kaffeemaschinen werden angenommen. Altöl kann dagegen nicht abgegeben werden. Bürgerinnen und Bürger sowie gemeinnützige Vereine in der Dorfregion Osterkappeln können noch bis Ende September Fördermittel für ihre Projekte beantragen. Darauf weist die Gemeinde Osterkappeln hin. Unterstützt werden Vorhaben im Rahmen des Dorfentwicklungsprogramms. Private Antragsteller können Zuschüsse von bis zu 40% der Nettokosten erhalten, gemeinnützige Vereine sogar bis zu 75%. Die Gemeinde empfiehlt, sich vor der Antragstellung kostenlos beraten zu lassen. Die Förderanträge müssen bis zum 30. September beim Amt für regionale Landesentwicklung eingereicht werden. Ein vermeintliches Schnäppchen auf dem Flohmarkt in Osnabrück hat sich als gestohlenes Fahrrad entpuppt. Nach Angaben der Polizei kaufte ein Mann aus Bremerhaven Ende Juni ein Pedelec der Marke KTM für nur 80 Euro. Weil ihm der Preis im Nachhinein verdächtig niedrig vorkam, brachte er das Fahrrad zur Polizei. Die Ermittlungen ergaben, dass das Pedelec Mitte Mai in Osnabrück gestohlen worden war. Der Käufer hatte außerdem ein Foto vom Personalausweis des Verkäufers gemacht und es den Ermittlern übergeben. Das Fahrrad im Wert von rund 1.750 Euro soll nun an seinem rechtmäßigen Besitzer zurückgegeben werden. Niedersachsens Hauptstadt Hannover wird ab Donnerstag für 4 Tage zur Sporthauptstadt Deutschlands. Bei den Finals 2026 werden in 24 Sportarten insgesamt 143 deutsche Meistertitel vergeben. Wettkämpfe gibt es unter anderem im Schwimmen, Triathlon, Rudern, Turnen und Beachvolleyball. Laut der Neuen Osnabrücker Zeitung finden die meisten Wettbewerbe an zentralen Orten in Hannover statt. Eine Ausnahme bildet die Leichtathletik. Die meisten deutschen Meisterschaften der Leichtathletik werden wegen fehlender Wettkampfstätte in Hannover im Lohreide-Stadion in Bochum ausgetragen.
0: Das Wetter bei uns in der Region.
2: Trocken und größtenteils bewölkt geht es in den Dienstagabend. Die Höchstwerte haben wir mittlerweile schon erreicht. Wärmer wird es heute also nicht mehr. Heute Nacht, da wird es auf jeden Fall kühl. Die Tiefstwerte heute Nacht liegen bei 12 Grad. Der Blick auf die nächsten Tage. Morgen werden wir dann wahrscheinlich nass. Gerade am Vormittag sind einige Wolken über der Region Osnabrück. Die könnten dann auch mal ein paar tropfen lassen. Und die nächsten Tage, die bleiben eher durchwachsen, aber wahrscheinlich trocken. Freitag wird auf jeden Fall schöner als der Donnerstag. Und am Samstag, der könnt ihr euch freuen, wenn ihr endlich mal wieder wärmeres Wetter haben wollt. Denn am Samstag, da erreichen die Temperaturen wahrscheinlich die 25-Grad-Marke. Da wird es also wieder etwas wärmer. Aktuell messen wir bei euch in Brumte und in Bissendorf 23 Grad. Hier in Osnabrück sind wir auch bei 23 Grad.
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2: Da sieht es gut aus, ich habe keine Meldung für euch, aber in Osnabrück-Wüste, da wird in der Wiesenbachstraße gearbeitet. Deshalb ist ab heute die Parkstraße halbseitig gesperrt und die Lange Straße in Osnabrück-Wüste, die wird zur Einbahnstraße. Das alles dauert noch ein bisschen, nämlich bis zum 3. August. 2 Blitze haben wir, einmal in Osnabrück-Schinkel in der Oststraße beim Gästeeingang des Fußballstadions und auf der B68 Bramscher Straße in Alfhausen, da wird auch geblitzt. Der Landkreis Osnabrück hat seine mobilen Blitzer heute in und um Georgsmarienhütte aufgestellt. Und wenn ihr irgendwas davon seht, Blitzer oder Gefahrenmeldung, dann ruft uns an 0541 750 400 oder schickt eure Meldung einfach per WhatsApp an die 0157 88 533 187. Die Lokalnachrichten und auch unsere Telefon- und WhatsApp-Nummer gibt es natürlich auch zum Nachlesen ganz entspannt für euch auf osradio.de.
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2: 4 Minuten nach 4:30, wir kommen gleich zu einem eher ernsteren Thema. Gestern war nämlich der 20. Juli und das ist der Tag, an dem sich das Stauffenberg-Attentat auf Hitler jährt. Über den Jahrestag des Stauffenberg-Attentats reden wir gleich noch ein bisschen mehr. Mein Name ist Hinak, macht euch einen schönen Dienstag. Hi.

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2: Jedes Jahr am 20. Juli wird hier in Deutschland an Klaus Schenk, Graf von Stauffenberg, erinnert. Das war der Mann, der zusammen mit anderen an diesem Tag im Jahr 1944 versucht hat, Adolf Hitler bei einem Attentat zu töten und dessen Diktatur zu beenden. Das Attentat, wissen wir, schlug fehl. Stauffenberg und seine engsten Mitarbeiter wurden hingerichtet. Auch hier in Osnabrück wird jedes Jahr am 20. Juli, also gestern, daran erinnert, an der Dominikanerkirche. Da wurde ein Kranz niedergelegt. Bei der Veranstaltung waren Vertreter der Stadt und der Politik dabei. Auch im Namen des Verteidigungsministers und der British Legion wurden Kränze niedergelegt. 82 Jahre ist der Tag her, ein Tag, an dem es auch, aber nicht nur, um Stauffenberg gehe, sagt Eva Maria Westermann.
3: Also wir erinnern am 20. Juli nicht nur an Graf Stauffenberg, wir erinnern an alle Menschen, die sich gegen das Regime in welcher Art und Weise auch immer gestellt haben. Und diese Erinnerung ist unheimlich wichtig. Nie wieder ist jetzt, heißt Vergangenheit wachhalten, schon von Anfang an daran erinnern, wie schnell Demokratie gefährdet sein kann.
2: Kurzer Blick zurück in

0: Berit den Anfängen. Wir setzen uns für den Frieden ein. Das machen wir ja auch mit der Kranzniederlegung. Das machen wir in vielen anderen Veranstaltungen. Und wir werden uns alle dafür einsetzen, dass das auch so bleiben wird.
1: Und der Name Stauffenberg ist gerade auch wieder im Zusammenhang mit etwas aufgetaucht, das eine sehr heftige Debatte ausgelöst hat, ausgerechnet bei einer Wahlkampfveranstaltung der AfD in Sachsen-Anhalt, bei einer Partei, die in weiten Teilen als rechtsextremistisch gilt. Bei der Veranstaltung sagte der Kabarettist Uwe Steinle, der Gast war: Wenn ich Friedrich Merz sehe, frage ich mich manchmal, wo Stauffenberg ist und wann man ihn wirklich braucht. So die Worte des Kabarettisten, der bei der AfD eingeladen war. Und die anwesenden AfD-Spitzenpolitiker, der Co-Bundesvorsitzende Chrupalla und der Spitzenkandidat Siegmund, die haben gelächelt und nichts dazu gesagt. Osnabrücks Bürgermeisterin Eva-Maria Westermann hat dazu das hier zu sagen.
0: Das ist unglaublich. Das ist verletzend, auch für alle die, die damals verstorben sind. Hier wird genau das, was in der Nazi-Zeit passiert ist, verallgemeinert. Hier wird das Drama, das große Unglück, das, was wir Deutschen an anderen Völkern getan haben, wirklich verharmlost. Und ich verabscheue diese Aussagen.
1: Eine verständliche Reaktion, wenn man bedenkt, dass die AfD ja in weiten Teilen als rechtsextremistisch gilt. Das waren die Worte von Osnabrücks Bürgermeisterin Eva-Maria Westermann. Am 20. Juli 1944 war das sogenannte Stauffenberg-Attentat, bei dem mutige Gegner des NS-Regimes versucht haben, Deutschland von Hitler zu befreien. Das Attentat, wissen wir, scheiterte fehl. Stauffenberg und seine Komplizen wurden von den Nazis hingerichtet. Daran wurde gestern hier in Osnabrück erinnert.
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Die Deutsche Bahn will das Bahnfahren angenehmer machen und hat dafür jetzt einen Vorschlag. Und zwar plant sie ein Verbot von Alkohol an allen deutschen Bahnhöfen. Dieser Vorschlag, der trifft auf Gegenwind von der Gewerkschaft der Bundespolizei. Die sagt nämlich, ein Alkoholverbot an Bahnhöfen sei überhaupt gar nicht durchsetzbar. Mehr Hintergründe zu diesem Konflikt bei der Bahn und der Gewerkschaft der Bundespolizei hört ihr dann gleich in 8 Minuten in den US-Radio-Nachrichten aus Deutschland und der Welt.

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1: Ich bin Thomas Brock. Die Zahl der registrierten Fälle sexuellen Kindesmissbrauchs in Deutschland ist weiter gestiegen. Das Bundeskriminalamt erfasste im vergangenen Jahr rund 17.100 Fälle, etwa 800 mehr als im Vorjahr und rund 1.600 mehr als vor 4 Jahren.
2: Vor allem im digitalen Raum werden Kinder immer häufiger zu Opfern. Dort suchen Täter gezielt sexuelle Kontakte zu Minderjährigen, nutzen auch neue Methoden mithilfe künstlicher Intelligenz. Bundesinnenminister Dobrindt, der spricht von einem dramatischen Anstieg der Fälle im Netz und fordert, wir müssen unsere Kinder dort besser schützen. Und er betont, die Statistik zählt nur die bekannten Fälle. Die Dunkelziffer sei weitaus höher. Claudia Wächter, Nachrichtenredaktion.
1: Das von der Deutschen Bahn geplante Alkoholverbot an allen Bahnhöfen ist nach Einschätzung der Bundespolizeigewerkschaft nicht durchsetzbar. Es müsse von Beginn an deutlich werden, dass die Bundespolizei hier nicht die Verantwortung habe und für die Durchsetzung des Verbots nicht zuständig sei, sagte Gewerkschaftschef Ostermann. Die Bahn will, dass es künftig untersagt ist, auf Bahnsteigen oder in Bahnhofshallen außerhalb der Bahnhofsgastronomie Bier, Wein, Schnaps oder anderen Alkohol zu trinken. Nahe der weltberühmten Akropolis in Athen hat ein Mann mehrere Passanten mit einem Messer bedroht. Anschließend griff er ein Touristenpaar aus den USA an und verletzte die beiden.
3: Der Täter bedrohte zunächst Passanten vor der Akropolis. Eine Zeugin alarmierte sofort die Polizei. Doch noch bevor die Einsatzkräfte eingreifen konnten, ging der Mann auf ein Touristenpaar aus den USA los. Der mutmaßliche Täter wurde festgenommen. Er soll ein psychisch kranker 60-jähriger Grieche sein. Der Bereich rund um die Akropolis war während des Polizeieinsatzes zeitweise abgesperrt. Inzwischen können Besucher das berühmte Wahrzeichen Athens wieder wie gewohnt besichtigen. Aus Athen, Takis Safos.
1: Wer diesen Sommer ins kühle Nass springen will, muss für den Schwimmbadeintritt etwas tiefer in die Tasche greifen. Im Juni 2026 kostete laut Statistischem Bundesamt der Besuch eines Schwimmbads 3,6% mehr als ein Jahr zuvor. Ausrüstung wie Sonnenschirme oder Badebekleidung war dagegen etwas günstiger.
0: Das Wetter bei uns in der Region.
4: Das ist aktuell ziemlich bewölkt in der Region, aber trocken und das bleibt auch noch den Rest des Tages. So Regen bekommen wir heute wahrscheinlich also nicht mehr. Osnabrück kommt aktuell auf 23 Grad, bei euch in Wallenhorst, Osterkappeln und im Südkreis in Bad Lahr, da sind es auch 23 Grad. Heute Nacht, da wird es dann deutlich kühler, da geht's, wenn die Sonne dann untergegangen ist, runter auf 12 Grad in der Nacht. Morgen starten wir dann bewölkter in den Tag, deutlich bewölkter. Morgen Vormittag sind dann auch ein paar Regenwolken am Start. Könnte sein, dass wir da mal nass werden. Morgen Nachmittag aber dann ein bisschen besseres Wetter. Da erwarten wir dann einen Mix aus Sonne und Wolken. Donnerstag und Freitag, da bleiben wir dann wahrscheinlich trocken. An beiden Tagen wird es aber auch höchstens nur so 22 Grad geben. Samstag bekommen wir dann Höchstwerte von über 25 Grad. Es wird also wahrscheinlich am Samstag wieder ein kleines bisschen wärmer.
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4: Ihr habt freie Fahrt, ich habe keine Meldung für euch, nur ein Hinweis aus Osnabrück. Da wird in der Wiesenbachstraße ab heute nämlich gearbeitet. Genauer gesagt ist ab heute die Parkstraße halbseitig gesperrt und die Lange Straße in Osnabrück-Wüste, die wird zur Einbahnstraße. Das alles dauert noch ein bisschen, nämlich bis zum 3. August. Zwei Blitze haben wir, Osnabrück-Schinkel in der Oststraße beim Gästeeingang des Fußballstadions und auf der B68 Bramscher Straße in Alfhausen, da steht auch ein Blitzer. Der Landkreis Osnabrück blitzt heute in und um Georgsmarienhütte. Wenn ihr davon irgendetwas gefunden habt oder gesehen habt, dann ruft uns an 0541 750 400 oder schickt eure Blitzer und Verkehrsmeldungen gerne per WhatsApp an die 0157 88 533 187. Alle Nummern und noch viel mehr von uns gibt es natürlich auch im Netz unter osradio.de. Ich wünsche eine gute und sichere Fahrt.
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4: 4 Minuten nach 5 haben wir es jetzt und es ist ja Sommer. Es fehlt noch so ein bisschen wärmeres Wetter, ja. Aber was auf jeden Fall auch fehlt, ist ein Sommerhit. Und wir vom Radio, wir kennen natürlich super viele Lieder. Welcher Favorit auf den Titel Sommerhit des Jahres gerade so? Welcher Titel da so Favorit ist, darüber sprechen wir gleich nach 2 Songs. Der hier ist nicht von diesem Jahr, aber auch ein guter Sommerhit, nämlich Miley Cyrus Midnight Sky.

0: Der Sommer läuft, die Ferien sind ja schon fast in der Halbzeit angekommen, aber es fehlt noch was, nämlich ein richtiger Sommerhit des Jahres. Ein großer Kandidat ist Gut genug von Kitschkrieg, Blumengarten und Shirin David. Der ging ja auch schon international richtig viral. Aber andere wollen auch mitreden, zum Beispiel Shakira. Die hat ja, wenn eine Weltmeisterschaft ansteht, quasi ein Dauerabo, was WM-Songs angeht. Über die möglichen Sommerhits des Jahres spreche ich jetzt mit Thomas Pleskin. Der hat die Favoriten nämlich im Auge und kann uns einen Überblick geben. Thomas, Gut genug scheint ja die Nase vorn zu haben. Wie stehen denn da so die Chancen, dass das der Sommerhit auch wird?
1: Ja, Gut genug gehört nach Einschätzung der GfK definitiv zur engen Auswahl. Der Song ist ein echter Ohrwurm, stand im Juni 2 Wochen auf Platz 1 der deutschen Charts, ging vor allem in den USA viral wegen eines Textverhörers. Die Amerikaner verstehen da nämlich nicht, du bist gut genug, sondern du bist gut Canoe, also völlig sinnfreie Kunstwörter. Inzwischen ist allerdings Die Die von Shakira und Burna Boy vorbeigezogen und hält sich seit 3 Wochen an der Spitze. Dazu kommt der Auftritt der beiden bei der Halbzeitshow des WM-Finales. Der Song hat also gerade ordentlich Rückenwind.
0: Ja, Rückenwind. Ich bezweifle aber, dass das so wirklich gute Werbung war, aber darüber kann man ja dann auch streiten. Wann wissen wir denn überhaupt, welcher Song jetzt ganz offiziell der Sommerhit des Jahres ist und was muss denn dieser Sommerhit dann eigentlich können?
1: Da lohnt sich vielleicht noch ein bisschen Geduld, denn in den vergangenen Jahren stand der Sommerhit oft erst Mitte oder sogar Ende August fest. Gut möglich also, dass wir den entscheidenden Song noch gar nicht kennen. Wichtig sind eine eingängige Melodie, ein Text zum Mitsingen, tanzbarer Rhythmus und ein viraler Effekt. Außerdem sollte der Titel möglichst Platz 1 der Charts erreicht haben. Im Rennen sind momentan auch noch gleich 2 sommerliche Latin House Songs des französischen DJs Ugel und der Titel Kilimanjaro von Summer Jam und Billa Joe.
0: Letztes Jahr hat übrigens der Song Golden das Rennen um den Sommerhit des Jahres gewonnen aus dem Film K-Pop Demon Hunters. War damals wohl angeblich eine kleine Überraschung. Wir haben ja schon angesprochen, aus deutscher Sicht ist natürlich interessant, ob es der Song Gut genug wird von Kitschkrieg, Blumengarten und Shirin David. Das könnte der Sommerhit des Jahres werden. Wenn ihr jetzt sagt, den habe ich noch nie gehört, was ist das denn bitte für ein Lied? Ja, dann kein Problem. Der Song klingt nämlich genau so hier.

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0: Sun Goes Down ist das von Robin Schulz featuring Jasmine Thompson. Und apropos Sun Goes Down, wir haben jetzt einen Musikwunsch von Leonard aus Georgsmarienhütte. Da geht's auch um das Wetter.
1: Hallo, ich bin Leonard. Ich wünsche mir das Lied Hamburger Regen von Johannes Oerding und grüße damit meine Eltern.
0: Ja, schöne Grüße an die Eltern auch von uns. Auch wenn's wettermäßig gerade nicht so wirklich passt, kommt jetzt trotzdem Johannes Oerding mit Hamburger Regen.

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1: Mit Jan Molitor. Avigo Schadstoffmobil ist Anfang August wieder in der Region unterwegs. Und Osterkappeln ruft auf, Fördermittel für Projekte im Rahmen des Dorfentwicklungsprogramms zu beantragen. Das Avigo Schadstoffmobil ist Anfang August wieder in der Region unterwegs. Darauf weist die Avigo Abfallwirtschaft Landkreis Osnabrück hin. Im August macht das Schadstoffmobil unter anderem in Ankum, Quartenbrück und Eggermühlen halt. Privathaushalte können dort kostenlos Sonderabfälle in haushaltsüblichen Mengen entsorgen. Dazu gehören unter anderem Batterien, Farben, Pflanzenschutzmittel oder Energiesparlampen. Auch Elektrokleingeräte wie Föhne, Radios oder Kaffeemaschinen werden angenommen. Altöl kann dagegen nicht abgegeben werden. Bürgerinnen und Bürger sowie gemeinnützige Vereine in der Dorfregion Osterkappeln können noch bis Ende September Fördermittel für ihre Projekte beantragen. Darauf weist die Gemeinde Osterkappeln hin. Unterstützt werden Vorhaben im Rahmen des Dorfentwicklungsprogramms. Private Antragsteller können Zuschüsse von bis zu 40% der Nettokosten erhalten, gemeinnützige Vereine sogar bis zu 75%. Die Gemeinde empfiehlt, sich vor der Antragstellung kostenlos beraten zu lassen. Die Förderanträge müssen bis zum 30. September beim Amt für regionale Landesentwicklung eingereicht werden. Ein vermeintliches Schnäppchen auf dem Flohmarkt in Osnabrück hat sich als gestohlenes Fahrrad entpuppt. Nach Angaben der Polizei kaufte ein Mann aus Bremerhaven Ende Juni ein Pedelec der Marke KTM für nur 80 Euro. Weil ihm der Preis im Nachhinein verdächtig niedrig vorkam, brachte er das Fahrrad zur Polizei. Die Ermittlungen ergaben, dass das Pedelec Mitte Mai in Osnabrück gestohlen worden war. Der Käufer hatte außerdem ein Foto vom Personalausweis des Verkäufers gemacht und es den Ermittlern übergeben. Das Fahrrad im Wert von rund 1.750 Euro soll nun an seinem rechtmäßigen Besitzer zurückgegeben werden. Niedersachsens Hauptstadt Hannover wird ab Donnerstag für 4 Tage zur Sporthauptstadt Deutschlands. Bei den Finals 2026 werden in 24 Sportarten insgesamt 143 deutsche Meistertitel vergeben. Wettkämpfe gibt es unter anderem im Schwimmen, Triathlon, Rudern, Turnen und Beachvolleyball. Laut der Neuen Osnabrücker Zeitung finden die meisten Wettbewerbe an zentralen Orten in Hannover statt. Eine Ausnahme bildet die Leichtathletik. Die meisten deutschen Meisterschaften der Leichtathletik werden wegen fehlender Wettkampfstätte in Hannover im Lohreide-Stadion in Bochum ausgetragen.
0: Das Wetter bei uns in der Region.
2: Trocken und bewölkt geht es in den Dienstagabend. Die Höchstwerte haben wir mittlerweile auch schon längst erreicht. Heute Nacht wird es dann kühler. Da kriegen wir nur so 12 Grad in der Nacht. Könnte sein, dass es dann morgen früh auch deutlich kälter wird. Da kriegen wir wahrscheinlich nur so 14, 15 Grad, wenn ihr morgen früh aufwacht. Die nächsten Tage, die werden wahrscheinlich nass, zumindest morgen. Gerade morgen Vormittag sind einige Wolken da. Da wird es super bewölkt. Da könnte es auch am Vormittag, wie gesagt, mal Regen geben. Die nächsten Tage dann aber eigentlich größtenteils trocken. Freitag bleiben wir trocken, Donnerstag wahrscheinlich auch, wobei der Freitag deutlich schöner wird als der Donnerstag. Und am Samstag, da kriegen wir endlich mal wieder ein bisschen wärmeres Wetter. Da sollen die Temperaturen hochgehen auf 25 Grad.
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2: Vorsicht bitte, A1 Bremen Richtung Osnabrück zwischen Neunkirchenförden und Bramsche. Hier steht ein kaputtes Auto am Fahrbahnrand. In Osnabrück-Wüste wird in der Wiesenbachstraße gearbeitet. Deshalb ist ab heute die Parkstraße in Osnabrück-Wüste halbseitig gesperrt. Und die Lange Straße, die wird zur Einbahnstraße. Das alles dauert noch ein bisschen, nämlich bis zum 3. August. 2 Blitze haben wir in Osnabrück-Schinkel in der Oststraße beim Gästeeingang des Fußballstadions und auf der B68 in Alfhausen. Bramscher Straße, da wird geblitzt. Der Landkreis Osnabrück hat seine mobilen Blitzer heute noch in und um Georgsmarienhütte aufgestellt. Und wenn ihr Blitzer oder Verkehrsmeldung OS Radio mitteilen möchtet, dann ruft uns an 0541 750 400 oder schickt eine WhatsApp an die 0157 88 533 187. Alle Nummern und noch viel mehr gibt's natürlich auch im Internet auf osradio.de.
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2: 4 Minuten nach 17:30. Gleich kommen die OS Radio Gartentipps und Peter Musekamp, das ist ja bekanntlich unser OS Radio Gartenexperte. Das heutige Thema ist ein sehr tierisches Thema, nämlich geht es um Ameisen. Was Peter da zu sagen hat, das hört ihr gleich nach diesen Jungs hier. U2 und Pride. Mein Name ist Dinak, ich wünsche euch einen schönen Dienstagabend. Ihr seid bei OS Radio. Hi!

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1: Im Garten, da geht es heute um Tiere, mit denen jeder von uns schon mal mit Sicherheit in Berührung gekommen ist. Liegt daran, dass sie einfach so super, super klein sind, nämlich Ameisen. Unser Gartenexperte Peter Musekamp, er findet, Ameisen sind eigentlich eine richtig, richtig tolle Sache.
2: Also mal ganz allgemein, wir haben in Deutschland circa 116 Arten. Und davon sind jetzt schon 52% bestandsgefährdet, nur mal zur Dimension. 1% sind komplett ausgestorben, 26% sind schon gefährdet, 17% sind vorgefährdet, sagt man dazu. Also Leute, wir müssen schon so ein bisschen aufpassen, denn nur mal so als Beispiel, es gibt zum Beispiel Vögel. Wir haben jetzt zum Beispiel hier der Gimpel, die Wachtel, dann, was haben wir noch? Die leben von den Ameisen oder auch von den Puppen. Also die würden auch in der Natur, wir würden Vögel verlieren. Abgesehen davon, das, was die Ameisen wegschaffen an toten Tieren, an Aas, wir würden an Müll umkommen. Das, letztendlich kann man durchaus sagen, ohne die Ameisen wären wir als Menschen nicht überlebensfähig. Und abgesehen davon gibt es so viele schöne, rote, schwarze, kleine, große. Also das ist so vielfältig wie die Menschen selber, auch groß, dick, dünn, klein. Also Leute, ihr müsst auf Ameisen achten, nicht unbedingt gleich alles zerstören.
1: Ja, Ameisen sind also wichtig, können aber auch für Ärger sorgen draußen und im Haus, oder Peter?
2: Ja gut, aber das ist meistens ist der Mensch in gewisser Weise selber schuld, weil die Ameisen sind auf Nahrungssuche, was das Haus betrifft. Also alles gut wegschließen, vor allem Honigsachen oder mit Zuckersachen, da muss man sehr vorsichtig sein. Und natürlich sehen, dass man alle Ritzen oder ähnliches zumacht. Dafür gibt's Ameisenköderdosen, halte ich jetzt nicht so viel von, aber gut. Viel schlimmer finde ich es, wenn man jetzt im Garten Ameisen hat, die unterhöhlen zum Beispiel das Pflaster. Das heißt, die Pflastersteine könnten absacken, weil die ja richtig dicke und durchaus große Höhlen bauen. So ganz grundsätzlich den Sand, den die nach oben packen, nicht mit dem Kehrblech zack wegbringen, sondern nachher auch möglichst wieder einfegen, bevor die Steine absacken. Und es gibt ganz leichte Methoden, die Ameisen loszuwerden. Häufig reicht auch, wenn man jetzt Tontöpfe ein bisschen mit Erde oder mit Holzstreu oder so irgendwie Sägemehl ein bisschen füllt. Und dann, wenn es geht, das Ganze natürlich in volle Sonne setzen, weil die Ameisen, die kann man dann so ein bisschen lenken. Das heißt, die gehen dann in den Tontopf, beziehungsweise die Ameisen selber, die sind ja für uns nicht interessant, sondern die Königin, die kleinen Larven produziert, die funktionieren ähnlich wie Bienen. Dadurch, dass in dem Tontopf einfach mehr Wärme ist, das hilft bei der Brutpflege, gehen die Könige gerne in diesen Tontopf und dann kann man nämlich hingehen und mit einer Schaufel drunter hergehen unter den Topf und das Ameisenvolk dann umsetzen. Da hat man zwar noch so ein paar Restameisen, aber die Produzentin, sozusagen die Königin, die kann man, ich sag mal, dann weiter wegschaffen, sodass es einen nicht mehr stört. Also das geht schon. Und dann haben wir natürlich Ameisengifte und da würde ich sagen, Leute, lasst mal besser die Finger davon. Noch viel einfacher ist es, Ameisen lieben Trockenheit. Das heißt, wenn ihr jetzt anfangt, regelmäßig zu gießen oder einen Sprenger aufzustellen, dann laufen sie zum Nachbarn. Wie gesagt, die mögen es trocken, wenn ihr stetig das feucht haltet, dann gehen die von selber auch wieder weg. Die lassen sich ganz leicht eigentlich bekämpfen, ohne dass man mit Gift arbeitet.
1: Sagt unser Gartenexperte Peter Musekamp. Das waren unsere US-Radio Gartentipps zum Thema Ameisen. Die nächsten Gartentipps gibt es dann nächste Woche wieder in 7 Tagen, nämlich am Dienstag.

0: Viertel vor sechs ist es, hier ist OS Radio am Nachmittag und wir schauen jetzt mal nach morgen früh. Markus Oberholthaus sagt uns jetzt mal, was euch morgen früh bei OS Radio startklar erwarten wird. Da geht es um ein Tier, das in Melle gerade für Schlagzeilen sorgt.
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2: Der Eichenprozessionsspinner ist kein neues Phänomen bei uns in der Region Osnabrück. Jahr für Jahr macht er Sorgen in Stadt und Landkreis. In Melle allerdings, da nimmt die Situation in diesem Jahr überhand. Die Stadt Melle kommt gar nicht mehr mit der Schädlingsbekämpfung hinterher. Mehr dazu morgen bei OS Radio. Außerdem geht es an den Stockholmer Berg, schön gelegen am Rande von Bissendorf. Da sind wieder am Wochenende die Bissendorfer Reitertage. Und bei Reiten denkt man natürlich an Pferde. Es gibt aber auch noch andere Tiere, die da sportlich gefragt sind. Das Ganze allerdings nicht ganz ernst gemeint. Und wir wollen mal wieder in den Töpfen rühren, denn morgen ist mal wieder Zeit für unsere Food-Rubrik. Lecker! Und da wollen wir mal schauen, was man so an Sommerlichen vielleicht auch noch zubereiten kann, was nicht unbedingt auf dem Grill muss.
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0: 10 Minuten vor 6, das bedeutet, OS Radio am Nachmittag ist damit auch schon gleich durch. Es geht dann nach 18 Uhr weiter mit Querbeet, alles aus der Region Kunst und Kultur mit Heide Jensen und Sigi. Sigi, worum geht's gleich bei euch?
1: Ja, noch eine Ergänzung. Wir haben eine neue Kollegin, und zwar die Brigitte Finke-Borgelt. Aha. Und die macht heute das erste Mal bei uns den Interviewteil. Und zwar interviewt sie eine Dame der Hundestaffel der Johanniter. Das ist also Schwerpunktthema bei uns. Die Heide moderiert die Sendung, hat natürlich wieder eine tolle Playlist zusammengestellt. Aha. Aktuell auch mit dem Titel der Toten Hosen, die ja bald ihr Abschiedskonzert geben. Und ich habe mich für einen Beitrag entschlossen, der heißt Kindheit in den 60ern. Ich erzähle von einem Tag, ein nostalgischer Rückblick, aus den 60er Jahren, aus dem Sommer 1965. Das heißt also, es ist wirklich von jedem etwas dabei. Ein Kessel buntes, wie wir immer sagen. Und wir wünschen allen Hörerinnen und Hörern eine gute Unterhaltung.
0: Da schließe ich mich auf jeden Fall an. Kessel buntes trifft es auf jeden Fall sehr gut. Da wünsche ich ganz viel Spaß bei. Mein Name ist Tinak. Ich sage tschüss. Wir hören uns morgen wieder ab 14 Uhr bei OS Radio am Nachmittag.

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1: Ich bin Thomas Brockt. Bahnchefin Palla will das Trinken von Bier, Wein und Schnaps bis zum Herbst in allen Bahnhöfen verbieten. Bundesinnenminister Dobrindt zeigt sich dafür offen. Er sieht aber ein Problem. Wie soll ein mögliches Verbot durchgesetzt werden?
2: Innenminister Dobrindt will jetzt erstmal von der Bahnchefin wissen, was die Grundlage für ihren Vorschlag ist. Denn die Polizeigewerkschaften äußern schon Bedenken, wie ein Alkoholverbot durchzusetzen sei. Zu wenig Personal dafür, heißt es von der Gewerkschaft der Polizei, die neben der Bahn für die Sicherheit an Bahnhöfen zuständig ist. Und der Vorsitzende der Bundespolizeigewerkschaft meint sogar, dass seine Kolleginnen und Kollegen für das Durchsetzen eines Alkoholverbots gerade nicht zuständig seien. Thomas Thonfeld, Nachrichtenredaktion.
1: Die Zahl der registrierten Fälle sexuellen Kindesmissbrauchs in Deutschland ist weiter gestiegen. Das Bundeskriminalamt erfasste im vergangenen Jahr rund 17.100 Fälle, etwa 800 mehr als im Vorjahr und rund 1.600 mehr als vor 5 Jahren. Die Ermittlungen ergaben erneut, dass in mehr als der Hälfte der Fälle zwischen Opfern und Tatverdächtigen eine Vorbeziehung bestand. Wer diesen Sommer ins kühle Nass springen will, muss für den Schwimmbadeintritt etwas tiefer in die Tasche greifen. Im Juni kostete nach Angaben des Statistischen Bundesamtes der Besuch eines Schwimmbads 3,6% mehr als vor einem Jahr.
3: Ein Ferientag im Schwimmbad kann für eine Familie ganz schön teuer werden. Im Vergleich die Verbraucherpreise, die sind nur um gut 2% geklettert in diesem Zeitraum. Die gute Nachricht, ein Sonnenschirm am Beckenrand oder die Badehose, das alles ist etwas günstiger geworden. Und mit dem Auto fahren wir rund 10 Minuten bis ins nächste Frei- oder Naturbad im Durchschnitt. Auf dem Land, da dauert die Fahrt zur Abkühlung auch manchmal länger. Claudia Wächter, Nachrichtenredaktion.
1: Nach den tödlichen Schüssen auf 6 Menschen in Stade ist der mutmaßliche Täter in Untersuchungshaft gestorben. Ein Mitarbeiter des Gefängnisses fand den 45-Jährigen leblos in seiner Zelle in Bremervörde, wie das niedersächsische Justizministerium mitteilte. Ermittler gehen von Suizid aus, es gebe keine Hinweise auf ein Verbrechen. Der Mann soll Ende Juni in einer Mutter-Kind-Einrichtung 6 Menschen getötet haben. Hintergrund war nach bisherigen Erkenntnissen ein Sorgerechtsstreit.
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0: Guten Abend zusammen, herzlich willkommen an diesem dritten Dienstag im Juli bei Sonnencreme-Wetter zur Querbeet-Sendung auf OS Radio 104,8. Ich bin Heide Jensen und freue mich, dass ihr dabei seid. Ich bin gemeinsam sendeverantwortlich für die heutige Bürgerfunksendung Querbeet mit Sigi Obergrefenkämper, Brigitte Finke-Borgel und Uwe Altschner, der die Knöpfe an der Technik drückt. Herzlich willkommen, Brigitte, im Querbeet-Team. Wir freuen uns sehr, mit dir gemeinsam Radio zu machen.
1: Ja, hallo Heide oder hallo liebe Hörer natürlich. Heute habe ich es auch bis ins Studio geschafft, nachdem ich letztes Mal ja im Urlaub war. Und jetzt gucke ich mal, wie das hier alles so läuft.
0: Super, das kann nur gut werden. In der nächsten Querbeet-Stunde gibt es das Interview mit Brigitte und ihrem Gast, den Beitrag von Sigi über Anno Dazumal, Infos, Veranstaltungstipps und im Querbeet-Musikmix von damals bis heute ist sicher für jeden was dabei. Wir starten mit Tripping und Robbie Williams.

0: Im Interview spricht Brigitte mit ihrem Gast über die Hundestaffel von der Caritas. Das haben wir vorher aufgezeichnet.
1: Ja, liebe Hörer, ich bin heute zum Hundeübungsplatz der Rettungshundestaffel bei den Johannitern gefahren. Diese Hundestaffel kommt immer dann zum Einsatz, wenn eine Person vermisst wird. Zum Beispiel ältere, verwirrte Menschen oder wenn zum Beispiel ein Kind sich im Wald verlaufen hat. Die Staffel arbeitet ehrenamtlich und steht das ganze Jahr über zur Verfügung und kann angefordert werden über die Polizei- oder Feuerwehrleitstellen. Was hier so beim Training passiert und was es sonst noch Wissenswertes gibt, das bespreche ich jetzt mit der Hundetrainerin Marita Würth, die mich freundlicherweise hier heute eingeladen hat. Hallo Marita.
2: Hallo.
1: Ja, meine erste Frage, so eine Rettungshundestaffel, kann die einfach jeder gründen oder braucht man dafür sowas wie eine staatliche Anerkennung oder irgendeine Lizenz?
2: Ja, gründen kann prinzipiell jeder eine Hundestaffel und kann sich dann auch Rettungshundestaffel nennen. Also wie gesagt, nennen kann man sich ja, wie man möchte. Nur die Einsatzfähigkeit bzw. die Anforderung, was du ja schon gerade gesagt hast, über die Leitstelle bzw. über die Polizei, das gilt tatsächlich nur für die allgemeinen Hilfsorganisationen. Also das heißt Johanniter Unfallhilfe oder auch das DRK oder das ASB. Es gibt auch Rettungshundestaffeln bei den Maltesern. Ja, deswegen sollte man dann, wenn man wirklich in einer Rettungshundestaffel mitarbeiten möchte, schauen, wo sich in der Nähe des Wohnortes eine dieser oben genannten Hilfsorganisationen befindet und auch eine Rettungshundestaffel unterhalten.
1: Ah ja, okay. Wie lange hält so ein Hund überhaupt einen Einsatz am Stück durch? Und gibt es bestimmte Rassen, die sich am besten für diese Arbeit eignen?
2: Gut, zum ersten Teil, da kann ich erklären, das ist sehr individuell. Es kommt einmal auf den Hund drauf an, also wie jung ist er, was hat er für eine Kondition, was hat er eigentlich auch für einen Tag. Man ist ja auch als Hund nicht immer gleich gut drauf, ja, darf man auch mal erwähnen. Dann ist es auch so ein bisschen rassespezifisch, also es gibt kleine agile Hunde, dann gibt es ein bisschen größere Hunde, die sich vielleicht konditionell ein bisschen anders verhalten. Abhängig ist es aber auch von der Witterung, also haben wir einen sehr warmen Tag, wir hatten einen Sätze, das war dann ungefähr bei knapp unter 30 Grad. Also da hält der Hund natürlich 10 Minuten, 15 Minuten durch. Und dann hatten wir Einsätze nachts bei Muckeligen, kurz über dem Gefrierpunkt und Regen. Und da hält der Hund dann wesentlich länger durch und kann auch größere Gebiete absuchen. Also da muss man wirklich gucken. Und das ist dann auch die Aufgabe des Hundeführers, der seinen Hund ja auch ganz genau kennt und super lesen kann, der also genau sieht, arbeitet mein Hund noch, kann er oder sollte ich vielleicht die Suche unterbrechen und jetzt eine Pause einlegen und dann vielleicht nach einer Stunde dann nochmal neu anfangen.
1: Also ist so ein Jack Russell auf jeden Fall da ausdauernder als, ich sag mal, ein Pudel?
2: Nein, also nichts gegen Pudel. Pudel sind in meinen Augen mit die intelligentesten Hunde, die ich kenne und wären auch für die Ausbildung zum Rettungshund super geeignet. Wenn wir von einem normalen Pudel sprechen, der also auch eine normale mittlere Größe hat und jetzt kein Toy-Pudel, was dann tatsächlich auch zu Qualzucht oder beziehungsweise Gendefektmerkmalen führt. Aber das ist ein anderes Thema, das Fass möchte ich jetzt nicht aufmachen.
1: Ja, okay.
2: Aber da kommen wir zum zweiten Teil der Frage.
1: Spezielle Rassen.
2: Genau, spezielle Rassen. Geeignet ist erstmal jeder Hund. Er darf nicht zu klein, nicht zu groß, nicht zu schwer sein. Er sollte vom Hundeführer getragen werden können. Er sollte eine Spielfreude mitbringen. Das heißt, es geht ja alles über Belohnung.
1: Das heißt, der Hund sollte möglichst jung sein?
2: Ja, also je jünger, also wenn man mit 10, 12 Wochen anfängt, wenn alle Impfungen durch sind, dann ist es optimal. Die Altersgrenze ist bei uns in der Staffel 3 Jahre. Die Ausbildung dauert 3 Jahre, also das heißt, der Hund wäre dann 6 und man will ihn ja auch noch in einigen Einsätzen laufen lassen.
1: Ja.
2: Mit 13 Jahren darf der Hund nicht mehr in den Einsatz. dann ist das
1: Tier. Ach, dann gibt es wirklich sowas wie Rente auch oder Pension genau. Bei den Hunden. Ja.
2: Wenn ich da nochmal weiter ausholen darf mit den geeigneten Rassen. Wir haben bei uns in der Staffel querbeet alles. Du hast die beiden Adel Terrier kennengelernt. Wir haben zwei Hoverwarte. Wir haben jetzt zwei Labradore. Wir haben einen Mali. Wir haben einen Pudel-Mischling. Wir haben Border Collies. Wir haben einen Australian Shepherd und auch mehrere Mischlingshunde, von denen man nicht so ganz genau weiß.
1: Ja, okay. Trainieren die alle zusammen?
2: Nein, also jein. In der Suche wird jeder Hund einzeln gearbeitet, aus dem Grund, er soll sich auf seine Arbeit konzentrieren und nicht irgendwie abgelenkt werden durch den anderen Hund oder noch die Idee haben, okay, ist mir jetzt gerade mal so ein bisschen mühsam, fang doch mal an mit Spielen. Mhm, also in der Suche im Gelände jeder Hund einzeln. Die Verträglichkeit, die Sozialverträglichkeit, die trainieren wir in der Woche, wenn wir am Donnerstag das kleine Training unter anderem auch hier in der Halle haben. Da trainieren dann alle Hunde gemeinsam. Das heißt, es wird langsam aufgebaut. Also die Junghunde werden nicht damit überfallen, sondern es wird immer ein Hund nach dem anderen der Runde zugefügt. Man kann sich das so vorstellen, wir haben in unserer Gerätehalle, in unserem Geräteparcours, einen Stuhlkreis. Alle Hundeführer sitzen dann dort. Die Hunde befinden sich vor dem Hundeführer in der Ablage. Ein Hund durchläuft den Geräteparcours und die anderen Hunde müssen in der Ablage bleiben und zugucken. So, wenn einer fertig ist, kommt der nächste. Das ist eine sehr schwierige Übung, weil
1: Disziplin,
2: es ist Disziplin und Impulskontrolle pur. Mhm.
1: Ja, das glaube ich. Gibt es innerhalb des Rettungsdienstes für die Hunde je nach Eignung noch spezielle Einsatzthemen?
2: Nein. Also die sind tatsächlich mit ihrer Suchaufgabe komplett ausgelastet. Was wir darüber hinaus natürlich noch machen und auch gerne machen, sind Infoveranstaltungen oder Veranstaltungen, wo wir uns als Johanniter Unfallhilfe, insbesondere des Ortsverbandes Osnabrück, präsentieren. Wir waren zum Beispiel im letzten Jahr am Tag der Niedersachsen vertreten. Da standen wir ja auf der Blaulichtmeile.
1: Das war ja hier in Osnabrück,
2: in Osnabrück. Wir werden jetzt einen Infostand am 1. August bei der Saisoneröffnung des VfL mitgestalten und uns dort präsentieren. Ja, und dann gibt's halt ab und an mal bei einer Feuerwehr, die uns dann einladen. Und da müssen unsere Hunde dann auch Gelassenheit demonstrieren. Das heißt, sie dürfen sich durch viele Menschen, durch laute Geräusche nicht beeindrucken lassen. Ja. Aber das ist ja auch tatsächlich ihre Aufgabe in der Suche.
1: Sie müssen das ist eine gute Übung.
2: Das ist eine super Übung. Sie müssen absolute Gelassenheit zeigen und dadurch auch die Belastbarkeit im Einsatz.
1: Okay. Haben Sie auch noch Musikwünsche frei? Drei Musikwünsche.
2: Okay.
1: Vielleicht kann Ihre Tochter da aushelfen.
2: Könnte ich spontan zusteuern. Das wäre einmal meine momentane Lieblingsgruppe. Das ist eine isländische Gruppe, Monsters of Man. Und das Lied heißt Little Talks. Und dann bin ich auch...
1: Das kenne ich sogar.
2: Ja, das ist wundervoll.

0: Wie erfolgt die Auswahl der Hunde, die hier die Ausbildung durchlaufen dürfen? Und kann ich das als Hundehalter bei meinem Welpen schon früh erkennen, ob er für so eine Ausbildung talentiert ist? Oder läuft das hauptsächlich alles übers Training?
1: Beides. Wenn ich, kommt drauf an, mit welcher Intention ich mir einen Hund auswähle. Also bei uns war es so, beziehungsweise bei meiner Tochter, ich hatte ja schon meinen Hund, meinen Erdel, Fiete. Und es war klar, dass Janne in die gleichen Fußstapfen treten möchte, war damals aber noch nicht volljährig, musste also warten, bis sie 18 ist. Ja. Und ja, wir sind dann zu dem Züchter meines Hundes und es war ja klar, dass Janne eben Rettungshundearbeit machen möchte und der Züchter hat dann den Welpen ausgesucht und ihr dann den Hund in die Hand gedrückt und gesagt, aha, so, das ist deine. Und ich habe sie nach den Kriterien ausgesucht. Ich weiß, dieser Welpe gibt nicht auf. So.
0: Ah, okay,
1: und,
0: ja.
1: Ich kann nur sagen, das war die beste Auswahl aller Zeiten. Und vermutlich hätten wir uns für einen anderen Hund entschieden. Aber im Vorfeld, der Züchter weiß ganz genau, was er möchte. Wenn ich mir nun keinen Hund vom Züchter auswähle oder ich habe erst später die Idee, ich habe einen Hund und ich möchte irgendwie was Tolles mit ihm machen und Rettungshundearbeit wäre irgendwie eine schöne Möglichkeit, dann kommt man kann bei einigen Probetrainings dabei sein. Das ist unabhängig davon, wie alt der Hund ist. Dann gucken wir uns natürlich den Hund an und sagen, Mensch, der wäre super geeignet, der ist erstens wahnsinnig verfressen, zweitens total
0: also Labrador.
1: Genau, das passt. Ist sehr, sehr spielfreudig und er ist sehr menschenbezogen und er ist sehr sozial verträglich, dann sind das die besten Möglichkeiten. Wir schicken ja Leute nach Hause und sagen, tut mir leid, hier ist eine Mitarbeit nicht möglich. Wenn es sich um spezielle Hunderassen handelt, die unter, sag mal, Qualzuchtmerkmale fallen, das sind Hunde mit einem doppelten Merl-Faktor, das sind alle kurznasigen Hunde, das sind alle Zwergzüchtungen, die einfach nicht, ja, sich nicht vernünftig bewegen können, die nicht genug, ja, Luft bekommen,
0: ja,
1: die nicht anständig atmen können,
0: ne? Ja.
1: Oder eben die auch andere Gendefekte haben, wo man eigentlich davon ausgehen kann, dass der Hund in den nächsten Jahren gesundheitliche Probleme bekommt.
0: Okay, ja gut, sonst würde dieses ganze Engagement ja auch keinen Sinn machen, wenn man jetzt schon absehen kann, der Hund bleibt nur anderthalb Jahre hier zum Einsatz oder das lohnt wahrscheinlich nicht, ne? Nee.
1: Wir als Johanniter sehen uns da auch ganz weit vorne, Öffentlichkeitsarbeit zu betreiben, weil, und das ist auch meine persönliche Meinung, Hunde, die mit einem Gendefekt wissentlich gezüchtet werden und dann für teuer Geld verkauft werden, also diesen Züchtern gehört tatsächlich das Handwerk gelegt und da sollte man auch Öffentlichkeitsarbeit betreiben, wobei ich dann natürlich auch schon mal das ein oder andere Mal von einem Interessenten mir unschöne Worte anhören musste, die das dann einfach nicht einsehen.
0: In der heutigen Zeit, ja, das glaube ich. Das Problem bei den Qualzuchten ist ja auch, dass die Nachfrage einfach da ist. Ne? Oder ich weiß nicht, ob das immer noch so schlimm ist, aber weil es wird ja durchaus in den Medien mittlerweile informiert.
1: Absolut unverständlich, dass man seinen Hund danach auswählt, dass er ein möglichst auffälliges, ungewöhnliches Aussehen hat, möglichst bunt, irgendeine Farbe, die es vorher noch nicht gibt oder irgendwas ganz Tolles.
0: Ganz große Augen.
1: Genau, und dann für einen kranken Mischling, was anderes ist es nicht, bis zu 3.000 Euro auf den Tisch blättern muss.
0: Hui, das wusste ich gar nicht, dass die so teuer sind zum Teil. Ja, okay. Wie sieht das Hundetraining denn konkret aus und welche Hilfsmittel oder Geräte gibt es dafür?
1: Okay, ich fange mit den Hilfsmitteln an. Hilfsmittel, Spielzeug, Futter. So, das sind eigentlich die wichtigsten Hilfsmittel. Und ja, wenn man den geeigneten Hundeführer am anderen Ende der Leine auch als Hilfsmittel ansehen möchte, dann ja, ist damit eigentlich alles gesagt, was es braucht, um ein Team auszubilden. Natürlich, klar, die Anleiter, die Trainer, aber der beste Hund kann nicht erfolgreich ausgebildet werden, wenn am anderen Ende der Leine ein talentfreier Hundeführer steht. Also, wir haben darüber gesprochen, welche Anforderungen oder welche Hunde sind geeignet für die Ausbildung. Es ist genauso wichtig, die Frage zu stellen, welche Menschen sind geeignet.
0: Das heißt, es gab schon Hunde hier, die eigentlich gut geeignet waren, was man gesehen hat, und der Mensch hat sie irgendwie nicht so richtig hinbekommen.
1: Ja, definitiv.
0: Das ist
1: richtig. Also man sollte sich, bevor man überhaupt die Idee weiter auslebt, ich möchte in der Rettungshundearbeit mitarbeiten, sich darüber im Klaren sein, was einen erwartet. Wir erwarten von Hundeführern, dass sie mental und körperlich fit sind. Das heißt, man muss damit rechnen, dass man vielleicht auch im Einsatz mal nicht so schöne Dinge vorfindet. Mhm. Und man muss körperlich in der Lage sein, das Training, zu durchlaufen. Es ist bergig, es geht bergab und es geht bergauf und es ist bei jedem Wetter,
0: egal wie kalt, auch wichtig bei jedem Wetter,
1: und so weiter. Also das heißt, körperliche Fitness ist eine Grundvoraussetzung und natürlich auch die Zeit und die Bereitschaft, die Zeit der Hundestaffel zur Verfügung zu stellen. Wir trainieren zweimal die Woche, einmal in der Woche, das ist meistens am Donnerstag, so von 19 bis 22 Uhr. Ja. Kann auch mal eine halbe Stunde länger dauern, wenn man eben zusammensitzt und dann so ein bisschen ins Klönen kommt.
0: Das heißt, das Kollegiale wird ja auch gelebt.
1: Absolut, also wir sind eine super tolle Gruppe, also im Grunde ist es fast eine Ersatzfamilie. Okay. Also wir haben schon eine tolle Truppe mit einem super Teamgeist, den wir auch leben. Am Wochenende ist dann in Anführungszeichen das große Training. Wir sind dann im Gelände. Das heißt, jetzt, nachdem die Brut- und Setzzeit vorbei ist, können wir auch wieder in den Wald. Hätten wir vorher auch gekonnt. Wir haben uns aber selber auferlegt, dass wir das nicht machen, weil wir eine Vorbildfunktion dem normalen Bürger gegenüber haben, der dann vielleicht sagt, ja, wenn der Hund durch den Wald laufen darf, dann darf mein Pfiffi das auch. Und um gar nicht erst in diese Situation zu kommen, haben wir uns dann auf Ersatzgebiete letztendlich geeinigt. Wir können dann im Steinbruch trainieren oder auch mal eine Gebäudesuche machen. Also da gibt es viele
0: Möglichkeiten. Ja, das ist ja auch gut. Genau. Das hört sich auch gut an.
1: Also am Wochenende, wie gesagt, dann das große Training im Gelände. Das starten wir dann, je nachdem, wie warm es ist, also circa zwischen 8 und 9 Uhr. Und dann, wenn alle oder fast alle Hunde da sind, dann kann es auch mal bis 15 Uhr, 16 Uhr dauern. Mhm. Das heißt, wir arbeiten ja alle unsere Hunde gegenseitig. Das heißt, jeder Hundeführer ist auch Versteckperson für die Hunde der Kollegen.
0: Das macht Sinn.
1: Und dann wird sich halt im Wald versteckt. Bei den jungen Hunden baut man das langsam auf. Da geht es dann erstmal so ein bisschen um kleine Witterungsspaziergänge. Dann verschwinden die Helfer dann mal hinterm Baum. Dann wird zuerst noch gerufen. Das wird dann halt immer weniger. Und langsam verknüpft der Hund dann eigentlich, was er soll.
0: Ja.
1: Da bin ich auch großer Fan von Phil Collins und dem Musical Tarzan. Und da würde ich mir das Lied wünschen, Strangers Like Me.

0: Haben Sie hier eigentlich Regenzulauf oder ist das eher wenig?
1: Wir können uns wahrlich nicht beklagen. Wir haben Regenzulauf. Wir haben mittlerweile, glaube ich, 15, letzte Woche war noch eine Interessentin da, 15 Hundeführende. Und wir sind auch jetzt an einem Punkt, wo wir sagen, okay, wir machen jetzt die Tüte zu und dann mögliche Interessenten, Interessentinnen müssten dann irgendwie auf die Warteliste. Also es hat keinen Nährwert, also man darf dann nicht die Qualität über die Quantität
0: setzen. Ja, das verstehe ich. Ist so eine Staffel eigentlich vorgeschrieben in so einer Stadt wie Osnabrück, in so einer großen Ordnung, oder ist das einfach wirklich nice to have?
1: Nice to have. Nein, vorgeschrieben ist es definitiv nicht. Man muss sich als Ortsverband oder Ortsverein auch eine Hundestaffel leisten können. Das heißt, wenn ich eine Organisation habe, die ist nicht so groß, wie wir als Osnabrücker Ortsverband es sind, die können sich einfach keine Hundestaffel leisten. Mhm. Wir kosten Geld und wir haben keine Einnahmen.
0: Also es gibt keine Beiträge oder sowas als Verein, aber gut, das wäre ja mit 15 Leuten auch wahrscheinlich nicht zielführend.
1: Genau. Nein, es gibt keine Beiträge, also unsere Mitglieder, ja, sie müssen natürlich Mitglied in der Johanniter Unfallhilfe sein, aber dieser Kostenbeitrag von, lass mich lügen, sind es 25 Euro mittlerweile im Jahr. Damit bereist man dann wahrlich nicht viel. Alles andere, die Ausbildung kostet Geld, das Equipment kostet Geld, also die eigene persönliche Schutzausrüstung kostet Geld. Alleine die Kenndecke für den Hund kostet schon fast 100 Euro. Ui. Die Fahrzeuge kosten Geld.
0: Brauchen die auch eine bestimmte Ausstattung für den Hund dann, oder?
1: Also alles an Ausstattung, an Halsband, Leine und so, das halt definitiv der Hund.
0: Aber Hundebox oder?
1: Hundebox. Also wir haben in unseren Fahrzeugen beziehungsweise in den Hundeanhängern Hundeboxen. Klar, weil die Hunde müssen ja nach der Transportverordnung tierschutzgerecht transportiert werden. Mhm. Zum Trainingsort selber muss natürlich jeder Hundeführer selber dafür sorgen, dass sein Hund im Auto artgerecht transportiert werden kann.
0: Ja. Wurde Ihnen eigentlich der Trainingsplatz hier von der Stadt zur Verfügung gestellt oder mussten Sie sich selbst um alles kümmern? Und wie sieht es so insgesamt mit den Kosten aus? Also sind das wirklich nur Spenden oder steuert die Stadt auch was dazu? Oder gibt es EU-Fördergelder? Oder?
1: Das wäre ein Träumchen, sowohl als auch. Nein, da bleiben wir bei der eben getätigten Aussage, dass jeder Ortsverband ja selber die Kosten trägt. Wir bekommen kein Geld von der Stadt, wir bekommen kein Geld vom Land. Wir bekommen ab und an Spenden und sind auch auf Spendengelder angewiesen. Ja, ansonsten haben wir hier in Osnabrück einen Ortsverband, der Hundestaffel für sehr wichtig hält und die Hundestaffel auch vollumfänglich unterstützt. Und da haben wir wirklich
0: ganz, ist also ein Glücksfall.
1: Ja, definitiv ganz, ganz großes Glück.
0: Wenn jetzt jemand spenden möchte, wo kann man die Bankverbindung finden? Gibt es eine Internetseite?
1: Da kann man spenden auch, und oder man gibt ein als Suchbegriff Spende, Rettungshundestaffel der Johanniter. Mhm. Dann ist es ein allgemeines Spendenkonto. Da müsste dann der Vermerk noch zusätzlich erscheinen, Rettungshundestaffel Osnabrück.
0: Ah ja.
1: So, damit das Geld auch uns zugeordnet wird oder werden kann und nicht irgendwo im großen Topf dann
0: verschwindet. Ach so, weil Johanniter gibt es bundesweit, ne?
1: Ja.
0: Dankeschön, das waren spannende Einblicke in die Arbeit der Staffel. Hoffentlich kann dieses Engagement auch weiterhin stattfinden. Dafür braucht es ja immer wieder die Spenden, die an dieser Stelle auf jeden Fall gut eingesetzt sind. Das sehe ich hier. Es gibt hier einen beeindruckenden Fuhrpark und auch das Gelände ist wirklich weitläufig. Wir sind hier an der Klöcknerstraße in Osnabrück und die Johanniter sind hier sogar in der glücklichen Situation, dass noch von dem Gelände hier etwas vermietet werden kann. Ja, ich bedanke mich ganz herzlich für das Interview. Ja, okay, vielen Dank. Janne, gibt es von dir noch? Nein. Janne ist wunschlos glücklich mit ihrem jungen Terrier.
1: was von Peter Maffay wünschen, weil ich die Familie immer damit nerve, dass, als ich 18 war, Peter Maffay auf dem Parkplatz der Disco getroffen habe und ihm fast eine Beule ins Auto gefahren habe.
0: Oha. Aber ja, dann verpflichtet das natürlich jetzt hier.
1: Genau.
0: Ja, was könnte man denn von Peter Maffay spielen?
1: Breite Palette.
0: Ja gut, dann darf der Sender sich einfach mal da was aussuchen. Da findet sich bestimmt was. Ja, dann nochmal ganz herzlichen Dank. Und ich freue mich, dass Sie hier diese Arbeit machen und dass die Stadt davon profitieren darf. Tschüss.
1: Tschüss.

0: Erwachsen.
1: Was heißt das schon? Vernünftig. Wer ist das schon? Ich bin ich. Und du bist du. Das ist alles, was ich weiß. Du bist jung. Und ich bin alt. Aber was kann das schon bedeuten?

0: 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Und jetzt geht's weiter mit Sigi. Der spricht über das Dorfleben in seiner Kindheit in den 60er Jahren und was er so alles erlebt hat. Sigi, ich bin gespannt.
1: Ja, das darfst du auch. Eine unbeschwerte Kindheit in den 1960er Jahren war geprägt von grenzenloser Freiheit in der Natur, dem Fehlen ständiger elterlicher Überwachung und einfachen, aber unvergesslichen Alltagsabenteuern. Ich, Sigi Obergräfenkämper, möchte Ihnen von einem Tag aus meiner Kindheit erzählen, der dieses Lebensgefühl wiedergibt. Es war im Sommer 1965, der nach Himbeereis für 10 Pfennig schmeckte und nach warmem Kopfsteinpflaster roch. Wenn die Haustür morgens hinter mir ins Schloss fiel, gab es nur eine einzige Regel. Wenn die Straßenlaternen angehen, bist du zum Abendessen zu Hause. Keine Handys, keine Ortung, keine Helikoptereltern. Die Welt gehörte den Kindern. Vor dem Haus wartete bereits die Bande. Zu viert setzten wir uns im Hof auf die hölzerne Bank direkt neben die Isetta meines Vaters und schmiedeten Pläne für den Tag. Unser Dorf, umgeben von Wald, Wiesen, Feldern und Gewässern, bot für endlose Spiele das perfekte Revier. Heute ging es zur Wirau, dem Bach am Ortsrand. Mit unseren klapprigen Rädern ohne Gangschaltung sausten wir unserem Ziel entgegen. Der Fahrtwind wehte uns durch die Haare und das rhythmische Klackern der Wäscheklammern, die eine Spielkarte an den Speichen hielt, klang in unseren Ohren wie der Motor einer echten Rennmaschine. Keiner trug einen Helm, das war zu der Zeit noch unüblich, zumal die Knie vom letzten Sturz ohnehin noch verkrustet waren. Niemand scherte sich um Schrammen, denn sie gehörten zum Sommer wie die Sonnencreme von Pitzbuin oder Dilial mit Lichtschutzfaktor 2. Einfach ein bisschen Spucke auf die Schramme, einmal kurz drüber wischen, weiter ging es. Denn Freiheit bedeutete damals auch schmutzig nach Hause zu kommen. An der Wirau angekommen, flogen unsere Sandalen auf einen Haufen und wir gingen barfuß ans Werk, einen Staudamm aus dicken Ästen, großen Kieselsteinen, Lehm, Erde und Moos zum Abdichten zu bauen. Wichtig dabei war, es wurde ausschließlich genutzt, was die Natur uns bot, und es gab für unser Vorhaben eine klare Rollenverteilung, die aus Planer, Steineschlepper und Matschexperten bestand, Gruppendynamik inklusive. Zunächst wurden als Fundament die Steine quer zur Strömung im Bachbett verkeilt. Danach steckten wir Äste und kleinere Stöcker zwischen die Steine, um ein stabiles Geflecht zu bilden. Zur Abdichtung wurden die Zwischenräume mit nasser Erde, Lehm und dicken Moospolstern verstopft, bis das Wasser sichtbar anstieg. Der Moment, in dem sich das Wasser staute und ein kleiner, selbstgemachter See entstand, in dem wir Papierboote schwimmen lassen konnten, war der Höhepunkt unseres Naturtagewerks. Die Zeit schien wie im Flug vergangen zu sein, als wir uns nach getaner Arbeit mit unseren nassen Klamotten erschöpft, aber zufrieden und glücklich ins frisch gemähte Gras der angrenzenden Wiese legten, in den blauen Himmel schauten und feststellten, was für ein unbeschwerter Tag, den meine Freunde und ich, die Bande von der neuen Straße, ohne Druck und Erwartungen und in unserem eigenen Tempo genießen konnten. Als die Sonne den Himmel in ein tiefes Orange tauchte, machten wir uns auf den Rückweg, plünderten aber unterwegs noch mit unserem letzten Taschengeld den Tante-Emma-Laden an der Ecke. Für ein paar Pfennige gab es Brausepulver, das auf der Zunge prickelte, saure Zunge, eine Leckmuschel oder bunte Kaugummis. Vor den offenen Küchenfenstern in unserer Straße hörte man das Klappern von Geschirr und das dumpfe Murmeln der Abendnachrichten aus den ersten Röhrenfernsehern. Es gab zwar nur ein einziges Programm und oft lief nur das Testbild, aber das war uns egal, denn die wahre Unterhaltung fand draußen statt. Als ich abends müde in mein Bett sank, war mein Kopf voller Freiheit und der Gewissheit, dass morgen ein neuer, unbeschwerter Tag beginnen würde, an dem wir Hütten am Waldrand bauen oder zum Steinbruch unserer Geheimbandenzentrale fahren, wo wir mit einem hölzernen Ast bewaffnet die imaginären Cowboys und Indianer aus der Nachbarschaft spielen. Liebe Hörerinnen und Hörer von US Radio 104,8, es gäbe noch vieles zu erzählen über das Dorfleben in den 60ern. Einer Zeit, die komplett anders war als heute. Über Straßen als Spielplätze, Gummitwist, Seilspringen, Festtagsessen, süße Verführungen, Tante-Emma-Läden, Wirtshäuser, Partyklassiker und Fruchtbowlen. Und weil das so ist und diese Zeit noch viel Gesprächsstoff bietet, planen meine Kollegin Heide Jensen und ich in der nächsten Querbeet-Ausgabe einen ausführlichen nostalgischen Rückblick auf unsere Kindheit in den 60ern. Natürlich mit der entsprechenden Musik und garantiert großen Wiedererkennungswert bei Menschen, die gemeinsam mit uns diese wunderbare Zeit erleben konnten. Apropos Musik, ich habe in der letzten Woche einen Song gehört, der mich auf Anhieb total begeisterte, so dass ich ihn mir heute als Musikwunsch ausgewählt habe. Oblivion von Zimmel ist nicht nur eine einzigartige Kombination aus tiefer Emotionalität und musikalischer Raffinesse, sondern fühlt sich auch wie ein Trostpflaster in schweren Zeiten an. Textlich behandelt der Song Themen wie die Endlichkeit des Lebens, menschliche Verletzlichkeit und das Gefühl, sich in einer schwierigen Umgebung behaupten zu müssen. Zimmels Stimme transportiert dabei eine Verletzlichkeit, die direkt berührt, eine sehr intime Atmosphäre schafft und mit dem Kontrast zwischen leise nah und laut explosiv eine Gänsehautdynamik erzeugt. Oblivion von Zimmel, ein Lied, das ich der Hörerschaft nicht vorenthalten möchte, spielen wir jetzt.

Die Toten Hosen sind zurück und gehen auf ihre wohl letzte Abschiedstour nach 45 Jahren Musikgeschichte mit ihrem 16. und letzten aktuellen Studioalbum. Trink aus, wir müssen gehen, so heißt es. Die letzte Runde geht auf uns, wie Campino so schön sagt. Plus Bonusalbum, alles muss raus. Auf diesem Album sind Künstler, mit denen die Toten Hosen gemeinsam Musik machen. Beide Alben sind seit Mai im Handel. Alle Texte sind von Campino. Etwas ist auf alle Fälle dabei, seine private Gartenzwergsammlung. Eine Band, die Generationen vereint, das können nicht viele, die vor 45 Jahren angefangen haben. Mit ihrer Musikmischung für die, die Lust haben, Gas zu geben und die, die es etwas ruhiger angehen lassen. Wir kennen davon unter anderem You Will Never Walk Alone und Tage wie diese und viele mehr natürlich. Bei Querbeet müssen die Toten Hosen natürlich dabei sein mit Nur nach vorn.

Für die großen Ferien gibt's Freizeitspaß in und um Osnabrück von Querbeet. Leicht erlernbar für jedes Alter, für Familie, Jugendliche, Erwachsene. Und schon mal Stift und Papier holen, es gibt was zu schreiben. Wer nicht nur schwimmen will, vor der Haustür aufs Wasser, kann aufs, vor der Haustür aufs Wasser, zum Beispiel Stand-Up Paddling, kurz SUP, Anfängerkurse zum Balancehalten und übers Wasser gleiten, gibt's auf dem Stichkanal in Eversburg. Infos stadt-paddler.de. Kajak- und Kanutouren, im Boot sitzen und die Natur genießen auf Hase- oder Stichkanal. Infos unter hase-kanu.de. Und in Tecklenburg gibt es Abenteuer-Golfanlage auf Kunststoffrasen von 10.30 Uhr bis 19.30 Uhr. Dazu gibt es Infos abenteuergolf-tecklenburg.de. Und wer das alles nicht möchte, es gibt ja noch Tretbootfahren und Minigolf am Robbenbruchsee. Infos minigolf-osnabrück.de oder minigolf-nettetal.de. Jeder wie er möchte. Der Theaterbeach öffnet am 7.8. bis zum 5.9. mit vielfältigem Programm, mit Strandfeeling und Liegestühlen. An der Varuschlacht, im Varuschlachtmuseum Kalkriese gibt es in den Ferien Juli, August Workshops für Kinder. Tickets gibt es online auf kalkriese-varuschlacht.de. Und es gibt das Waldbaden auf eigene Faust auf dem Waldbadenpfad in Bad Iburg. Durch bewusstes Wahrnehmen von Erde, Moos und Bäume. Infos unterhalb vom Eingang am Baumwipfelpfad. Der Zoo Osnabrück, der ehemalige Heimattiergarten, Nult, wird am 26. Juli 90 Jahre alt. Die Festwoche beginnt vom 9.8. bis 16.8. Der Start war am 26. Juli 1936. Bei allem, was ihr macht, viel Spaß dabei.

ist kurz vor sieben. Das war's für heute vom Bürgerfunk Querbeet auf OS Radio 104,8. Ich freue mich, dass ihr dabei seid und danke Frank Paul fürs Zusammenstellen der Musikwünsche. Danke Uwe an der Technik. Ihr hört Querbeet wieder Dienstag, 18. August um 18.02 Uhr auf OS Radio 104,8. Bis dahin wünsche ich euch, dass die Sommergrippe euch nicht erreicht, wenn ihr Klimaanlagen nicht zu kalt aufdreht, nasses Badezeug wechselt und keinen Sport in der Mittagspause macht. Das Querbeet-Team Siggi, Brigitte, Uwe und Heide freuen sich, wenn ihr Dienstag, 18. August wieder dabei seid. Ich sage Tschüss für heute und wünsche euch eine gute Zeit. Bleibt dran! Gleich geht's weiter nach den Nachrichten mit Gerd Maybauer und neuen CDs zum Jazz.

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1: Ich bin Thomas Brock. Die Zahl der registrierten Fälle sexuellen Kindesmissbrauchs in Deutschland steigt weiter an. Vor allem online. Das zeigt das neue Bundeslagebild des Bundeskriminalamts. Im vergangenen Jahr registrierte die Polizei insgesamt mehr als 17.100 Fälle. Das sind rund 770 mehr als im Vorjahr.
2: Es sind erschreckende Zahlen und die Opfer waren vor allem Mädchen. Sie waren häufiger betroffen als Jungen und in mehr als der Hälfte aller Fälle kannten sich Opfer und Täter. Also sexuelle Gewalt gegen Kinder findet vor allem im familiären und persönlichen Umfeld statt. Wichtig auch, in der Statistik sind die Fälle erfasst, die der Polizei bekannt sind. Die Dunkelziffer, sagen die Behörden, die sei viel höher. Claudia Wächter, Nachrichtenredaktion.
1: Für den Einbau einer klimafreundlichen Heizung gibt es wieder staatliche Zuschüsse. Die neue Bundesförderung für effiziente Gebäude sei gestartet, sagt die Förderbank KfW. Es gibt aber unter dem Strich nun weniger Geld vom Staat. Die schwarz-rote Koalition begründet das auch mit Sparzwängen. Es gilt eine stärkere soziale Staffelung. Haushalte mit geringem Einkommen werden mehr unterstützt als die mit mittleren und höheren. Die Deutsche Bahn plant ein Alkoholverbot an allen 5.400 Bahnhöfen in Deutschland. Künftig soll es bundesweit verboten sein, auf Bahnsteigen oder in Bahnhofshallen außerhalb der Bahnhofsgastronomie Alkohol zu trinken. Die Umsetzung soll bis Mitte Oktober abgeschlossen sein.
3: Bahnchefin Paller verspricht sich dadurch mehr Ordnung und Sicherheit auf Bahnhöfen, aber auch in Zügen. Außerdem mehr Schutz von Mitarbeitenden und Reisenden. Wer gegen das Verbot verstößt, muss mit einem Platzverweis rechnen. Bei wiederholten Verstößen droht ein dauerhaftes Hausverbot. Die Bahn hofft langfristig auch auf weniger Streitigkeiten. Erfahrungen am Hamburger Hauptbahnhof hätten gezeigt, dass Konflikte nach einem Alkoholverbot deutlich zurückgegangen sind. David Riemer, Nachrichtenredaktion.
1: Der deutsche Radprofi Florian Lipowitz kann die Tour de France nicht mehr fortsetzen. Der Vorjahresdritte stürzte beim Zeitfahren auf der 16. Etappe in einer Kurve und schied verletzt aus. Sieger der Etappe wurde der Belgier Remco Evenepoel. Der Teamkollege von Lipowitz bei Red Bull gewann vor dem gesamtführenden Tadej Pogacar aus Slowenien.
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Und jetzt gibt's Jatz. Nee, das komm, damit komme ich nicht klar. Das ist ein neues Gerät. Da hat er. Ich müsste doch hier dieses. Das habe ich. Na, das ist blöd. Das habe ich doch hier aufgerufen. Wo ist denn jetzt die. Ach nee, das. Ah, Mensch, das ist ja das hier. So, Entschuldigung, meine lieben Jatz-Hörer, wir mussten eben noch ein bisschen Technik machen hier. Mit der einen Seite dieses Gerätes hier da. Bin ich noch nicht so ganz bewandert. So, guten Abend, liebe Jatz-Freunde, hier auf OS Radio 104,8. Guten Abend, liebe Hörerinnen und Hörer. Es ist Dienstag 19.03 Uhr, da ist wieder Jatz auf OS Radio und heute öffne ich wieder das Fenster zur Welt des Jazz. Mein Name ist Gerd Maibauer. Und heute bin ich wieder dabei, einige Neuheiten zu präsentieren von ganz unterschiedlicher Musik und ganz unterschiedlichen Größen in der Besetzung. Neben einer deutschen Big Band ist viel amerikanischer Jazz dabei. Und ich fange mit der größten Besetzung an, einer Big Band. Und im Big Band-Land Deutschland haben wir nicht nur die großen Bands der Rundfunkanstalten, da gibt es nicht nur die Big Bands der einzelnen Länder, sondern auch eine Anzahl von regionalen Orchestern der örtlichen Initiativen. Dazu gehört zum Beispiel die Big Band des in Gießen lehrenden Saxophonisten und Klarinettisten Gregor Schorr, Jahrgang 1993. Hören wir uns die Schwalbe an aus seiner neuen CD.

Die Schwalbe von Gregor Schorr und das größte gemeinsame Vielfache, so heißt die Band. Und noch einmal guten Abend, liebe Hörerinnen und Hörer und liebe Jatz-Freunde. Grüße euch ganz herzlich. Seht mir mal den verkorksten Anfang nach. Wenn viele Leute im Studio sind, dann ist das so eine Sache mit den Geräten hier und den Bildschirmen. Also, die Schwalbe, da haben wir gehört, nochmal Gregor Schorr und das größte gemeinsame Vielfache. So heißt die Band in klassischer Big Band Besetzung. Und das Ergebnis der CD am Grund heißt die, kann sich hören lassen. Gregor Schorr schreibt eher mit dem Bleistift als dem Filzstift. So durchsichtig sind seine Arrangements. Als Gastsolisten hörten wir eben Heinz-Dieter Sauerborn am Altsaxophon, der ist ja hauptberuflich in der HR Big Band. Am Grund ist bei Jazz Sick Records erschienen. Wenn auch der europäische Jazz häufig den interessanteren Jazz bringt, lohnt sich doch ein Blick über den Ozean nach den USA. Und man wird überrascht mit zwar konventionellen, aber flotten und frischem Straight Ahead. Auch wenn man kaum jemanden kennt, hören wir uns doch mal das Quintett des Pianisten Ben Markley an.

Das Ben Markley Quintet, Spencer's Mood, der Titel. Ja, das erfreut doch, das hat das Herz. Ein Mitglied dieser Band kennen wir nun doch. Es ist der Bassist Rodney Whittaker aus Detroit. Und wer den in seiner Band hat, mit dem festen Ton und mit der tollen Walking-Struktur, der braucht sich um das Ergebnis nicht zu sorgen. Kleiner Minuspunkt der Gruppe ist die etwas dünne Besetzung. Mit Altsax, aber Will Swindler schlägt sich doch sehr beachtlich. Aber mit dem Nebeneinander von Piano und Gitarre in der Besetzung, das finde ich also immer sehr seltsam. Aber wir hören noch uns einen zweiten Titel an. Snowy Range Blues heißt der.

Soweit nun das Ben Markley Quintett. Und eine weitere Band aus den USA nennt sich Affinity Trio. Und wieder kennt man hier niemanden der interessanten Besetzung Trompete, Piano und Bass. Sie kommen wohl aus dem Raum Chicago-Milwaukee und spielen ein wirklich schönes On the Sunny Side of the Street.

Das also war das Affinity Trio in der Besetzung Eric Jacobson, Trompete, Clay Schaub, Bass und die Kanadierin Pamela York am Piano. Alle sind vielseitig tätig, in mehreren ganz unterschiedlichen Formen und Formationen. Auch hier lohnt sich noch ein zweites Stück. Bittersweet heißt das. Und die CDs des Affinity Trios und die von Ben Markley werden hier in Deutschland oder überhaupt in Europa vom holländischen Label New Arts International vertrieben. Bittersweet, das Affinity Trio.

Meine Damen und Herren, Sie haben OS Radio 104,8 eingeschaltet und Sie hören eine Jazz-Sendung mit Gerd Maibauer am Mikrofon. Ich müsste jetzt eigentlich zu Veranstaltungshinweisen kommen, aber ich habe keine. Aber ich habe einen Fernsehhinweis. Und zwar im MDR, also im Mitteldeutschen Rundfunk, nicht das mit dem Norddeutschen Rundfunk zu verwechseln. Im Mitteldeutschen Rundfunk Fernsehen, Donnerstag, 30. Juli, 22.40 Uhr, Being Hip wird erneut gezeigt. Und wer es noch nicht gesehen hat, ist das Pflicht. Und wer es schon mal gesehen hat, ist das ja auch fast Pflicht. Den kann man immer wieder sehen. Being Hip über die First Lady of European Jazz. Und gleich anschließend, 23.35 Uhr, Louis Armstrong mit seinem berühmten Konzert in Berlin 1965. Also im Mitteldeutschen Rundfunk Fernsehen, Donnerstag, 30. Juli, ab 22.40 Uhr. Jetzt komme ich zu der interessantesten Besetzung der vier Neuheiten dieser Stunde. Sie ist von der Größe her mittendrin, nämlich ein Nonett. Geleitet wird es vom argentinischen, zwischen seiner Heimat und New York pendelndem Pianisten Emilio Sola. Er wirkt als Freelance-Pianist und Arrangeur, ist Latin-Grammy-Gewinner und sechsmaliger Grammy-Nominierter, also des normalen Grammy. Es gibt in seinem umfangreichen Oeuvre viel Latin, aber hier habe ich eine CD, die mir so auf den Tisch geflogen ist, die wenig Latin, aber viel Jazz und dazu Einflüsse aus anderen Kulturen zeigt. Das Ganze in bunter Besetzung. Vier Bläser, Trompete, Posaune, Saxophon und Flöte, dazu Violine, das für Südamerikaner unvermeidliche Bandoneon, Piano, Bass und Schlagzeug. So, das erste Stück auf der neuen Platte dieses Pianisten und Bandleaders Emilio Sola heißt Bodegón Caníbal.

Ja, das Kannibalenstillleben war das. Teil einer Suite. Und die heißt Suite de los Abrazos. Suite der Umarmungen, wenn ich das aus dem Spanischen richtig gehört habe. So, wir hörten Emilio Sola und seine Band La Inestable de Brooklyn. Das Instabile in Brooklyn oder wie auch immer. Oder aus Brooklyn, ich weiß es auch nicht so genau. Wir hörten

in dem farbig instrumentierten und arrangierten Stück. Die Auffächerung der Klänge, die stammen ja von Gil Evans und der Weiterentwicklung von Maria Schneider. Alle Orchesterleiter und Arrangeure, die sind ja von diesen beiden beeinflusst. Wir hörten Soli von Tim Armacost, ein traditioneller Saxophonist, also der spielt zwar modernen Jazz, aber in der traditionellen Spielweise, war 7 Jahre in Amsterdam und hat in mehreren Ländern Europas gewirkt, auch in Indien, und ein weiteres Solo von David Smith an der Trompete. Das Nonett von Emilio Sola hat den ulkigen Namen, ich sagte es ja schon, La Inestable de Brooklyn. Und die Suite ist zentraler Teil der CD Handmade, handgemacht. Dazu kommen noch 6 weitere Stücke. Auch diese CD ist bei uns, zum Beispiel bei dem bekannten Großversender in unserer Region, erhältlich. Wir hören noch einen weiteren Teil der Suite, Milonga Mutante. Die Milonga ist eine Variante des Tangos, eigentlich ihr Vorläufer. Und da gibt es einen weiteren bemerkenswerten Solisten, den Posaunisten Mike Fahy, umfangreich tätig in New York, nicht nur im Jazz, sondern auch in der allgemeinen Brass-Szene in New York, war, wie auch der Trompeter David Smith, Mitglied des Jihai Lee Orchestras, deren CD ich im letzten Jahr vorgestellt habe, hier auf US Radio. Es kommen doch immer mal wieder ein paar Namen und ein paar Leute wieder auf andere Platten, und die haben wir dann also irgendwann schon mal gehört, und irgendwie erscheinen die dann doch mal wieder. Ist immer sehr schön, das zu erleben, wie diese unbekannten Leute dann doch mal auftauchen. Also, Milonga Mutante.

So, meine lieben Jazzfreunde, jetzt muss ich mich schnell verabschieden. Dankeschön, dass Sie mir zugehört haben und hoffentlich hat es Ihnen einiges davon gefreut und gefallen. Nächste Woche Dienstag zur gleichen Zeit ist wieder Easy Listening, jetzt am laufenden Band. Ich bin Gerd Maibauer, freue mich schon auf meinen nächsten Sendetermin heute in 2 Wochen. Bis dahin wünsche ich Ihnen die 2 schönen Wochen. Machen Sie sich's gemütlich mit Jatz. Auch im Sommer ist das schön. Tschüss, alles Gute.

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1: Ich bin Thomas Brock. Für den Einbau einer klimafreundlichen Heizung gibt es wieder staatliche Zuschüsse. Die neue Bundesförderung für effiziente Gebäude sei heute gestartet, sagt die Förderbank KfW. Allerdings gibt es unterm Strich nun weniger Geld vom Staat.
2: Die Bundesregierung will sparen und staffelt nun die Zuschüsse. Wer wenig verdient, der bekommt mehr Unterstützung. Relevant für die Förderung ist auch, ob Minderjährige im Haushalt leben. Der maximale Förderbetrag, der liegt nun bei 28.000 Euro und soll nach und nach weiter sinken. Wer aber schon eine Förderzusage hat oder einen Antrag gestellt hat zu alten, besseren Bedingungen, der muss sich keine Sorgen machen. Claudia Wächter, Nachrichtenredaktion.
1: Die Zahl der registrierten Fälle sexuellen Kindesmissbrauchs in Deutschland ist weiter gestiegen. Das Bundeskriminalamt erfasste im vergangenen Jahr rund 17.100 Fälle, etwa 800 mehr als im Vorjahr und rund 1.600 mehr als vor 5 Jahren. Die Ermittlungen ergaben erneut, dass in mehr als der Hälfte der Fälle zwischen Opfern und Tatverdächtigen eine Vorbeziehung bestand. Bahnchefin Palla will das Trinken von Bier, Wein und Schnaps bis zum Herbst in allen Bahnhöfen verbieten. Bundesinnenminister Dobrindt zeigt sich dafür offen. Er sieht aber ein Problem. Wie soll ein mögliches Verbot durchgesetzt werden?
3: Innenminister Dobrindt will jetzt erstmal von der Bahnchefin wissen, was die Grundlage für ihren Vorschlag ist. Denn die Polizeigewerkschaften äußern schon Bedenken, wie ein Alkoholverbot durchzusetzen sei. Zu wenig Personal dafür, heißt es von der Gewerkschaft der Polizei, die neben der Bahn für die Sicherheit an Bahnhöfen zuständig ist. Und der Vorsitzende der Bundespolizeigewerkschaft meint sogar, dass seine Kolleginnen und Kollegen für das Durchsetzen eines Alkoholverbots gerade nicht zuständig seien. Thomas Thonfeld, Nachrichtenredaktion.
1: Drama bei der Tour de France. Der deutsche Radprofi Florian Lipowitz kann die Frankreich-Rundfahrt nicht mehr fortsetzen. Der Vorjahresdritte stürzte beim Zeitfahren auf der 16. Etappe schwer und schied verletzt aus. Sieger der Etappe wurde der Belgier Remco Evenepoel. Der Teamkollege von Lipowitz bei Red Bull gewann vor dem gesamtführenden Tadej Pogacar aus Slowenien.
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5: Hallo und herzlich willkommen. Mein Name ist Tom Herter. Ich begrüße euch ganz herzlich zu einer neuen Folge Schinkelstimmen. Ich bin heute zu Gast im Heinz-Fitschen-Haus und bei mir sitzt Daniela Schor. Daniela, du warst über viele, viele Jahre hier im Kindertreffen Heinz-Fitschen-Haus. Schön, dass du da bist.
6: Ja, hallo Tom, ich freue mich auch.
5: Das ist eine besondere Folge, weil du jetzt noch bis Ende Juli diesen Monats bist du noch im Kindertreff dabei und dann verabschiedest du dich, du wirst die Stelle wechseln. Sag mir mal, wann hast du im Heinz-Fitschen-Haus angefangen zu arbeiten?
6: Ich habe angefangen hier im Kindertreff im November 2019 und zwar kurz bevor Corona ausgebrochen ist. Für mich war der Anfang sehr, sehr wuselig.
5: Mitten oder kurz vor der Pandemie, was waren so die ersten Erinnerungen, die du dann hattest? Musstet ihr euch direkt umstellen? Konntet ihr das normale Programm wahrscheinlich nicht weitermachen?
6: Ja, das war eben das Problem. Das normale Programm konnte eigentlich nicht mal richtig starten. Und ich war hier eigentlich noch gar nicht richtig angefangen. Und es konnte noch gar kein Programm starten. Und von daher hatte ich auch noch keine Alternativen, was ich eigentlich machen sollte oder müsste, weil ich noch nicht vorher mit den Kindern hier gearbeitet hatte und die Kinder teilweise auch noch gar nicht kannte richtig.
5: Ja. Was hast du vorher gemacht? Wo hast du vorher gearbeitet?
6: Ich habe vorher 20 Jahre in der Don Bosco katholischen Jugendhilfe gearbeitet, lange in der Obhutnahme, in stationären Wohngruppen.
5: Was hat dich dann bewogen, in Schinkel zu wechseln, in Heinz-Fitschen-Haus zum Kindertreff?
6: Ja, mich hat eigentlich bewogen, aus den Nachtdiensten und Wochenenddiensten rauszukommen. Ich habe gemerkt, dass mir das nicht mehr gut tut. Ich habe nicht mehr gut geschlafen und habe gedacht, du musst da jetzt raus, nachdem es an die Gesundheit so gegangen ist und wollte aber genau mit Kindern und Jugendlichen weiterarbeiten. Und da war diese Stelle einfach für mich perfekt hier im Heinz-Fitschen-Haus.
5: Wir gucken gleich noch so ein bisschen darauf, was du dann konkret hier machst oder gemacht hast. Mhm. Es gibt aber auch ja eine persönliche Verbindung, die du mit dem Schinkel hast. Du wohnst ganz in der Nähe, ist das richtig?
6: Ja, genau. Ich wohne auch in dem Schinkel.
5: Seit wann bist du hier Bürgerin, Anwohnerin im Schinkel?
6: Seit 1989. Ich bin hier praktisch hingeheiratet. Mein Mann kommt aus dem Schinkel, ist auch geboren am Jägener Weg. Und ist totaler Schinkelaner und wir sind dann hier in den Schinkel gezogen. Ja. Ich habe vorher also in Lechting gewohnt und bin dann hier in den Schinkel gezogen.
5: Ja. Wie ist so, wenn du jetzt seit 89 hier lebst, das sind ja schon, ich bin 90er Jahre, dann kann ich das vielleicht rechnen, 37 Jahre. Ja. Was machen die 37 Jahre im Schinkel für dich aus?
6: Also eine ganze Menge. Also ich habe mich damals sehr schwer getan, hier hinzuziehen, von Lechting in den Schinkel.
5: Gab es da auch schon so diese Vorurteile, so in Schinkel zieht man nicht hin oder ist irgendwie Problemviertel? Nee,
6: die gab
5: es
6: bei mir eigentlich so gar nicht. Die sind bei mir irgendwie nie angekommen, also zu dem Zeitpunkt nicht. Ne? Ich hatte keine Berührungspunkte mit den Schinkel, auch keine Vorurteile, aber ich kannte hier niemanden in den Schinkel und in die Stadt zu ziehen, das war so eher das Ding.
5: Also eher so dieser Weg vom Dorf, in Anführungszeichen, richtig, in die Stadt zu ziehen.
6: Genau. Ja. Genau. Das hat sich nachher geändert, als ich meine Kinder bekommen habe, als wir hier eingebürgert worden sind, als wir viele gekannt haben. Wir haben viele Leute kennengelernt und das hat mich einfach sehr geprägt. Also ich hatte eine schöne Zeit, habe ich bis jetzt in Schinkel hier gehabt, mit den Kindern, sowohl auch jetzt. Die Arbeit, ja, das, meine Kinder sind hier aufgewachsen, die sind hier in die Schulen gegangen, die haben hier Fußball gespielt, die sind hier angebunden und wir sind genauso angebunden, Nachbarschaft, Freunde. Also mittlerweile ist es so, dass ich eigentlich gar nicht mehr wegziehen wollte aus dem Schinkel.
5: Also beide tief verwurzelt, dein Mann sozusagen als Einwohner hier reingeboren und du dazu als Zugezogene. Wie erlebst du das so, das Thema Nachbarschaft, Miteinander, ist das... ja, also je nach Stadtteil erlebe ich das unterschiedlich oder auch je nach Straße sogar. Mhm. Habt ihr eine, du hast es schon erwähnt, habt ihr eine gute Nachbarschaft, habt ihr gute Kontakte miteinander oder gibt es auch Herausforderungen?
6: Also ich würde sagen, nein, es gibt keine Herausforderungen. Wir haben eine sehr gute Nachbarschaft. Also wir wohnen ja so die Ecke Schwanburgstraße, Borsigstraße, da am Schinkelbad. Und das sind auch Nachbarn, mit denen wir schon sehr lange zusammen wohnen. Seit ungefähr 1992, da haben wir da ein Haus gekauft und wohnen da auch. Und was wir seit einiger Zeit machen, also ich glaube so ungefähr seit 10-12 Jahren, sind regelmäßige Nachbarschaftstreffen, so dass auch immer neue Nachbarn mit eingebunden werden, dass man die kennenlernen kann, dass die auch andere kennenlernen, was für uns einfach ein total schönes Ritual ist. Also ich selber organisiere das mit noch zwei anderen Nachbarschaften. Und dieses Jahr ist es wieder dran, im August. Dann haben wir wieder ein Nachbarschaftsfest. Mittlerweile freuen sich da alle schon drauf. Manchmal klingeln schon vorher Leute und sagen, aber bitte nicht dann und dann, wir sind da nicht da. Und das ist ein total tolles Ritual von Miteinander.
5: Und ihr macht das alle zwei Jahre oder wie oft macht ihr das?
6: Alle zwei Jahre, ja. Da sind auch alle Kulturen vertreten.
5: Ja, ich finde das super, weil davon lebt Nachbarschaft, dass es dann auch so aktive und initiative Menschen gibt wie dich, die das organisieren, weil du brauchst ja immer die Leute, die dann sagen, okay, ich lege einen Termin fest, ich lade die Leute ein. Und meine Erfahrung ist auch, dass dann viele, wenn das passiert, viele dankbar sind für diese Begegnungsflächen, die dann ja irgendwie auch relativ einfach sind zu schaffen. Man lädt die Leute ein und jeder bringt vielleicht was zu essen mit oder man schmeißt einen Grill an oder so.
6: Ja, das ist unkomplizierter, als man denkt. Also angefangen hat das erst sehr kompliziert, da haben wir das alles organisiert. Und wir haben das dann immer nach und nach wieder vereinfacht. Mittlerweile ist es so, dass wir uns da treffen. Jeder, der Bänke hat und Tische, Stühle, stellt das zur Verfügung. Und jeder bringt was mit, jeder bringt seine eigenen Getränke mit und dann werden einfach nur Würstchen verkauft für 1 Euro. Dann die werden dann halt vor Ort verkauft. Das geht eigentlich relativ einfach.
5: Ja, nochmal an dieser Stelle eine Ermutigung an alle, die Lust haben, Nachbarschaft zu stärken, organisiert solche Straßenfeste. Ich kann auch aus persönlicher Erfahrung sagen, dass das einen großen Mehrwert hat für die Nachbarschaft, für das auch das eigene soziale Leben. Wir springen wieder in den Kindertreff Heinz Fitschenhaus und überspringen mal die Pandemie. Wir gehen mal so rein. Du bist hier angekommen, die Pandemie habt ihr so langsam hinter euch gebracht. Wie sieht dann der Alltag im Kindertreff aus? Wie kann ich mir das vorstellen? Wie oft bist du hier? Was machen die Kinder? Wer kommt hier? Wie lange sind die hier? Ich war selber ja noch nicht direkt bei euch mit dem Kindertreff. Ich kenne zwar die Räumlichkeiten, aber wie sieht der Alltag aus?
6: Ja, der Alltag sieht so aus. Die Kinder kommen nachmittags nach der Schule. In der Zeit, also jetzt im Sommer in der Zeit von 16 bis 19 Uhr, im Winter von 15 bis 18 Uhr, da müssen die Kinder eher zu Hause sein und verbringen den Nachmittag hier. Sie gestalten den Nachmittag, sie nutzen die Räume als Begegnungsstätten mit Freunden und oder eben auch mit uns zu spielen und bestimmen auch so den Alltag hier im Kindertreff. Also wir haben lange darauf hingearbeitet, dass wir Kinderbesprechungstage haben, wo Kinder selber sich einbringen können, wo sie selber Wünsche äußern können, was möchten sie, was wollen sie machen und danach richten wir den Alltag aus. Also es geht schon, dass die Kinder den Alltag so größtenteils mitbestimmen.
5: Mhm. Das heißt, ihr überlegt euch vom pädagogischen Personal nicht einfach nur ein Programm, sondern die Kinder können sagen, was sie für Spiele spielen wollen, was sie basteln wollen, welche Aktionen sie machen oder was kam da so für Ideen oder Wünsche von den Kindern, die ihr vielleicht gar nicht so am Schirm hattet?
6: Also es kam einfach mehr Sachen, die hier vor Ort gestaltet werden können. Ja. Wie ganz aktuell war es, lange Zeit wollten die Kinder, wir haben einen Toberaum für die Kinder, wo die Kinder immer sich ein bisschen ausbauen können. Und es war ein Wunsch der Kinder, eine Rutsche dorthin zu haben. Eigentlich wollten sie eine Rutsche in den Kindertreff, was räumlich nicht möglich ist. Nicht alle Wünsche können wir ja erfüllen.
5: Ja. Hat ja auch Sicherheitsaspekte. Wenn man dann da in die Sitzgruppe reinrutscht, ist blöd. Aber wenn man auf die Matten rutschen kann, ist einfach.
6: Genau. Und haben uns dann auf den Toberaum geeinigt. Und das ist ja auch eine Kostenfrage, wo wir den Chef dann eingeladen haben, wo wir immer wieder in den neuen Kindertreffbesprechungen geguckt haben, wie können wir es machen, obwohl es ja auch Geld kostet, wen können wir damit ins Boot holen, dass wir diese Rutsche kriegen. Und das haben sie im Endeffekt dann ja auch bekommen. Das war auch so der Wendepunkt, wo die Kinder diese Kindertreffbesprechung so ernst genommen haben und gesagt haben, das hätten wir nicht gedacht, dass das gemacht wird, was wir uns wünschen. Und mittlerweile, diese Kindertreffbesprechung ist so wichtig für die Kinder, dass sie selber auch sagen können, was funktioniert nicht. Das war so ein Punkt, was die Kinder wollten. Dann war es einfach mehr Ausflüge, mehr generell Ausflüge, wo auch ganze Familien hin können. Das haben wir dieses Jahr umgesetzt. Also da haben wir mehr Ausflüge gemacht. Wir haben gemerkt, das wird so gut angenommen. Das wird nächstes Jahr auch nochmal wachsen. Solche Dinge eben.
5: Ja. Das ist ja schon eine ganz frühe und elementare Form von Partizipation, von Mitbestimmungsmöglichkeit, wo die Kinder merken, ich habe eine Stimme und ich habe ein Anliegen und einen Wunsch und ich kann das äußern und es hat sogar Auswirkungen, Konsequenzen. Also es passiert damit auch was. Mhm. So. Aber das heißt, die Kinder sind oder haben die Möglichkeit, von montags bis freitags im Nachmittagsbereich hier zu sein, plus Sonderaktionen wie jetzt in den Schulferien oder dann sozusagen Ferienprogramm, Ausflüge, einzelne Aktionen. Das ist so der Kindertreff.
6: Ja, genau, so ungefähr. Also montags gibt es zum Beispiel nochmal einen Treff für Mädchen. Das war auch mal ein Wunsch von den Mädchen, dass sie generell einen Treff für sich haben wollen, weil es auch immer noch mal Mädchen gibt, die nicht in den Kindertreff dürfen, wenn Jungs damit bei sind. Und von daher haben wir das geschaffen, dass montags nur der Mädchentreff offen ist. Und mittwochs ist noch mal eine Besonderheit, da gibt es Workshops. Das ist noch mal für uns die Möglichkeit, in Kleingruppen mit Kindern ins Gespräch zu kommen, in Kleingruppen auch noch mal zu fördern und das zu machen, was die Kinder wollen. Weil manche Sachen, die Kinder wollen, ist in großen Gruppen einfach nicht möglich. Mhm. Und das ist einfach in diesen kleinen Gruppen nochmal möglich.
5: Und wer arbeitet im Kindertreff? Also du bist hauptamtliche Mitarbeiterin hier. Wer begleitet den Kindertreff noch?
6: Also diese Stelle ist gesplittet. Also ich bin halt eine städtische Mitarbeiterin von der Stadt Osnabrück. In Kooperation ist dann die AWO mit drin, mit einer Stelle, mit 25 Stunden. Und das ist eine hauptamtliche Mitarbeiterin, so dass wir zwei sind. Begleitet werden wir dann von einer FSJlerin, einem BFDler und noch einigen Ehrenamtlichen, die zu den Stoßzeiten damit dazukommen und uns unterstützen.
5: Du hast 2019 angefangen, also du warst etwa 7 Jahre hier. Wenn ich jetzt mal rechne, damals war ein Kind vielleicht 6, 7 Jahre alt, war vielleicht die ganze Zeit hier, ist jetzt Teenager, Teenagerin. Hast du so Kinder vor Augen, die du über einen längeren Zeitraum beim Aufwachsen begleitet hast, gesehen hast, was sich mit den Kindern entwickelt, wie vielleicht auch, wie du oder ihr als Team die Kinder mitprägen konntest. Hast du so da Kinder vor Augen, die dir besonders in Erinnerung bleiben werden?
6: Ja, auf jeden Fall eine ganze Menge. Es sind auch viele Kinder, die bei uns angefangen haben, auch da mit 6 Jahren und die jetzt in den Jugendtreff gehen. Und ich hatte mich letzte Woche von den Kindern verabschiedet, hatte so einen Verabschiedungstag. Und wo diese Jugendlichen dann auch nochmal gekommen sind und sich verabschiedet haben, was für mich sehr schön war, weil ich die dann ja auch schon eine ganze Zeit begleitet habe und mittlerweile auch die Geschwisterkinder schon da habe. Und das ist einfach sehr schön, ja.
5: Du hast es selbst angesprochen, diese Verabschiedung, mir hat schon eine leise Stimme geflüstert, dass es eine besondere Verabschiedung war. Du hast was für die Kinder vorbereitet, sie haben aber auch was mit ihren Eltern zum Teil für dich vorbereitet. Nimm uns mal mit hinein, wie war diese Verabschiedung, wie war der Rahmen, was hast du gemacht und was kam von den Kindern?
6: Ja, es gab dann so eine Verabschiedung, wo ich dann nochmal ein Buffet für die Kinder erstellt habe und nochmal natürlich mit einem Geschenk, was in dem Kindertreff, was die Kinder gerne spielen, ein Spiel. Und die Kinder und Eltern eingeladen habe zur Verabschiedung. Und dann waren da halt 4 Kinder, die zusammen einen Blumenstrauß gekauft haben. Die Kinder haben das zusammen von ihrem Taschengeld gekauft. Und
5: wow, von ihrem eigenen Taschengeld.
6: Von ihrem eigenen Taschengeld, einen Strauß Rosen und dann so Weingummis da drin versteckt. Also Lachgummis eigentlich. Sie wollten erst Weingummis. Die Mama hat gesagt, ich sollte lachen in meinem Leben.
5: Ach, schön.
6: Und mit kleinen Deutschland Gummis, die dann auch, weil ich ja Deutsche bin. Und dann haben die Kinder halt die Mutter gefragt, ob sie nicht für alle so einen Frosch häkeln könnten. Und das haben die gemacht. Die haben für mich einen Frosch gehäkelt und jedes der Kinder hatte auch so einen Frosch in einer anderen Farbe, damit wir immer aneinander denken können. Also das war schon sehr rührend, ja, die Verabschiedung. Also sehr, die Kinder haben sich wirklich ganz, ganz viele Gedanken gemacht, so was sie mir dann nochmal schenken können. Ja.
5: Das heißt, du konntest die Erfahrung machen, dass die Kinder einfach sehr positiv von dir geprägt worden sind und dankbar sind. Auch natürlich wahrscheinlich traurig, dass du jetzt gehst, aber war sicherlich eine schöne Erfahrung für dich, oder?
6: Absolut, ja. Ja, das war eine sehr schöne Erfahrung, ja. Auf jeden Fall.
5: Und du hast es jetzt ja auch schon angesprochen, die Jugendliche, die dann vielleicht jetzt schon im Jugendtreff sind. Hast du dann noch vereinzelt Kontakt mit denen, wahrscheinlich über das Haus, oder kriegst du noch so ein bisschen was von den dann Jugendlichen mit, wenn sie aus dem Kindertreff raus sind?
6: Ja, das kriege ich auf jeden Fall. Also es gibt immer noch mal Jugendliche, die noch mal reingucken und noch mal Hallo sagen oder noch mal eben dann berichten, was sie machen und einfach noch mal in den Kindertreff kommen möchten. Das gibt's immer wieder, ja.
5: Ja. Was war dein Lieblingsprojekt in 7 Jahren Heinz-Fitschen-Haus? Oder also das kann eine einmalige Aktion sein oder ein regelmäßiges Angebot. Wofür hat am meisten dein Herz geschlagen hier?
6: Ich glaube, ein Riesenerfolg für mich war einfach diese Kindertreffbesprechung, die wir eingeführt haben. Das war sehr schwierig. Die Kinder konnten damit am Anfang nichts anfangen und die wussten überhaupt nicht. Es war sehr unruhig und ich wollte eigentlich ehrlich gesagt schon aufgeben. Und dann ist das so durch die Decke geflutscht. Dann haben die wirklich irgendwann, das war dieses Rutsche, die Rutsche war so, glaube ich, das, wo die gemerkt haben, es bringt uns was. Und mittlerweile sind das so tiefsinnige Gespräche, wie es geht um Konflikte, die stattfinden. Die haben mittlerweile das Vertrauen, auch zu sagen, da brennt es bei uns. Da ist es immer unruhig, es gibt immer Konflikte. Was könnt ihr denn auch oder was können wir da tun? Und was ich also als sehr, sehr, sehr wertvoll prägend erlebt habe und mir sehr, sehr wünsche, dass das sehr weiterläuft. Das war ein so ein Projekt, was wir gemacht haben. Und dann gab es natürlich auch noch größere Projekte, wie ein Zirkusprojekt, das wir mal auf die Beine gestellt haben über eine ganze Woche, was nochmal sehr intensiv war in Kooperation mit den Horten, wo wir die Kinder einfach ganz in den Ferien eine Woche lang begleiten durften. So Projekte, wo wir nach Fährte gefahren sind, auf Freizeiten. Freizeit war immer noch total anstrengend, aber...
5: Also für euch Mitarbeiterinnen und Mitarbeiter eine intensive, anstrengende Zeit, aber für die Kinder...
6: Für die Kinder, aber das war so intensiv, die Beziehungsarbeit war so intensiv, dass das immer was bewirkt hat. Und einfach auch bei Kindern, die sonst einfach Schwierigkeiten haben in den sozialen Interaktionen, wo wir da nochmal was bewirken konnten. Das merke ich immer, dass es für mich immer so eine Herzensangelegenheit ist, die mir manchmal zu kurz kommt, dadurch, dass so viele Kinder da sind.
5: Ja. Ja. Und woran kannst du das festmachen, dass das was bewirkt, so wie du sagst, bei den Kindern? Sind es dann so kleine Reaktionen, Veränderungen im Sozialverhalten oder woran machst du das fest?
6: Die Kinder sind so dankbar danach und sie geben sich trotz ihrer Anstrengung, also sie haben ja auch, diese Kinder, die haben ja auch ein Päckchen mitzutragen meistens und trotzdem sind sie so bemüht, das hier richtig zu machen, dass sie immer wieder selber überlegen, was kann ich denn tun oder wie bekomme ich das hin, dass ich jetzt nicht gleich eskaliere oder hochgehe. Was kann ich da tun? Ne? Und kommen dann auch, holen sich diese Hilfestellungen. Und von daher denke ich schon, dass es was bewirkt hat. Und diese Dankbarkeit. Also ich habe einen Jungen, der immer wieder kommt und mir bemalte Steine für sich und für mich, ne? Und auch sich vergewissert, ob ich den noch habe, mhm. ne? Was ich natürlich dann habe im Büro. Mhm.
5: Und, hast du so eine Schatzkiste, wo du die Sachen
6: ja,
5: dann sammelst?
6: Ich habe das, also ich kann das auch nicht wegtun. Gott ja. sei Dank, ja. ich werde nämlich danach gefragt.
5: Ja. Ne? Aber das ist ja ein Zeichen auch der Verbindung oder der ja. Verbundenheit, wenn dir ein Kind was schenkt. Mhm. Ein Stein, der bemalt ist, das ist ja. jetzt sozusagen materiell nichts wahnsinnig Wertvolles, Nein. aber für das Kind ja eine hohe Verbindung zu dir, deiner ja. Person und eurer Beziehung.
6: Genau.
5: Ja.
6: genau. Das sind so die Momente, wo ich denke, ja, das hat unglaublich was bewirkt, dass sie einmal, dass man für längere Zeit einfach miteinander ist, dass man die Kinder auch mal aussprechen können, was sie belastet oder was sonst nicht aussprechbar ist. Ne? Ja. Und das war einfach sehr wertvoll für mich.
5: Ja, du hast ja. gerade auch schon gesagt, dass wichtig ist, sozusagen diese Einzelkontakte zu haben oder in kleineren Gruppen. Wie viele Kinder sind sonst in der Regel bei euch im Kindertreff dabei?
6: So ungefähr 50 Kinder.
5: An einem normalen Nachmittag?
6: An einem normalen Nachmittag sind 50 Kinder, ja. 40 bis 50 Kinder, die sind schon da, ja.
5: Ja, wow. Das ist dann ein ganz schönes Pensum, kann ich mir vorstellen. Ja. Welchen Stellenwert hat dass der Kindertreff hier im Haus, also das Science-Fiction-Haus ist ein Kinder-, Jugend- und Familienzentrum. Wie ist sozusagen dann die Einbettung oder die Zusammenarbeit mit den anderen Gruppen? Du hast schon gesagt, manche kommen dann vom Kindertreff in den Jugendtreff, vielleicht gibt es Überschneidung mit der Familienarbeit. Wie gestaltet ihr das hier im Haus?
6: Also dadurch, dass es natürlich viele Familien sind, die sowohl Kinder im Kindertreff haben, die auch kleinere Kinder haben, die bei meiner Kollegin angebunden ist. Ich habe noch eine Kollegin im Haus, die für kleinere Kinder zuständig ist und deren Familien. Und dann gibt's ja den Jugendtreff. Das geht, ist eigentlich wie eine große Familie. Das geht ineinander über. Von daher gibt es auch Projekte, die überschneidend sind. Wir haben zum Beispiel zweimal im Jahr einen Familiennachmittag, den ich mit meiner Kollegin aus dem Familientreff zusammen durchführe. Und wo die Eltern eingeladen werden, wo wir zusammen dann Kuchen backen, zusammen Nachmittag verbringen, sowohl für die Kleineren als auch die Größeren. Vom Jugendtreff gibt es einfach einen Nachmittag, wo auch mal 10-jährige Kinder auch reinschnuppern können in den Jugendtreff. Das haben wir gemacht, damit auch die Kinder sich nachher trauen, in den Jugendtreff zu gehen, in den Kindertreff zu verlassen. Das war mal eine Zeit lang sehr schwierig. Mhm. Da war das strikt getrennt. Das ist jetzt nicht mehr so. Also es ist viel einfacher für die Kinder, nachher in den Jugendtreff rüberzugehen.
5: Dass sie schon mal so ein bisschen Jugendtreff Luft schnuppern können, ja. schon mal so ein bisschen Übergangsangebote haben.
6: Genau.
5: Ja. Und was ist dein Eindruck, ist der Stellenwert vom Heinz-Fitschen-Haus im Schinkel? Also du nimmst es einmal als Mitarbeiterin jetzt seit 7 Jahren wahr, aber du nimmst es vielleicht auch als Bewohnerin des Stadtteils wahr. Was ist so dein Eindruck, welche Rolle spielt das Heinz-Fitschen-Haus im Stadtteil?
6: Also ich finde das Heinz-Fitschen-Haus sehr wichtig für den Stadtteil. Hier kommen viele Menschen her, also im Kindertreff sieht man das auch, wie viele Kinder kommen. Und es ist ein großer Anlaufspunkt für die Familien. Also hier wird ja auch viel angeboten. Hier wird, also ob sei es Deutschkurse für Frauen und Hilfestellung bei bürokratischen Sachen. Von daher hat das Heinz-Fitschen-Haus einen großen Stellenwert, finde ich, und gehört hierhin, wo es auch hier ist. Mhm. Ich selber so als Schinkelanerin sehe das manchmal, höre verschiedene Stimmen. Mhm. Ich höre manchmal auch kritische Stimmen, dass es ein Brennpunkt ist und ich muss ehrlich sagen, dass ich das auch, bevor ich hier gearbeitet habe, auch immer so ein bisschen Respekt hatte, hier durch den Jägener Weg zu gehen. Das sage ich ganz ehrlich, das ist einfach so. Und ich höre auch immer wieder, dass es Leute gibt, die Angst haben, hier abends durch den Schinkel zu gehen. Das habe ich jetzt, seitdem ich hier arbeite, nicht mehr. Diese Angst ist bei mir völlig weg, weil ich habe noch nie so nette Menschen gesehen wie hier am Jägener Weg, sei es Jugendliche, sei es Eltern, sei es Kindern, vielleicht liegt es auch an meiner Rolle, die ich hier habe, aber behandle mich sehr respektvoll. Ich gehe in den Supermarkt, gehe in den Edeka und jeder grüßt und jeder ist freundlich und fragt, ob er helfen kann. Und dass es eine unglaubliche Hilfsbereitschaft von den Menschen ausgeht. Und eine Freundlichkeit, die habe ich sonst ehrlich gesagt noch nicht gesehen. Mhm. Ja.
5: Ja, das finde ich eine ganz wichtige Erfahrung, weil Begegnung und Dialog und Miteinander ja dann oft solche Vorurteile auch abbauen können. Mhm. Und man merkt, hier wohnen ganz viele tolle Menschen, die sich engagieren, die einen grüßen, die viele von auch große Herausforderungen haben oder mit sich bringen. Und gleichzeitig ist es ein Stadtteil, in dem viele gut und gerne wohnen. Ich habe in der letzten Folge habe ich mit Umudi gesprochen, der in seiner Kindheit und Jugend hier in dem Haus war, der ganz fasziniert und oder ganz ganz positiv geprägt worden ist durch das Haus, durch die Jugendarbeit, die hier stattgefunden hat. Wir haben letztes Jahr das 40. Jubiläum gefeiert vom Heinz-Fitschen-Haus und Jugendtreff Kompass. Und was ich sehr beeindruckend fand, war auch der Blick zurück, wie das Haus und vor allen Dingen natürlich dann in die Personen, die hier das Haus ausmachen, Spuren hinterlassen haben bei ganz vielen Kindern und Jugendlichen. Und ich bin mir sehr sicher, dass auch du jetzt in den 7 Jahren, die du hier gearbeitet hast, bei vielen Kindern Spuren hinterlassen hast. Nimm uns gerne mal noch mit rein, wie es für dich weitergeht, was deine nächste Station ist und vielleicht auch, was du dir für die Zukunft vom Kindertreff im Heinz-Fitschen-Haus wünschst oder was du dir für den Kindertreff wünschst.
6: Ja, ich werde jetzt in Zukunft in einem Kindergarten arbeiten als heilpädagogische Mitarbeiterin. Das ist für mich nochmal ein schöner Aspekt, da einfach nochmal früher anzufangen, intensiver zu begleiten, was auch, glaube ich, meine Stärke ist. Und da werde ich in Haste arbeiten. Ja, für den Kindertreff, was wünsche ich mir da? Ich wünsche mir auf jeden Fall, dass Personen kommen, die versuchen, die Kinder verstehen möchten, die gucken, was die Kinder möchten, wo so Dinge wie Kindertreffbesprechung einfach weiterläuft, die Kinder weiter zu stärken und zu gucken, was brauchen die Kinder, damit die Kinder sich selber auch äußern können, was sie brauchen und das dann auch mit den Kindern zusammen umgesetzt wird. Das wünsche ich mir auf jeden Fall an erster Stelle, ja. Und dass weiterhin so viel gute Kooperation auch mit Schule, Kindergarten so stattfinden, wie es jetzt stattfindet, so dass auch noch viele Kinder den Kindertreff gerne besuchen.
5: Ja, die Stelle bei der AWO ist jetzt besetzt worden. Ja. Deine Stelle ist jetzt wahrscheinlich noch ausgeschrieben?
6: Ist noch ausgeschrieben,
5: genau. Bis wann können sich, also du hast jetzt ja viel Werbung für die Arbeit im Kindertreff gemacht. Mhm. Ich kann mir vorstellen, dass jetzt dann die Bewerbungen reinflattern werden für die Erzieherinnenstelle. Bis wann ist die ausgeschrieben?
6: Weißt du das? Die ist bis Ende Juli ausgeschrieben auf jeden Fall. Also es gibt auf jeden Fall auch schon ein paar Bewerber, so wie ich es mitbekommen habe. Und die Isabel, die jetzt angefangen ist, hat für die AWO. Ist auch eine sehr motivierte und fachlich gute Mitarbeiterin, die hier erstmal die Stellung halten wird.
5: Also eine tolle Kollegin, ein super Stadtteil, tolle Arbeit, die Person dann hier erwartet. Vielen, vielen Dank. Gibt es noch was ich noch nicht gefragt habe und was du gerne noch loswerden möchtest über deine Zeit hier, über den Kindertreff?
6: Ich glaube, es ist alles gesagt.
5: Viel Gutes gesagt, ja. Vielen, vielen Dank. Ich wünsche dir alles Gute für deine Zukunft und bis bald im Schinkel.
6: Ja, danke schön.
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1: Ich bin Thomas Brock. Die Zahl der registrierten Fälle sexuellen Kindesmissbrauchs in Deutschland steigt weiter an. Vor allem online. Das zeigt das neue Bundeslagebild des Bundeskriminalamts. Im vergangenen Jahr registrierte die Polizei insgesamt mehr als 17.100 Fälle. Das sind rund 770 mehr als im Vorjahr.
2: Es sind erschreckende Zahlen und die Opfer waren vor allem Mädchen. Sie waren häufiger betroffen als Jungen und in mehr als der Hälfte aller Fälle kannten sich Opfer und Täter. Also sexuelle Gewalt gegen Kinder findet vor allem im familiären und persönlichen Umfeld statt. Wichtig auch, in der Statistik sind die Fälle erfasst, die der Polizei bekannt sind. Die Dunkelziffer, sagen die Behörden, die sei viel höher. Claudia Wächter, Nachrichtenredaktion.
1: Frankreich führt als erstes EU-Land ein Social-Media-Verbot für Kinder und Jugendliche unter 15 Jahren ein. Ein entsprechendes Gesetz verabschiedete das Parlament in Paris am Abend mit großer Mehrheit. Es soll nach den Sommerferien greifen. Die Deutsche Bahn plant ein Alkoholverbot an allen 5.400 Bahnhöfen in Deutschland. Künftig soll es bundesweit verboten sein, auf Bahnsteigen oder in Bahnhofshallen außerhalb der Bahnhofsgastronomie Alkohol zu trinken. Die Umsetzung soll bis Mitte Oktober abgeschlossen sein.
3: Bahnchefin Paller verspricht sich dadurch mehr Ordnung und Sicherheit auf Bahnhöfen, aber auch in Zügen. Außerdem mehr Schutz von Mitarbeitenden und Reisenden. Wer gegen das Verbot verstößt, muss mit einem Platzverweis rechnen. Bei wiederholten Verstößen droht ein dauerhaftes Hausverbot. Die Bahn hofft langfristig auch auf weniger Streitigkeiten. Erfahrungen am Hamburger Hauptbahnhof hätten gezeigt, dass Konflikte nach einem Alkoholverbot deutlich zurückgegangen sind. David Riemer, Nachrichtenredaktion.
1: Der deutsche Radprofi Florian Lipowitz kann die Tour de France nicht mehr fortsetzen. Der Vorjahresdritte stürzte beim Zeitfahren auf der 16. Etappe in einer Kurve und schied verletzt aus. Sieger der Etappe wurde der Belgier Remco Evenepoel. Der Teamkollege von Lipowitz bei Red Bull gewann vor dem gesamtführenden Tadej Pogacar aus Slowenien.
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Ja, einen wunderschönen Dienstagabend. Es ist 21 Uhr und 3 Minuten. 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Ihr hört euren Heimatsender. Ihr hört eine weitere Ausgabe von 3 from 1. Für euch, wie immer, am Mikrofon Michael Reinelt. Und heute, ja, leider Gottes nur zwei Alben im Gepäck. Es ist Sommerloch. Es gibt kaum neue Veröffentlichungen. Diese Woche habe ich dabei das neue Album von Tricky und Yard Act. Und wir wollen mit Tricky anfangen. Ja, wenn der Schmerz kaum auszuhalten ist, wird das Kunstschaffen oft zum belastbarsten Werkzeug für Heilung, Zuflucht und Katharsis. Als Adrian Tors 2019 seine Tochter Mina verlor, markierte dies keineswegs einen Endpunkt für seine Produktivität, sondern verstärkte sie nur noch. Zwar ist Different When It's Silent das erste alleine als Tricky veröffentlichte Album seit 6 Jahren, doch es gab in der Zwischenzeit mehrere Kollabo-Platten mit Martha und Mike Tice sowie das Projekt Lonely Guests, bei dem unter anderem Idols Joe Talbot und Maximo Parks Paul Smith zu hören waren. Nun ist Tricky wieder ganz bei sich und es überrascht wenig, dass der Tod seiner Tochter vom Albumtitel über das Cover bis zu den Lyrics noch immer viel Raum einnimmt. Der minimalistische, rockige Sound, der in seiner Lo-Fi-Verletzlichkeit ein wenig an die frühe PJ Harvey erinnert, etabliert früh, dass Different When It's Silent keine gute Laune-Platte geworden ist, doch mit dem für ihn typischen Elektrizismus unterstreicht Tricky seine künstlerische Lebendigkeit und lässt sich von dem erstickenden Verlust nicht verstummen. Zwischen Würdigung der Vergangenheit und Befreien nach vorne blickendem Loslassen hat Tricky die perfekte Balance gefunden. Wir hören gleich rein in dieses Album mit den 4 Songs I'm Yours, Paris Maybe, Piano und Out of Place. Vorher hören wir aber noch mal eben kurz eine Minute Pulp. Ich wünsche ganz viel Spaß in den kommenden gut 40 Minuten.

Ja, das war's von Tricky. Ich finde ein sehr spannendes, interessantes, kurzweiliges Album, das Tricky da vorgelegt hat. Wir machen weiter mit Yard Act. Sie fragen, where's my Utopia? Noch ziemlich weit entfernt, wenn man knapp 2,5 Jahre nach dem letzten Yard Act Longplayer auf die Weltlage blickt. Und auch Frontman James Smith ist nach wie vor ganz hin und her gerissen zwischen 2 Top-5-Alben im Vereinigten Königreich und seinem Working-Class-Background im zugigen Leeds. Quasi Popstar-Tum und seine Rolle als Familienvater, dem Vertrag beim gewinnorientierten Major-Label und beständigen Granteln über Kapitalismus, soziale Schieflage und die Unwägbarkeit der eigenen Karriere. Schließlich ging der Knüller We Make Hits 2024 eher Tonk in Check zur Sache, als die eigene Unfehlbarkeit zu feiern. Und im ähnlichen Sinne hebt nun das neue Album an, wenn der Sänger im verbogenen Opener bekennt, er habe rein gar nichts Neues mitzuteilen. Klingt ernüchternd, ist aber unwahr, zumindest musikalisch, denn das offenbar gar nicht so schwierige dritte Album kickt mit zornigen Gitarren, dicken Percussion-Shots und wohlgesetzten Pianotropfen ungewohnt massiv los. Nach dem großartigen Zweitling, der sich deutlich weiter auffächerte als das sehnige Debüt, ein weiterer Schritt weg vom einem Post-Punk, der auf der Insel ohnehin immer häufiger als Crack Wave firmiert. Ganz schön rau, ganz schön unwägbar und sinnbildlich für ein tolles, ordentlich durchgerütteltes Album, das mit einem geraunten You Got Me Over the Barrel schließt und nachdem sich niemand über den Tisch gezogen fühlen muss. So hört sich das neue Album von Yard Act an. Wir hören auch hier rein mit 4 Songs, nämlich New Beginnings, You're Gonna Need a Little Music, Xerophone Rock und Redeemer. Das sind die 4 Songs von Yard Act. Ich sage an dieser Stelle schon mal Tschüss, Ciao, auf Wiederhören. Möchte darauf hinweisen, nächste Woche keine neue Ausgabe von 3 from 1. Da bin ich dann ausnahmsweise mal im Urlaub. Danach geht es dann aber wie gewohnt weiter. Ich wünsche euch noch einen wunderschönen Dienstagabend und wie gesagt, dann in 14 Tagen Dienstag die nächste Ausgabe von 3 from 1 hier auf OS Radio 104,8, eurem Heimatsender. Wie immer für euch am Mikrofon war Michael Reinelt und jetzt Yard Act.

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1: Ich bin Tine Klimach. Frankreich führt als erstes EU-Land ein Social-Media-Verbot für Kinder und Jugendliche unter 15 Jahren ein. Ein entsprechendes Gesetz, das nach den Sommerferien greifen soll, verabschiedete das Parlament in Paris mit großer Mehrheit. Es muss noch im Einzelnen geklärt werden, wie das Verbot in der Praxis tatsächlich umgesetzt und durchgesetzt werden soll. Auch andere EU-Länder wollen Altersgrenzen. Für einzelne Mitgliedsländer ist das aber nicht ohne weiteres möglich. Denn großen Plattformen wie TikTok, Instagram oder Snapchat und Co. Regeln vorschreiben, das darf eigentlich nur die EU-Kommission. In gut einer Woche soll die CDU-CSU-Bundestagsfraktion nach dem Rücktritt von Jens Spahn einen neuen Vorsitzenden wählen. Aber zu den möglichen Kandidaten gibt es bisher nur Spekulationen. CDU-Chef Merz und CSU-Chef Söder wollen der Fraktion zeitnah einen Vorschlag unterbreiten.
2: Die beiden Verantwortlichen für den Personalvorschlag lassen sich nicht in die Karten schauen. Sie wollen sich erst intern austauschen und dann einen gemeinsamen Vorschlag machen. Auch Innenminister Dobrindt, der als möglicher Kandidat für den Posten gehandelt wird, hält sich bedeckt. Er wolle zu Personalspekulationen keinen Beitrag leisten. Möglicherweise muss nach der Wahl der Unionsfraktionsspitze in der kommenden Woche auch das Kabinett umgebildet werden, denn Spekulationen gibt es nicht nur zu Dobrindt, sondern auch zu weiteren amtierenden Ressortchefs wie etwa Kanzleramtschef Rai und Gesundheitsministerin Wacken. Aus Berlin, Ursula Winkler.
1: Bahnchefin Paller will das Trinken von Bier, Wein und Schnaps bis zum Herbst in allen Bahnhöfen verbieten. Bundesinnenminister Dobrindt zeigt sich offen dafür. Er sieht aber ein Problem. Wie soll ein mögliches Verbot durchgesetzt werden?
3: Innenminister Dobrindt will jetzt erstmal von der Bahnchefin wissen, was die Grundlage für ihren Vorschlag ist. Denn die Polizeigewerkschaften äußern schon Bedenken, wie ein Alkoholverbot durchzusetzen sei. Zu wenig Personal dafür, heißt es von der Gewerkschaft der Polizei, die neben der Bahn für die Sicherheit an Bahnhöfen zuständig ist. Und der Vorsitzende der Bundespolizeigewerkschaft meint sogar, dass seine Kolleginnen und Kollegen für das Durchsetzen eines Alkoholverbots gerade nicht zuständig seien. Thomas Thonfeld, Nachrichtenredaktion.
1: Zum Sport. Der deutsche Radprofi Florian Lipowitz kann die Tour de France nicht mehr fortsetzen. Der Vorjahresdritte stürzte beim Zeitfahren auf der 16. Etappe schwer und schied verletzt aus.
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1: Ich bin Tine Klimach. Die Zahl der registrierten Fälle von sexuellen Kindesmissbrauchs in Deutschland ist weiter gestiegen. Das Bundeskriminalamt erfasste im vergangenen Jahr rund 17.100 Fälle. Das sind rund 1.600 mehr als noch vor 4 Jahren.
2: Vor allem im digitalen Raum werden Kinder immer häufiger zu Opfern. Dort suchen Täter gezielt sexuelle Kontakte zu Minderjährigen, nutzen noch neue Methoden mithilfe künstlicher Intelligenz. Bundesinnenminister Dobrindt, der spricht von einem dramatischen Anstieg der Fälle im Netz und fordert, wir müssen unsere Kinder dort besser schützen. Und er betont, die Statistik zählt nur die bekannten Fälle. Die Dunkelziffer sei weitaus höher. Claudia Wächter, Nachrichtenredaktion.
1: Frankreich hat als erstes Land in der EU ein Social-Media-Verbot für Kinder unter 15 Jahren beschlossen. Auf Wunsch von Präsident Macron sollen die neuen Regeln schon nach den Sommerferien in Kraft treten. Ab dem neuen Schuljahr sind soziale Netzwerke für Kinder unter 15 Jahren verboten, sagte Macron nach dem Parlamentsentscheid. Wie das Social-Media-Verbot genau umgesetzt werden soll, muss noch geklärt werden. Immer mehr Fahrzeuge sind weltweit unterwegs, aber die Zahl der Verkehrstoten ist gesunken. Sie sei seit 2011 um über 20% zurückgegangen, obwohl in diesem Zeitraum mehr als 1 Milliarde Fahrzeuge neu auf die Straßen kamen. Das berichtet die Weltgesundheitsorganisation.
3: Die Zahl der Unfälle ist deutlich zurückgegangen, unter anderem wegen Tempolimits und Sicherheitsstandards für Fahrzeuge. Ein Phänomen der Neuzeit verändert die Statistik allerdings. Der Boom von Lieferservices für Essen und alles Mögliche. Der hat die Zahl der Motorräder innerhalb von rund 15 Jahren weltweit verdreifacht. Und Unfälle mit Todesfolge und Verletzungen damit, die machen inzwischen fast 1/3 aller Unfälle aus. Klar ist, was die Fahrer schützen kann. Der Helm reduziert das Risiko eines folgenschweren Unfalls um mehr als das 6-fache, sagt die WHO. Aus Genf, Christiane Ölrich.
1: Eine seit fast 17 Jahren krankgeschriebene Lehrerin will nicht in den Ruhestand gehen. Die Beamtin hat beim Verwaltungsgericht Düsseldorf Klage gegen die Bezirksregierung Düsseldorf eingereicht. Sie will sich damit gegen die Anordnung der Bezirksregierung wehren, die sie in den Ruhestand versetzen will. Der Fall der Lehrerin aus dem Ruhrgebiet hatte im vergangenen Jahr Schlagzeilen gemacht. Die Pädagogin hatte seit 2009 nicht mehr unterrichtet. Immer wieder ließ sie sich krank schreiben, ohne dass das Land eingriff und eine amtsärztliche Untersuchung einforderte.
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1: Ich bin Tine Klimach. Die Deutsche Bahn plant ein Alkoholverbot an allen 5.400 Bahnhöfen in Deutschland. Künftig soll es bundesweit verboten sein, auf Bahnsteigen oder in Bahnhofshallen Alkohol zu trinken. Die Umsetzung soll bis Mitte Oktober abgeschlossen sein.
2: Bahnchefin Paller verspricht sich dadurch mehr Ordnung und Sicherheit auf Bahnhöfen, aber auch in Zügen. Außerdem mehr Schutz von Mitarbeitenden und Reisenden. Wer gegen das Verbot verstößt, muss mit einem Platzverweis rechnen. Bei wiederholten Verstößen droht ein dauerhaftes Hausverbot. Die Bahn hofft langfristig auch auf weniger Streitigkeiten. Erfahrungen am Hamburger Hauptbahnhof hätten gezeigt, dass Konflikte nach einem Alkoholverbot deutlich zurückgegangen sind. David Riemer, Nachrichtenredaktion.
1: Die Zahl der registrierten Fälle sexuellen Kindesmissbrauchs in Deutschland steigt weiter an, vor allem online. Das zeigt das neue Bundeslagebild des Bundeskriminalamts. Im vergangenen Jahr registrierte die Polizei insgesamt mehr als 17.100 Fälle. Das sind rund 770 mehr als im Vorjahr. Bundesinnenminister Alexander Dobrindt spricht von erschreckenden Zahlen. Nach wie vor sei es schwierig, an die Täter heranzukommen.
3: Wir brauchen die IP-Adressenspeicherung, um gegen die Kriminellen und die kriminellen Machenschaften hier vorzugehen. Das notwendige Gesetz zur IP-Adressenspeicherung ist bereits im parlamentarischen Verfahren. Wir gehen davon aus, dass wir nach der Sommerpause das Gesetz abschließend entscheiden.
1: Sexuelle Gewalt gegen Kinder, Jugendpornografie, Erwachsene, die über Online-Spiele Kontakt zu Minderjährigen anbahnen. Die Polizei hat im vergangenen Jahr wieder mehr Missbrauchsfälle bei Kindern und Jugendlichen registriert. Der Krieg gegen den Iran kostet die USA nach Angaben von Verteidigungsminister Hegseth umgerechnet rund 32 Milliarden Euro. Das sagte Hegseth bei einer Anhörung im US-Senat. Er sagte auch, dass die Summe neben den bisherigen Ausgaben auch erwartete Kosten umfasse. Dazu zählten unter anderem Sollzahlungen für Militärangehörige sowie Betriebs- und Wartungskosten. Nach den Sommerferien soll in Frankreich ein Social-Media-Verbot für Kinder unter 15 Jahren gelten. Das hat das Parlament beschlossen. Damit ist Frankreich das erste EU-Land, was eine Altersgrenze bei TikTok, Snapchat und Co. einsetzen will.
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1: Ich bin Tine Klimach. Frankreich führt als erstes EU-Land ein Social-Media-Verbot für Kinder und Jugendliche unter 15 Jahren ein. Ein entsprechendes Gesetz, das nach den Sommerferien greifen soll, verabschiedete das Parlament in Paris mit großer Mehrheit.
2: Beschlossen ist damit ein Vorhaben, das Präsident Emmanuel Macron sehr am Herzen liegt. Kinder und Jugendliche sollen besser von negativen Einflüssen sozialer Medien geschützt werden. Aber wie soll die Umsetzung funktionieren? Frankreich will, dass die großen Social-Media-Plattformen für die Alterskontrolle mehrere technische Möglichkeiten anbieten. Kritiker aber bezweifeln, dass Frankreich solche Einschränkungen im Alleingang durchsetzen kann. Die Zuständigkeit dafür liegt nämlich bei der EU. Und Brüssel prüft bereits, wie eine entsprechende Regelung ausgestaltet werden kann und hält von dem französischen Vorpreschen nicht viel. Aus Paris, Michael Evers.
1: Kein Alkohol auf Bahnsteigen und in Bahnhofshallen. Die Deutsche Bahn plant einen radikalen Schnitt mit der Hoffnung auf mehr Sicherheit. Es soll künftig an allen Bahnhöfen untersagt sein, Bier, Wein, Schnaps oder anderen Alkohol zu trinken. Die Gewerkschaft der Polizei geht nicht davon aus, dass das Verbot angesichts der aktuellen Personallage konsequent umgesetzt werden kann. Gleichzeitig plädiert Alexander Peutz, stellvertretender GdP-Bundesvorsitzender beim ZDF, für ein Alkoholverbot auch in Zügen.
3: Das bringt nichts, quasi auf dem Bahnhof das Verbot auszusprechen, aber in den Zügen weiter konsumieren zu dürfen. Das muss konsequent umgesetzt werden. Und natürlich muss auch die Deutsche Bahn jetzt ihr Hausrecht durchsetzen mit der DB-Sicherheit und muss das Verbot auch kontrollieren.
1: Spätestens ab Herbst soll es keinen Alkohol mehr auf Bahnsteigen und in Bahnhofshallen geben. Nun wird darüber diskutiert, wer das kontrollieren soll. Die Polizei winkt schon ab. Nach den tödlichen Schüssen auf 6 Menschen in Stade ist der mutmaßliche Täter in Untersuchungshaft gestorben. Ein Mitarbeiter des Gefängnisses fand den 45-Jährigen leblos in seiner Zelle in Bremerförde, wie das niedersächsische Justizministerium mitteilte. Ermittler gehen von Suizid aus, es gebe keine Hinweise auf ein Verbrechen. Der Mann soll Ende Juni in einer Mutter-Kind-Einrichtung 6 Menschen getötet haben. Hintergrund war ein Sorgerechtsstreit. Zum Sport. Florian Lipowitz hat sich bei seinem schweren Sturz bei der Tour de France einen Schlüsselbeinbruch zugezogen. Das bestätigte das Radsportteam Red Bull. Der Vorjahresdritte stürzte beim Zeitfahren auf der 16. Etappe schwer und schied verletzt aus.
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1: Ich bin Tine Klimach. In gut einer Woche soll die CDU-CSU-Bundestagsfraktion nach dem Rücktritt von Jens Spahn einen neuen Vorsitzenden wählen. Aber zu den möglichen Kandidaten gibt es bisher nur Spekulationen. CDU-Chef Merz und CSU-Chef Söder wollen der Fraktion zeitnah einen Vorschlag unterbreiten.
2: Die beiden Verantwortlichen für den Personalvorschlag lassen sich nicht in die Karten schauen. Sie wollen sich erst intern austauschen und dann einen gemeinsamen Vorschlag machen. Auch Innenminister Dobrindt, der als möglicher Kandidat für den Posten gehandelt wird, hält sich bedeckt. Er wolle zu Personalspekulationen keinen Beitrag leisten. Möglicherweise muss nach der Wahl der Unionsfraktionsspitze in der kommenden Woche auch das Kabinett umgebildet werden, denn Spekulationen gibt es nicht nur zu Dobrindt, sondern auch zu weiteren amtierenden Ressortchefs wie etwa Kanzleramtschef Rai und Gesundheitsministerin Wacken. Aus Berlin, Ursula Winkler.
1: Für den Einbau einer klimafreundlichen Heizung gibt es wieder staatliche Zuschüsse. Die neue Bundesförderung für effiziente Gebäude sei nun gestartet, sagt die Förderbank KfW. Allerdings gibt es unterm Strich nun weniger Geld vom Staat.
3: Die Bundesregierung will sparen und staffelt nun die Zuschüsse. Wer wenig verdient, der bekommt mehr Unterstützung. Relevant für die Förderung ist auch, ob Minderjährige im Haushalt leben. Der maximale Förderbetrag, der liegt nun bei 28.000 Euro und soll nach und nach weiter sinken. Wer aber schon eine Förderzusage hat oder einen Antrag gestellt hat zu alten, besseren Bedingungen, der muss sich keine Sorgen machen. Claudia Wächter, Nachrichtenredaktion.
1: Frankreich führt als erstes EU-Land